0: nach. US-Präsident Trump hat die nächste Woche als Zeitraum für eine mögliche Einigung mit dem Iran auf ein Rahmenabkommen genannt, das die Öffnung der Straße von Hormuz umfasst. Das berichtete der US-Sender ABC News unter Berufung auf ein Telefoninterview mit Trump. Dieser habe ergänzt, dass er dem Abkommen noch nicht zugestimmt habe. Das EU-Parlament und die Mitgliedstaaten haben sich auf eine härtere Migrationspolitik geeinigt. Künftig soll es Rückkehrzentren in Drittstaaten geben. Es werden auch weitere Asylregeln verschärft, um mehr Abschiebungen zu ermöglichen. In sogenannten Return-Hubs außerhalb der EU sollen abgelehnte Asylbewerber kommen, die nicht in ihre Herkunftsländer zurückgebracht werden können. Das kann der Fall sein, wenn das Herkunftsland die Einreise verweigert oder zu dem Staat keine diplomatischen Beziehungen bestehen. Ein neuer Stellplatzinformationsdienst soll Fahrern von Lastwagen helfen, einen Parkplatz zu finden. Enthalten sind Daten von allen gut 1800 Rastplätzen in ganz Deutschland. Bundesverkehrsminister Schnieder gibt das System heute Vormittag an der A2 bei Hamm offiziell frei.
1: Wo genau ist noch ein Stellplatz frei? Lkw-Fahrer sollen nicht mehr lange suchen müssen und so auch schneller runter von Autobahnen und anderen Straßen, wo sie anderen im Weg rumfahren. Gespeist wird die Stellplatzsuchhilfe mit Daten aus dem Mautsystem, nahezu in Echtzeit. Ruhezeiten sollen so besser eingehalten werden können und am Ende alle Verkehrsteilnehmer profitieren von mehr Platz auf den Straßen und einer verbesserten Sicherheit. Aus Berlin, Jan-Henner Reitze.
0: Zum Sport. Heute beginnt für die deutsche Fußballnationalmannschaft die WM-Mission. Am Nachmittag geht es von Frankfurt am Main aus in die USA. Dort trifft das deutsche Team am Samstag im letzten Testspiel auf den Gastgeber USA.
2: Rund 9 Stunden Flugzeit sind es von Frankfurt nach Chicago. Durch die Zeitverschiebung fliegt das Team am Nachmittag los und kommt auch am Nachmittag an. Die ersten Tage gilt es also, den Jetlag zu überwinden. Das Klima ist sommerlich heiß. Bundestrainer Nagelsmann will die kommenden Tage nutzen und so viel wie möglich trainieren, um den Feinschliff vorzunehmen für den WM-Start. In Chicago stößt dann auch Stürmer Kai Havertz zum Team und macht den 26-Mann-Kader perfekt. Thomas Bremser, Nachrichtenredaktion.
0: Die Fußballweltmeisterschaft in den USA, Kanada und Mexiko startet am 11. Juni.
3: Das Wetter.
4: Viele Wolken jetzt in der Nacht, die bringen auch mal Regen, dazu 15 bis 11 Grad. Tagsüber bleibt heute die dicke Wolkendecke und kann weiter Regen oder auch mal ein Gewitter bringen, bis 25 Grad. Morgen dann bis 22 Grad und auch hier Schauer und Gewitter möglich.
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6: Hier die aktuelle Verkehrslage. A30 Osnabrück-Bad Oeynhausen zwischen Bad Oeynhausen-Ost und Kreuz-Bad Oeynhausen 2 Kilometer Stau. Weiterhin auf der A42 Dortmund-Kamp-Lindfort zwischen Oberhausen-Zentrum und Oberhausen-Buschhausen 1 Kilometer stockender Verkehr. Und zusätzlich auf der A46 Heinsberg-Düsseldorf zwischen Dreieck Mönchengladbach-Wanlow und Jüchen 2 Kilometer zäh fließender Verkehr, 7 Minuten längere Fahrzeit. Wir wünschen allen unterwegs gute Fahrt.
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4: Guten Morgen zusammen. Der Dienstag ist noch ganz, ganz früh. Ich habe jetzt Mucke für euch vom großartigen Teddy Swims. Ein Song über so eine selbsterfüllende Prophezeiung. Weißt du, wenn du dir die ganze Zeit einredest, ach, das wird eh nichts, das wird nicht klappen, das wird auf keinen Fall funktionieren, dann wird es eben auch nichts. Und darum geht's. Hier ist Mr. Know It All.

0: In den Niederlanden kannst du Get the Fuck Out Tours buchen. Das ist eine Reise für Amerikaner, die überlegen auszuwandern, weil sie es gerade politisch nicht mehr aushalten in den USA. Die bekommen dann Führungen durch die Niederlande, durch verschiedene Städte. Sie bekommen Erklärungen zum Wohnungs-, zum Hausmarkt, wie das mit einem Visa abläuft und. Und es haben sich tatsächlich auch schon ein paar Leute gemeldet. Verdenken kann man es ihnen nicht, oder? So weit ist es also schon gekommen. Wahnsinn.
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0: Das Wetter.
1: Es kann jetzt vor allem zum Morgen hin immer mal wieder regnen, dazu 15 bis 11 Grad nur noch. Tagsüber heute dann wieder warm, bis 25 Grad. Dazu kann es aber immer mal wieder regnen und auch mal gewittern. Am Mittwoch dann ähnlich. Viele Wolken, Gewitter sind auch drin, bis 22 Grad.
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2: A3 Köln-Frankfurt zwischen Kreuzbonn, Siegburg und Bad Honnef-Linz, 1 Kilometer Stau. Und A30 Osnabrück-Bad Oeynhausen zwischen Bad Oeynhausen-Ost und Kreuzbad Oeynhausen, 2 Kilometer stockender Verkehr. Wir wünschen allen unterwegs gute Fahrt.
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1: Hallo, schön, dass ihr zuhört an diesem sehr, sehr frühen Dienstag. Kommt gut durch die Nacht mit uns, jetzt mit richtig entspannter Musik von Uncle Cracker. Das ist

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0: Buffet, ne? Am Buffet zeigt sich die wahre Natur des Menschen. Der einzige Ort, wo es dir scheißegal ist, ob das Schnitzel zum Curryreis passt. Hauptsache, es passt alles auf einen Teller. Und wenn das Buffet auch noch auf einem Kreuzfahrtschiff steht, man also nicht wirklich abhauen kann, dann wird früher oder später sogar ein Asket wie Atze schwach. Hier kommt die Beichte aus seinem aktuellen Podcast.
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4: Seit gestern bin ich von der AIDA runter. Ja, auch wenn ich da beruflich war. Ich habe satte 4 Kilo zugenommen. Obwohl ich darauf geachtet habe, mich immer genügend zu bewegen, ey. Ja, so ein Buffet kennt, glaube ich, jeder von euch. Ne? Buffet ist echt der Endgegner, wenn man einigermaßen auf Linie bleiben will, oder? Ja, die ersten 2 Tage schaffst du es da im Restaurant noch, sich zusammenzureißen. Aber so ab 3. Tag, ich habe das an mir selber genau beobachtet, ne, da brechen so langsam die Dämme. Ja, dann gehst du mal öfter zu den einzelnen Stationen. 2-mal eine Vorspeise, ist dann auch kein Problem mehr. Und ich hatte mir vorgenommen, während der ganzen Reise nicht an die Nachspeisen zu gehen, keine Desserts. Aber ab Tag 5 war das auch vorbei. Ey, vorgestern Abend, warte, lass mal überlegen, da hatte ich den Kaiserschmarrn mit Vanillesoße. Zusätzlich habe ich noch 3 Kugeln Eis draufgepackt. Ja, plus Schokoraspeln. Ja, und Schuss Sahne, muss ja schon sein, ey. Man ist ja nur einmal jung. Und vor allem, in dem Moment habe ich das auch für eine super Idee gehalten. Tja, und jetzt bin ich eben wieder zu Hause auf die Waage gestiegen. Eieiei, das gibt's doch gar nicht. Gestern Morgen im Flieger habe ich sogar den obersten Knopf an der Jeans aufgemacht. Aber ich dachte, das lägt daran, dass die im Trockner war. War es aber gar nicht. Meine Perle hat nur noch gegeiert. Sie sagte so ganz leise, ach Schatzi, ich mag dich auch fett. Was eine Frechheit, ey.
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1: Ich bin Tine Klimach. Israel hält an seiner harten Linie gegenüber der pro-iranischen Hisbollah-Miliz im Libanon fest, ungeachtet des von US-Präsident Trump verkündeten Stopps gegenseitiger Angriffe. Ministerpräsident Netanyahu teilte am Abend auf der Plattform X mit, er habe mit Trump gesprochen und ihm mitgeteilt, dass Israel Terrorziele in der libanesischen Hauptstadt Beirut angreifen werde, sollte die Hisbollah ihre Angriffe auf israelische Städte nicht einstellen. Im Streit um die geplante BAföG-Reform macht die SPD jetzt Druck. Fraktionsvize Wiebke Esther wirft dem Kanzleramt vor, junge Menschen unnötig zu verunsichern. Hintergrund sind neue Zweifel aus der Union und aus der Bundesregierung, ob die geplanten Verbesserungen beim BAföG wie angekündigt umgesetzt werden können.
2: Die Reform ist längst vereinbart und auch finanziert, sagt SPD-Fraktionsvize Esther. Wer den Kompromiss jetzt wieder in Frage stelle, verschiebe kurz vor dem Ziel die Ziellinie. Auslöser der Debatte sind unter anderem Aussagen von Regierungssprecher Cornelius. Er hatte darauf verwiesen, dass alle Vorhaben im Koalitionsvertrag unter Finanzierungsvorbehalt stehen. Auch Forschungsministerin Bär und Unionsfraktionschef Spahn hatten zuletzt Zweifel an der Umsetzung der BAföG-Reform geäußert. Zoe Tassovali, Nachrichtenredaktion.
1: Für den Terroranschlag auf feiernde Menschen in Bielefeld ist der Attentäter zu lebenslanger Haft verurteilt worden. Das Düsseldorfer Oberlandesgericht sprach den 36-jährigen Syrer wegen vierfachen versuchten Mordes schuldig, stellte die besondere Schwere seiner Schuld fest und ordnete Sicherheitsverwahrung an.
3: Das Gericht verhängte damit die Höchststrafe und folgte dem Antrag der Bundesanwaltschaft. Die hält den Syrer wegen seiner radikal-islamischen Gesinnung weiter für gefährlich. Er hatte vor gut einem Jahr vor einer Bar in Bielefeld feiernde Menschen mit einem Messer angegriffen. Vier wurden lebensgefährlich verletzt. Der Täter soll bereits in Syrien jahrelang für die Terrormiliz IS tätig gewesen sein. 2023 kam er dann nach Deutschland. Hier sollen sich laut einem Gutachten seine psychischen Probleme noch verstärkt haben. Thomas Brock, Redaktion.
1: Der Tankrabatt und gesunkene Rohölpreise haben die Autofahrer im Mai beim Spritkauf entlastet, wie eine Bilanz des ADAC für den Monat Mai ergab. Demnach kostete ein Liter Super E10 im Schnitt rund 13 Cent weniger. Diesel war sogar etwa 27 Cent günstiger.
4: Das Wetter.
5: Die Nacht ist bewölkt und es kann am frühen Morgen auch mal regnen. Die Tiefstwerte liegen bei 16 bis 10 Grad. Am Tag wird es dann ziemlich ungemütlich mit viel Regen, Starkregen und Gewitter sind drin. Bei 22 bis 25 Grad.
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6: Zurzeit liegen uns keine Meldungen vor. Wir wünschen allen unterwegs gute Fahrt.
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5: So, herzlich willkommen an diesem sehr frühen Dienstag. Ich wünsche euch eine ganz schöne Nacht mit uns. Ich bin Johanna Tänzer, wir sind bei euch. Haltet durch, wenn ihr gerade im Auto seid oder so. Alex Warren ist das mit Ordinary.
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0: Ach ja, die Digitalisierung in Deutschland ist ja so ein Ding, ne? Da willst du ein Dokument einreichen, musst du das erstmal ausdrucken, weil da ist nichts mit online abschicken. Genau für dieses Problem wurde 2011 der E-Mail-Service DE-Mail eingeführt. Da konnte man vertrauliche Dokumente sicher per Mail hin und her schicken. Das Problem ist nur, das kennt irgendwie keiner. Also es hat einfach niemand genutzt und deswegen wird das Ganze jetzt zum Ende des Jahres wieder eingestellt. Mein Kollege Stefan Rijek über DE-Mail und weitere Flops.
1: Sommer Hand hoch, wer hat hier schon mal was von DE-Mail gehört? Hier dieses super sichere Mail-System von der Bundesregierung, meine ich. Das konnte hier... Ich kann das jetzt nicht so gut erklären, aber dafür haben die ja damals extra so mega authentische Werbeclips gedreht.
2: Ab morgen werde ich DE-Mailer. Da kriegt man Dokumente, die man normalerweise per Post bekommt, in DE-Mail-Online-Postfach. Und da ist dann alles schön ordentlich und man findet alles sofort.
1: Tja, gefunden wird das Ganze dann aber doch nur von den wenigsten. Aber nicht nur DE-Mail ist grandios gefloppt. Die Geschichte hat wirklich endlos viele Fälle, bei denen man sich einfach nur denkt, was haben die da im Marketing eigentlich geraucht? Zum Beispiel 1985, zu Zeiten der Cola Wars, als die Pepsi-Rebellen fast so viel Cola verkauften wie das Coca-Cola-Imperium. Da hat Coca-Cola einfach mal die Rezeptur verändert.
3: Nee, wahr.
1: Ja, und diese innovative Idee hielt dann genau 79 Tage. Dann gab's wieder die ganz normale Coca-Cola mit dem peppigen Namen Coca-Cola Classic. Oder hier Google Plus, das sollte ja eine Alternative zum damals noch gigantischen Facebook sein. Aber mal ehrlich, hat das irgendwer von euch genutzt? Ne, ich auch nicht. War dann auch der Grund, das Ganze wieder einzustampfen. Und mein persönliches Highlight ist ja der grüne Ketchup von der Marke Heinz. Ja, einfach mal Shrek auf die Pommes kotzen lassen. Geil. Wurde dann aber auch nach ein paar Jahren wieder vom Markt genommen.
4: Grün heißt nein, nein, nein.
1: Tja, könnte man heute easy als Dubai-Ketchup verkaufen. Vielleicht sind das ja auch alles gar keine Flops, sondern einfach Dinge, die ihrer Zeit voraus waren.
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0: Das Wetter.
1: Jetzt in der Nacht sind viele Wolken unterwegs und zum frühen Morgen kann es hier und da auch mal ein bisschen regnen. Die Temperaturen, die gehen auf 16 bis 10 Grad zurück. Am Tag wird es dann sehr ungemütlich. Immer wieder kommt Regen runter, dazu sind Gewitter und stellenweise auch kräftiger Starkregen drin. Die Höchstwerte liegen bei 22 bis 25 Grad.
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2: Zurzeit liegen uns keine Meldungen vor. Wir wünschen allen unterwegs gute Fahrt.
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1: Hallo, hallo. Einen wunderschönen, sehr frühen, guten Dienstagmorgen. So alles reingepackt. Ich weiß, es ist noch sehr früh. Aber der nächste Song, Leute, den müsst ihr einfach ziemlich laut hören. Also ganz laut, um ehrlich zu sein. Und ich meine, wenn ihr jetzt eh um die Uhrzeit, keine Ahnung, alleine seid oder auf der Autobahn ist eh nichts los, hey, dann macht jetzt mal ganz laut im Auto oder wo auch immer ihr gerade seid. Weil hier ist Loreen mit Euphoria.

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0: mit The Most Beautiful Girl in the World. Einen wunderschönen frühen Dienstagmorgen euch.
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1: Ich bin Tine Klimach. Die Europäische Union verschärft ihre Migrationspolitik. Künftig soll es Rückkehrzentren in Drittstaaten geben. Es werden auch weitere Asylregeln verschärft, um mehr Abschiebungen zu ermöglichen. Am Abend einigten sich darauf Vertreter des Europaparlaments und der Regierungen der Mitgliedsländer. In die speziellen Rückkehrzentren außerhalb der EU sollen abgelehnte Asylbewerber kommen, die nicht in ihre Herkunftsländer zurückgebracht werden können. Wo sie entstehen sollen, ist noch unklar. Nach dem Abbruch ihrer Reise in den Libanon hat Entwicklungsministerin Rehm Alabali Radovan Israel und die pro-iranische Hisbollah-Miliz zur Deeskalation aufgerufen. Sie verurteile die Angriffe der israelischen Regierung, diese dramatische Eskalation, sagte sie dem ZDF-Heute-Journal. Ebenso müsse auch die Hisbollah ihre Angriffe auf den Norden Israels einstellen.
2: Und deshalb setze ich natürlich auch weiterhin darauf, dass es eben zu Verhandlungen kommt, zu einer politischen Lösung, an die sich alle Seiten halten müssen.
1: Kurz vor dem Landeanflug auf Beirut musste ihr Flieger umdrehen aus Sicherheitsgründen. Alabali Radovan wollte sich bei ihrem Besuch gemeinsam mit dem norwegischen Amtskollegen ein Bild von den Auswirkungen des Kriegs zwischen der Hisbollah und Israel machen. Die verurteilte Rechtsextremistin Mala Svenja Liebig soll von Tschechien nach Deutschland ausgeliefert werden. Das hat das Landgericht im tschechischen Pilsen angeordnet. Die Entscheidung ist noch nicht rechtskräftig.
3: Liebig war in Deutschland wegen Volksverhetzung, übler Nachrede und Beleidigung zu 1,5 Jahren Gefängnis verurteilt worden. Fast 3 Jahre ist dieses Urteil her. Danach ließ Liebig den persönlichen Geschlechtseintrag von männlich in weiblich ändern, worin Kritiker einen Missbrauch des Selbstbestimmungsgesetzes sehen. Zum für den vergangenen Sommer festgelegten Haftantritt im Frauengefängnis Chemnitz erschien Liebig nicht, wurde deshalb zur Fahndung ausgeschrieben und schließlich in Tschechien festgenommen. Jan-Henner Reitzer, Nachrichtenredaktion.
1: Die Pünktlichkeit der Fernzüge der Deutschen Bahn hat sich im Mai auf niedrigem Niveau stabilisiert. Nach internen Unternehmensdaten erreichten 61,3% der ICE- und Intercity-Züge ihr Ziel pünktlich. Als verspätet gilt ein Zug nach Bahndefinition ab einer Verzögerung von 6 Minuten. Zugausfälle werden in der Statistik nicht berücksichtigt.
4: Das Wetter.
5: Die Nacht verläuft meist bewölkt und Richtung Morgen kann es auch schon mal nass werden. Und das Ganze bei so Tiefstwerten zwischen 16 und 10 Grad. Am Tag zeigt sich das Wetter dann von seiner nassen Seite, weil es regnet immer wieder. Dazu gibt es Gewitter und örtlich ist auch Starkregen möglich. Die Temperaturen steigen so auf 22 bis 25 Grad. Es bleibt also mild.
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6: Zurzeit liegen uns keine Meldungen vor. Wir wünschen allen unterwegs gute Fahrt.
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5: Hallo zusammen, eine schöne Nacht mit uns. Johanna Tänzer ist hier und alle, die gerade vom Frühdienst nach Hause kommen, machen euch noch ein entspanntes Teechen und dann geht's ab in die Haia. Und alle anderen machen sich auch ihr Teechen oder den Kaffee. Und stehen jetzt aber mal ordentlich auf, ne? Jetzt geht's los in den Tag. Ja, ist noch früh, aber wir schaffen das. Das sind Handtricks mit Golden. Ich bin Johanna Tänzer. Hallo!

0: Gerade war erst der meteorologische Sommeranfang. Wie oft könnt ihr eigentlich hintereinander meteorologisch sagen? Meteorologisch, meteorologisch, meteorologisch, meteorologisch, meteorologisch. Ich könnte das immer weitermachen.
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2: Wann fängt denn jetzt der Sommer an? Ich check's nicht. Meteorologisch, kalendarisch oder gehen wir einfach danach, wann die ersten Bekloppten kurze Hose tragen? Ja, weil dann ist ab Februar Sommer. Ich meine, ich krieg das schon nicht mit dem Uhrenumstellen hin. Wie war das nochmal? Die Uhr stellt sie von O bis O. Ja, außer im Schaltjahr, da fällt Ostern auf den Mittwoch. Ach Leute, es ist doch alles zu kompliziert. Wer soll denn da noch mitkommen? Schoko-Nikoläuse gibt's ab August zu kaufen. Die Fußball-WM in Katar war damals auf einmal an Weihnachten und in der Ostsee hatten wir jetzt plötzlich einen Buckelwal. Früher war das einfacher. Sobald das Freibad aufhatte, war Sommer. Fertig. Aber wo gibt's heute noch ein Freibad? Wusstet ihr, dass Alaska der nördlichste, der westlichste und der östlichste Staat der USA ist? Ja, ich weiß, ich kriege auch einen Knoten in den Synapsen. Aber stimmt. Und immer dran denken, heiß ist, wenn du beim Atmen schwitzt.
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0: Das Wetter.
1: Die Nacht ist bewölkt und es kann am frühen Morgen auch mal regnen. Die Tiefstwerte liegen bei 16 bis 10 Grad. Am Tag wird es dann ziemlich ungemütlich mit viel Regen, Starkregen und Gewitter sind drin. Bei 22 bis 25 Grad.
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2: Zurzeit liegen uns keine Meldungen vor. Wir wünschen allen unterwegs gute Fahrt.
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1: Hallo zusammen, guten Morgen und willkommen in diesem sehr, sehr frühen Dienstag. Ihr seid die Ersten, jo. Wir sind live dabei, ihr seid die Ersten. Und wir machen das Ganze spannend. Ich spiele euch jetzt erstmal eine richtig schöne Nummer von One Direction. Das ist Story of My Life. Johanna Tänzer ist hier. Hallo.

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0: Alle Farben, Baby Goodbye, guten Morgen zusammen. Gleich hier die aktuelle Single von Somber, Homewrecker.
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1: Ich bin Tine Klimach. US-Präsident Trump hat die nächste Woche als Zeitraum für eine mögliche Einigung mit dem Iran auf ein Rahmenabkommen genannt, das die Öffnung der Straße von Hormuz umfasst. Das berichtete der US-Sender ABC News unter Berufung auf ein Telefoninterview mit Trump. Dieser habe ergänzt, dass er dem Abkommen noch nicht zugestimmt habe. Das EU-Parlament und die Mitgliedstaaten haben sich auf eine härtere Migrationspolitik geeinigt. Künftig soll es Rückkehrzentren in Drittstaaten geben. Es werden auch weitere Asylregeln verschärft, um mehr Abschiebungen zu ermöglichen. In sogenannten Return-Hubs außerhalb der EU sollen abgelehnte Asylbewerber kommen, die nicht in ihre Herkunftsländer zurückgebracht werden können. Das kann der Fall sein, wenn das Herkunftsland die Einreise verweigert oder zu dem Staat keine diplomatischen Beziehungen bestehen. Ein neuer Stellplatzinformationsdienst soll Fahrern von Lastwagen helfen, einen Parkplatz zu finden. Enthalten sind Daten von allen gut 1.800 Rastplätzen in ganz Deutschland. Bundesverkehrsminister Schnieder gibt das System heute Vormittag an der A2 bei Hamm offiziell frei.
2: Wo genau ist noch ein Stellplatz frei? Lkw-Fahrer sollen nicht mehr lange suchen müssen und so auch schneller runter von Autobahnen und anderen Straßen, wo sie anderen im Weg rumfahren. Gespeist wird die Stellplatzsuchhilfe mit Daten aus dem Mautsystem, nahezu in Echtzeit. Ruhezeiten sollen so besser eingehalten werden können und am Ende alle Verkehrsteilnehmer profitieren von mehr Platz auf den Straßen und einer verbesserten Sicherheit. Aus Berlin, Jan-Henna Reitze.
1: Zum Sport. Heute beginnt für die deutsche Fußballnationalmannschaft die WM-Mission. Am Nachmittag geht es von Frankfurt am Main aus in die USA. Dort trifft das deutsche Team am Samstag im letzten Testspiel auf den Gastgeber USA.
3: Rund 9 Stunden Flugzeit sind es von Frankfurt nach Chicago. Durch die Zeitverschiebung fliegt das Team am Nachmittag los und kommt auch am Nachmittag an. Die ersten Tage gilt es also, den Jetlag zu überwinden. Das Klima ist sommerlich heiß. Bundestrainer Nagelsmann will die kommenden Tage nutzen und so viel wie möglich trainieren, um den Feinschliff vorzunehmen für den WM-Start. In Chicago stößt dann auch Stürmer Kai Havertz zum Team und macht den 26-Mann-Kader perfekt. Thomas Bremser, Nachrichtenredaktion.
1: Die Fußballweltmeisterschaft in den USA, Kanada und Mexiko startet am 11. Juni.
4: Das Wetter.
5: Die Nacht ist bewölkt und es kann am frühen Morgen auch mal regnen. Die Tiefstwerte liegen bei 16 bis 10 Grad. Am Tag wird es dann ziemlich ungemütlich mit viel Regen, Starkregen und Gewitter sind drin. Bei 22 bis 25 Grad.
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6: Zurzeit liegen uns keine Meldungen vor. Wir wünschen allen unterwegs gute Fahrt.
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5: Hallo zusammen, guten Morgen. Johanna Tänzer hier für euch. Ja, ab geht's, rein geht's in diesen Dienstagmorgen. Und das mit 3 jetzt am Stück. Fantastische Sachen dabei. Eiffel 65, Blue Dabba Dee Dabba Die. Dann die neue von Chris Sarandi. Und jetzt diese Mega-Single vom Udo. Und Apache ist auch dabei. Das ist Komet.

0: Was ist heute wichtig?
1: Es ist eine kurze Woche und von der haben wir den Dienstag schon ein bisschen angeknabbert. Ne? Kevin Zimmer ist da mit dem Ausblick auf diesen Tag. Was haben wir denn heute?
2: Ja, schönen guten Morgen. Heute ist ein wichtiger Tag und ein wichtiger Termin für alle, die ab und an mal fliegen, sei es in den Sommerurlaub oder auch geschäftlich. Die EU will unsere Fluggastrechte verbessern. Einige Mitgliedsländer sind allerdings dagegen. Heute soll es im besten Fall zu einer Einigung kommen. Und wenn die kommt, soll es einheitliche Regelungen geben, was wir für Entschädigungen bei Flugverspätungen oder Flugausfällen bekommen. Vermutlich hat jeder von uns die auch schon mal erlebt. Dürfte also interessant sein, wie wir da in Zukunft aufgestellt sind.
1: Absolut. Und wir fragen uns ja immer, wie geht's uns in Deutschland? Da kriegen wir heute auch eine Antwort, ne?
2: Ja, in Berlin wird der Armutsbericht vorgestellt. In den letzten Jahren ist die Armut in Deutschland gestiegen. Die Superreichen sind immer reicher geworden, die Armen immer ärmer. Also sind wir gespannt, wie weit die Schere jetzt wieder auseinandergeht.
1: Und es wird langsam ernst in Sachen Fußball-WM, ne?
2: Genau. Heute fliegt die deutsche Fußballnationalmannschaft von Frankfurt nach Chicago. Am Samstag haben sie dann noch ein Freundschaftsspiel gegen die USA. Und am 14. Juni haben sie dann ihr erstes WM-Spiel gegen Curaçao.
1: Ich freue mich. Danke, Kevin.
2: Gerne.
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2: Hallo, guten Morgen zusammen. Johanna Tänzer ist hier. Kommt gut in diesen Dienstag. Das ist Michael Jackson. They don't care about us.

0: Lost Frequencies und Yannick Devi mit Reality. Hallo, einen schönen Dienstagmorgen zusammen. Wir sind kurz vor dem langen, frohen Leichnamswochenende und viele von euch haben vielleicht ja nochmal 4 Tage am Stück frei. Richtig gut. Und auf der anderen Seite gibt's auch das. 4 Tage zusammensitzen und ein bisschen die Zukunft gestalten.
1: Augenblick mal.
2: Ich glaube, dass gerade diese Menschen super, super gut wissen, was diese Welt gerade braucht. Und dass wir nur unsere Ohren öffnen müssen, um mit diesen Menschen in Kontakt zu kommen und daraus so viel lernen dürfen.
3: Diese Menschen, das sind Kinder, Jugendliche und junge Erwachsene. Sie sind Pfadfinderinnen und Pfadfinder bei der DPSG. Und genau da ist Maximilian Strotzig auch. Seit genau einem Jahr ist er Bundeskurat, also der geistliche Leiter auf Bundesebene.
2: Ja, das letzte Jahr war ein wirklich sehr, sehr intensives und auch spannendes und auch wunderschönes Jahr.
3: Und spannend geht es nun weiter. Von Donnerstag bis Sonntag kommen Sie aus ganz Deutschland zur Bundesversammlung der DPSG. Diesmal hier in NRW in Essen. Einer der Schwerpunkte an den 4 Tagen, die Weiterarbeit an der sogenannten Aufarbeitungsstudie.
2: Das ist ein Thema, was natürlich ganz schön herausfordernd ist, weil es auch mit vielen Emotionen zusammenhängt. Und trotzdem ist der Verband, so nehme ich ihn gerade zumindest wahr, an dieser Stelle total gewillt, nach vorne zu gehen, sich selbst in Frage zu stellen und sich auch zu verändern. Und das wollen und werden wir tun.
3: Damit der Verband auch in Zukunft weiter ein sicherer Ort für alle ist, sagt Maximilian Strotzig. Die DPSG, über 80.000 Mitglieder bundesweit, in vielen Kirchengemeinden hier in NRW zu Hause und leistet eine ganz wertvolle Arbeit.
2: Weil sie Kindern und Jugendlichen einzigartige Chancen bietet, sich selbst zu entwickeln, sich selbst zu entfalten, sich selbst kennenzulernen, sich selbst auszuprobieren und ein verantwortungsvoller Teil dieser Gesellschaft und dieser Kirche zu werden.
3: Mehr bei uns auf augenblickmalonline.de. Stefan Klinkhammer von der Katholischen.

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1: Mit Jens Vossen einen schönen guten Morgen. Das EU-Parlament und die Mitgliedstaaten haben sich auf eine härtere Migrationspolitik geeinigt. Künftig soll es Rückkehrzentren in Drittstaaten geben. Es werden auch weitere Asylregeln verschärft, um mehr Abschiebung zu ermöglichen. In sogenannten Return-Hubs außerhalb der EU sollen abgelehnte Asylbewerber kommen, die nicht in ihre Herkunftsländer zurückgebracht werden können. Das kann der Fall sein, wenn das Herkunftsland die Einreise verweigert oder zu dem Staat keine diplomatischen Beziehungen bestehen. Und weitere Themen im Überblick. Nach einer Entscheidung der Bezirksregierung Düsseldorf steht die private Sternenschule in Hüttenheim vor dem Aus. In der Entscheidung hieß es, die Schule verstoße wegen ihrer Gebühren gegen das grundgesetzliche Sonderungsverbot. Die Genehmigung soll zum Ende des Schuljahres auslaufen. Eltern werden aufgerufen, Plätze an anderen Schulen für die Kinder zu suchen. Die Sternenschule selbst bewertet die Lage offenbar anders und will die Eltern heute um 12 Uhr bei einer Pressekonferenz beruhigen und über die kommenden Schritte informieren. Die vergangenen Tage und die zahlreichen Berichte hätten eine außergewöhnliche Situation geschaffen und die öffentliche Diskussion geprägt, so heißt es von der Schule. Gestern Abend ist in Normühl eine Autofahrerin bei einem Unfall schwer verletzt worden. Ihr Wagen war an der Kreuzung Lindnerstraße Ecke Biesenwiese umgekippt und auf der Seite liegen geblieben. Die Frau war in ihrem Auto eingeklemmt und musste von der Feuerwehr befreit werden. Dafür haben die Einsatzkräfte das komplette Dach abgetrennt. Die Fahrerin kam ins Krankenhaus. Die Kreuzung war während der Rettungsarbeiten komplett gesperrt. Zur Unfallursache ermittelt jetzt die Polizei. Und heute beginnt jetzt für die deutsche Fußballnationalmannschaft die WM-Mission. Am Nachmittag geht es von Frankfurt am Main aus in die USA. Dort trifft das deutsche Team am Samstag im letzten Testspiel auf den Gastgeber USA. Thomas Bremser mit den Einzelheiten.
2: Rund 9 Stunden Flugzeit sind es von Frankfurt nach Chicago. Durch die Zeitverschiebung fliegt das Team am Nachmittag los und kommt auch am Nachmittag an. Die ersten Tage gilt es also, den Jetlag zu überwinden. Das Klima ist sommerlich heiß. Bundestrainer Nagelsmann will die kommenden Tage nutzen und so viel wie möglich trainieren, um den Feinschliff vorzunehmen für den WM-Start. In Chicago stößt dann auch Stürmer Kai Havertz zum Team und macht den 26-Mann-Kader perfekt.
1: Dankeschön, Thomas. Die Fußball-WM in den USA, in Kanada und Mexiko startet am 11. Juni.
3: Das Wetter. Noch sieht's ja gar nicht so schlecht aus. 17 Grad aktuell im Dellviertel bei Birgit Bütchen. So 22 Grad werden es heute noch. Am Morgen bekommen wir so 1-2 Sonnenstrahlen ab, aber die Wolken werden dann immer dichter. Ab dem Vormittag erste Schauer. Am Nachmittag kann der Regen dann auch kräftiger ausfallen. Da könnte dann auch ein Gewitter dabei sein, wie es immer so ist. Kann, muss aber auch nicht. Kommen wir zum Verkehrsservice für unsere Stadt. Auf den Autobahnen sieht's noch recht entspannt aus. Ganz anders natürlich mal wieder in Mündelheim vor der Uerdinger Rheinbrücke Richtung Krefeld sind es jetzt schon ungefähr 15 Minuten mehr, die ihr da drüber braucht.
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3: Ich bin Jens Kubiolke. Guten Morgen. Ja, da dachte ich, Alex Warren kann nicht noch besser werden. Nö, da kam sein neuester Song raus. Hier ist Fever Dream. Startet gut in diesen Dienstag mit uns.

0: Der Dienstagmorgen mit Radio Duisburg und das könnte heute noch ein ungemütlicher Tag werden. Ab dem Nachmittag kommt kräftiger Regen runter, da kann dann auch ein Gewitter dabei sein. Jens Vossen aus dem Frühteam ist da.
1: Guten Morgen.
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1: Ja, das ist das Stichwort, wir freuen uns schon wie Bolle seit Wochen drauf, aber heute ist es dann endlich soweit. 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
0: 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Tickets kosten faire 8 Euro. Also kommt heute Abend rum. Ja, Wetter muss man heute mal im Blick haben. Aber auch die nächsten Tage bleiben etwas unbeständiger. Immerhin, morgen weniger Regen, nur noch einzelne leichtere Regenschauer. Stand jetzt könnte es am Wochenende dann ein bisschen trockener und auch wieder freundlicher bei uns werden.

0: Guten Morgen, 16 Minuten nach 6. 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
0: Und die hat Jens Vossen.
2: Einen schönen guten Morgen. Das Landgericht Duisburg hat einen 23-jährigen Mann aus Wanheim zu lebenslanger Freiheitsstrafe verurteilt. Der Mann hatte vor knapp einem Jahr einen 42-Jährigen in dessen Wohnung in Huckingen getötet, mit 26 Messerstichen und 2 Schlägen mit einer Hantel. Das Gericht sprach von einem heimtückischen Mord, da das Opfer vor dem Fernseher sitzend von hinten angegriffen worden war. Vorher hatten Täter und Opfer noch gemeinsam Drogen genommen. Nach dem Mord hatte der 23-Jährige aus der Wohnung eine unbekannt gebliebene Menge Rauschgift, eine Geldbörse, eine Halskette und Handys mitgenommen. In das Urteil floss auch der illegale Besitz einer halbautomatischen Pistole ein. Der wegen des Waffengesetzverstoßes mit angeklagte 41-jährige Vater des 23-Jährigen wurde freigesprochen. Nach einer Entscheidung der Bezirksregierung Düsseldorf steht die private Sternenschule in Hüttenheim vor dem Aus. In der Entscheidung heißt es, die Schule verstoße wegen ihrer Gebühren gegen das grundgesetzliche Sonderungsverbot. Die Genehmigung soll zum Ende des Schuljahres auslaufen, das ist in wenigen Wochen soweit. Die Eltern werden jetzt aufgerufen, Plätze an anderen Schulen für die Kinder zu suchen. Die Sternenschule sieht das Ganze offenbar ein wenig anders und will die Eltern heute Mittag um 12 bei einer Pressekonferenz beruhigen und über die nächsten Schritte informieren.
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2: In Meiderich feiert die Dorniden-Gruppe heute Richtfest für ein neues Wohnquartier. In Meiderich entstehen aktuell 91 Doppel- und Reihenhäuser. Der erste Bauabschnitt mit 15 Häusern hat im September des vergangenen Jahres begonnen. Der Rohbau steht bereits.
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0: Das wird heute leider nicht besonders schön. 16 Grad aktuell in Althamborn. Momentan noch relativ freundlich. Ein paar Sonnenstrahlen bekommen wir jetzt am Morgen ab, aber dann zieht es auch schnell zu. Und ab dem Vormittag kommen dann immer wieder einzelne leichte Regenschauer. Am Nachmittag fällt der Regen dann kräftiger aus. Da kann dann auch mal ein Gewitter zu uns kommen. Und dann kommen wir später noch auf Temperaturen um 22 Grad. Kommen wir zum Verkehrsservice für unsere Stadt. Ein bisschen was los ist auf der A59. Dienstlaken Richtung Duisburg. Zwischen dem Kreuz Nord und dem Kreuz Duisburg 2 Kilometer stocken. 5 Minuten dauert es länger, aber am längsten dauert es gerade in Mündelheim. Vor der Ödinger Rheinbrücke Richtung Krefeld, da müsst ihr etwa eine Viertelstunde mehr einplanen.
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0: Ich bin Jens Kubiolke, hoffe bei euch ist soweit alles gut. Habt einen schönen Dienstagmorgen mit uns.
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0: 7 Jahre Französisch hatte ich in der Schule und was ich mir heute noch im Frankreich-Urlaub rausquetschen kann, ist so ein stümperhaftes Bonjour. Wird Zeit für einen kleinen Auffrischungskurs.
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2: Im Urlaub oder beim Tennis bei den French Open, wir hören immer mal so ein bisschen Französisch.
3: Egalité.
2: Und die Sprache ist nicht schwer. Es gibt zwei bestimmte Artikel, le und la, also labyrinth, das heißt der Irrgarten, Lakritz, Lasagne, alles Französisch. Und wenn man mal was besonders krass findet, dann sagt man zweimal la, also oh la la. Französisch klingt auch einfach schön. La vie est belle, das heißt leben wie ein Hund. Wichtig ist und bleibt, dass wir alles richtig aussprechen. Beim Bäcker zum Beispiel heißt es ein Croissant bitte. Im Restaurant diese berühmte Tarte, also eine Quiche, gerne eine Quiche Doreen. Und mindestens, schon aus Höflichkeit, so im Ausland, sollte man Danke wirklich akzentfrei aussprechen können. Also gracias.
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1: 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Und natürlich zum Einstimmen gibt's jetzt hier Musik von dem Kollegen Kamrat. Hug Yourself, 6:46 Uhr haben wir es jetzt. Startet gut in den Tag mit uns.

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1: Mit Jens Vossen einen schönen guten Morgen. Die EU plant eine deutlich härtere Gangart in der Migrationspolitik. Sie will vor allem strenger gegen abgelehnte Asylbewerber vorgehen. Parlament und Mitgliedstaaten haben sich gestern Abend darauf geeinigt, dass außerhalb der EU die viel diskutierten Abschiebezentren eingeführt werden. Thorsten Adolfs aus unseren Nachrichten. Was genau hat es damit auf sich?
2: Also in diesen Zentren sollen Menschen untergebracht werden, deren Asylantrag abgelehnt wurde, die aber nicht zurück in ihre Heimatländer können. Das funktioniert dann so. Die EU-Staaten schließen Abkommen mit Drittländern, in die die Menschen gebracht werden, egal ob sie vorher jemals dort waren oder nicht. Wichtig ist, dass diese Drittstaaten die Menschenrechte einhalten müssen. Das Ziel ist klar, der gesamte Rückführungsprozess soll in Zukunft deutlich schneller als bisher ablaufen. Organisationen wie die Caritas schlagen aber Alarm. Sie warnen, dass rechtliche Grauzonen entstehen könnten, indem Menschen unter Umständen willkürlich festgehalten würden. Sie befürchten auch, dass es dort Fälle von Folter oder Verfolgung geben könnte.
1: Dankeschön, Thorsten. Weitere Themen im Überblick. Mehr als jeder dritte Fernzug der Deutschen Bahn war im vergangenen Monat zu spät. Damit ist der Konzern wieder unpünktlicher als zuletzt, liegt aber immer noch im selbstgesteckten Rahmen von einer Pünktlichkeit von 60% und mehr. Als verspätet gilt ein Zug nach der Bahndefinition ab einer Verzögerung von 6 Minuten. Zugausfälle werden in der Statistik nicht berücksichtigt. Am Wochenende hat das warme Wetter viele Leute an den Rhein gelockt und die Polizei hatte einiges zu tun. In Duisburg wurden 7 Verstöße gegen das Badeverbot festgestellt. Auch Kinder und Jugendliche waren dabei. 2 uneinsichtige Väter haben einen Platzverweis kassiert und das Jugendamt wurde informiert. Allen Beteiligten drohen Bußgelder bis zu 1.000 Euro. Das Verbot gilt nicht ohne Grund. Am Alsomalsteig in Hamborn sind 2021 3 Mädchen im Rhein ertrunken. Gute Nachrichten für die Menschen im Dichterviertel in Obermarxloh. Dort wird jetzt Fernwärme für 1.700 Wohnungen eingerichtet. Die Stadtwerke und das Wohnungsunternehmen VivaFest haben das Projekt auf den Weg gebracht. Fernwärme gilt als eine der effizientesten Lösungen für die Wärmewende in dicht besiedelten Gebieten. Bis 2029 werden alle 374 Gebäude angeschlossen. Dafür werden über 4 Kilometer neue Leitungen verlegt. Die ersten 200 Wohnungen bekommen bereits ab Mitte des Jahres Fernwärme. Weitere 315 Wohnungen folgen noch in diesem Jahr. Rund 5.000 Menschen profitieren so künftig von der neuen umweltfreundlichen Wärmeversorgung.
3: Das Wetter.
4: Da dürfen wir heute nicht allzu viel erwarten. Heute Morgen ist es noch trocken und ab und zu auch mal sonnig. 17 Grad aktuell in Homberg, 22 werden es maximal. Aber ab dem Vormittag kommen die ersten leichten Regenschauer. Am Nachmittag kommt dann kräftiger Regen runter und da kann dann auch mal ein Gewitter dabei sein. Morgen sieht schon wieder ein bisschen entspannter aus. Nur noch einzelne leichte Regenschauer und auch morgen ein bisschen Sonne. Kommen wir zum Verkehrsservice für unsere Stadt. Da starten wir mit der A3 Richtung Köln zwischen dem Kreuz Oberhausen West und dem Kreuz Kaiserberg. 1 Kilometer Stau, 5 Minuten dauert es länger. A59 Dienstlaken Richtung Duisburg zwischen Marxloh und dem Kreuz Duisburg. 2 Kilometer Stau, 11 Minuten dauert es länger. Und auf der B288 in Mündelheim braucht ihr in diesen Tagen viel Geduld vor der Ödinger Rheinbrücke Richtung Krefeld. Dauert es etwa eine Viertelstunde länger aktuell.
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4: Ich bin Jens Kubiolke. Freut mich, dass ihr mit uns in den Tag startet. Gute Entscheidung. Einen schöneren Morgen und schönere Songs bekommt ihr nirgendwo. Hier aus den 90ern. Bon Jovi, Bed of Roses.

0: Radio Duisburg ist bei euch und jetzt haben wir hier eine dieser schönen, herzigen Geschichten, die der Fußball eben schreiben kann. Beim SV Beckerwehr trainieren jeden Dienstag und Donnerstag 28 Menschen zusammen, die geistig und oder körperlich eingeschränkt sind. Trainer des Fußball-Inklusionsteams ist Dominik Münter.
1: Ich habe selber eine Schwester mit Behinderung. Sie wollte Fußball spielen und hatte halt nie die Möglichkeit, Fußball spielen zu können, weil sie halt aufgrund ihrer Behinderung nicht angenommen worden ist. Das ist dann durch ein Freizeitprojekt, wo sie daran teilgenommen hat, entstanden und das wird dann immer größer. Mittlerweile sind wir hier seit über 8 Jahren beim Verein angesiedelt und ja, hier fühlen wir uns einfach zu Hause.
0: Ja, genauso geht's auch Niklas beim SV Beckerwehr. 13 Jahre lang war er Torwart, trotz motorischer Einschränkung.
2: Ich habe Spina Bifida, das bedeutet im Grunde, dass ich eine Erkrankung habe, bei der ich mit einem offenen Rücken geboren wurde und dadurch die Nervenbahnen beschädigt sind. Die Unterschenkel und Füße, die sind quasi gelähmt. Dadurch kann ich nicht so gut laufen und im Springen gar nicht. Und trotzdem habe ich halt im Tor gespielt.
0: Ja, nach einer fiesen Knieverletzung kann Niklas heute nicht mehr selbst im Tor stehen, gibt sein Wissen aber weiter als Torwarttrainer und möchte auch nicht mehr weg vom SV Beckerwehr.
2: Also hier im Verein, das ist das Beste, was uns passieren konnte tatsächlich. Da sind keine Berührungsängste, was man ja sonst vielleicht immer wieder mal auch im Alltag erlebt. Man ist hier eine große Familie und wir machen alles Mögliche gemeinsam, auch außerhalb des Platzes.
0: Einfach eine tolle Sache. Und wenn ihr die Mannschaft mal spielen sehen wollt, nächste Woche Samstag spielt der SV Beckerwehr bei einem Turnier in der Sportschule Wedau. 10 Uhr geht's los. Mehr Infos findet ihr in unserem Studioblog auf radioduisburg.de. 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

0: Der Dienstagmorgen mit Radio Duisburg. Und für die ganz Glücklichen ist die Arbeitswoche morgen schon fast wieder rum. Ja, Frohen Leichnam steht an und da ist wirklich einiges los in unserer Stadt. Morgen startet zum Beispiel schon das Weinfest auf der Ruhrorter Mühlenweide. Jeden Tag mit Live-Musik und DJs. Donnerstag kommt dann noch das Matthias-Fest in der Innenstadt dazu. Auch da gibt's neben Matthias viel Musik, zum Beispiel auch Jatz auf dem Platz. Und wenn ihr noch mehr Inspiration braucht für das hoffentlich für euch lange Wochenende, geht auf radioduisburg.de, schaut mal bei den Veranstaltungstipps vorbei, da könnt ihr auch eure eigenen Veranstaltungen eintragen.
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0: Guten Morgen um 7.24 Uhr und jetzt habe ich den Mann, der heute Abend bei uns im Zentrum Westende auf der Bühne stehen wird. Hannes Höfer moderiert heute Abend den Comedy Camp Slam. 6 Nachwuchskomedien stehen auf der Bühne und kämpfen um einen Platz in Atze Schröders Meisterklasse. 19 Uhr geht's heute Abend im Zentrum Westende los. Tickets gibt's einmal online auf radioduisburg.de und an der Abendkasse für faire 8 Euro. Jetzt kümmert er sich erstmal über eine Doku, die heute Abend läuft. Generation Porno heißt sie. Ja, wie viel können, dürfen oder sollen Kinder im Internet sehen? Hannes hat eine Meinung.
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2: Top 3 der unterhaltsamen Pornotitel. Harry Potter und die Kammer des Schleckens, Stoß langsam 1 bis 3 oder ein Klassiker wie Black Cock Down. Das waren Pornotitel, Leute. Heute sind Pornos natürlich viel familiengerechter. Besonders bei Patchwork. Wieso gibt's sonst so viele Filmchen über Stiefmütter? Ich frag mich, was dieser uneingeschränkte Zugang mit Erwachsenenunterhaltung mit mir gemacht hätte. Hallo? Ich bin in den 80ern geboren. Wir haben unsere ersten heißen Erfahrungen noch mit dem Otto-Katalog gemacht. Klar, du wusstest damals auch, dass es in der Videothek Material gab, aber das stand in dem Ü-18-Bereich. Gut sichtbar für alle. Ey, wenn du da reingegangen bist, wusste das am nächsten Tag die ganze Stadt. Ey, das war auf deiner Mitgliedskarte hinterlegt. Und wir regen uns heute über Cookies auf. Wusstet ihr eigentlich, dass die meisten Zugriffe auf Pornoseiten in Deutschland von 9 to 5 sind? Ja, yep. Made in Germany ist auf dem Arbeitsmarkt immer noch ein Garant für echte Handarbeit. Und immer dran denken, vor PowerPoint-Präsentationen am Arbeitsplatz immer den Browserverlauf löschen.
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1: Die private Sternschule in Hüttenheim muss wahrscheinlich schließen. Jens Vossen aus den Nachrichten. Die Bezirksregierung Düsseldorf hat entschieden, dass die Schule zum Ende dieses Schuljahres ihre Genehmigung verliert.
3: Ja, und das könnte bedeuten, in wenigen Wochen schon könnte die Schule dicht sein. Grund für das alles ist das Geld. Die Schule verlangt offenbar zu hohe Gebühren von den Eltern. Das wiederum verstößt gegen das Grundgesetz. Darin steht, um es mal einfach zu formulieren, dass Privatschulen eben nicht nur für reiche Familien da sein dürfen. So, die Eltern sollen jetzt mal schnell neue Schulplätze für ihre Kinder suchen, aber das ist kurz vor den Sommerferien natürlich sehr schwierig. Viele Familien wissen nicht, wie es dann nach den Ferien weitergeht. Man muss sich um neue Schulwege kümmern, um Betreuung und auch darum, dass ihre Kinder eben in fremde Klassen kommen.
1: Ja, wie viele Schüler genau betroffen sind, ist noch unklar, aber die Nachricht hat schon viele Eltern verunsichert.
3: Und die Sternenschule sieht das Ganze auch ein bisschen anders als die Bezirksregierung. Deshalb hat man für heute Mittag bei der Schule eine Pressekonferenz für 12 Uhr angekündigt. Dort will man die Eltern erstmal beruhigen und erklären, wie es weitergehen soll. Was die Schule genau plant, wir wissen es auch noch nicht. Vielleicht will sie gegen die Entscheidung vorgehen oder auch einen anderen Weg finden, um weiterzumachen.
1: Und jetzt noch weitere Meldungen.
3: Das Landgericht hat einen 23-jährigen Mann aus Mannheim zu lebenslanger Freiheitsstrafe verurteilt. Der Mann hatte vor knapp einem Jahr einen 42-Jährigen in dessen Wohnung in Huckingen getötet mit 26 Messerstichen und 2 Schlägen mit einer Hantel. Das Gericht sprach von einem heimtückischen Mord, da das Opfer vor dem Fernseher sitzend von hinten angegriffen worden war. Vorher hatten Täter und Opfer noch gemeinsam Drogen genommen. Gestern Abend ist in Neumühl eine Autofahrerin bei einem Unfall schwer verletzt worden. Ihr Wagen war an der Kreuzung Lindnerstraße Ecke Biesenwiese umgekippt und auf der Seite liegen geblieben. Sie war so in ihrem Auto eingeklemmt, dass die Feuerwehr sie befreien musste. Warum der Unfall passiert ist, ermittelt jetzt die Polizei. Und am kommenden Freitag bleiben die meisten städtischen Ämter geschlossen. Betroffen sind unter anderem die Bürgerservice-Station, das Sozialamt, die Ausländerbehörde und das Standesamt. Die Stadt will durch den Abbau von Überstunden und gesparten Energiekosten Geld einsparen. Notdienste wie Feuerwehr und der städtische Außendienst sind natürlich weiter erreichbar. Auch Kitas und Schulen haben normal geöffnet, genauso wie die Zentralbibliothek, die städtischen Bäder und Museen.
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1: Da kommt heute noch was, aber das ist nichts Gutes. 17 Grad aktuell in Hochfeld. Heute Morgen noch trocken. Hier und da zeigt sich mal kurz die Sonne. Aber ab dem Vormittag kommen die ersten Regenschauer. Am Nachmittag kommt dann auch kräftiger Regen runter. Da kann dann auch mal ein Gewitter oder ein kleines Unwetter dabei sein. Dann kommen wir später noch auf Temperaturen um 22 Grad. Morgen sieht schon wieder etwas ruhiger aus. Nur noch einzelne leichte Regenschauer. Und auch morgen ist ein bisschen Sonne dabei bei ähnlichen Temperaturen. Kommen wir zum Verkehrsservice für unsere Stadt. Bisher gibt es noch keine größeren Überraschungen. Wir starten mit der A3 Richtung Köln zwischen dem Kreuz Oberhausen West und dem Kreuz Kaiserberg. 2 Kilometer, 6 Minuten dauert es länger. A59 Dienstlaken Richtung Duisburg zwischen Alt-Hamborn und dem Kreuz Duisburg. 2 Kilometer Stau, 10 Minuten dauert es länger. Genauso lange dauert es auch im Kreuz Nord, um auf die 59 Richtung Düsseldorf zu kommen. 10 Minuten plus und voll ist es auch immer noch vor der Uerdinger Rheinbrücke in Mündelheim. Richtung Krefeld müsst ihr etwa 20 Minuten mehr einplanen.
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1: Ich bin Jens Kubiolke und für den nötigen Schwung, um in den Tag zu starten, sorgt Katy Perry. I Kissed a Girl.

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1: Hier nehmen wir uns jeden Morgen mal einen Moment, um einfach mal an die positiven Seiten des Alltags zu denken. Irgendwas Schönes passiert doch immer, wenn man ein bisschen mehr darauf achtet, so wie bei Evelyn aus Hochfeld.
2: Meine Duisburgerin des Tages ist meine Schneiderin. Ich bin als Hochzeitsgast eingeladen, wird einmal mein Kleid ready gemacht. Es ist zu lang gewesen für mich und die hat das ready gemacht, also halt für mich gekürzt und innerhalb von 2 Tagen dann fertig gemacht. Weil es meine erste türkische Hochzeit ist, auf die ich eingeladen wurde und ich so gut aussehen möchte, wie es geht und das Kleid halt einfach perfekt sein musste für den Tag. Ja, und sie hat das möglich gemacht.
1: Tja, es sind doch manchmal die kleinen Freuden des Alltags. Was ist euch zuletzt Gutes passiert? Wer ist euer Duisburger des Tages? Schickt uns eine WhatsApp-Sprachnachricht an die Radio Duisburg-Nummer, die 0203 80 08 999. Wer ist euer Duisburger des Tages?

0: Die 90er hier bei Radio Duisburg. Soul Asylum war das, 7.46 Uhr. Es ist bei euch vielleicht ähnlich, aber ich finde, mit jedem Tag und mit jeder Meldung steigt bei mir die Vorfreude auf die Fußball-WM. Heute Nachmittag fliegt die deutsche Mannschaft in die USA. Samstag steht dann nochmal das letzte Testspiel an gegen die USA. Und vor dem Abflug gibt's noch ein paar gute Wünsche von uns.
1: Ich wünsche der deutschen Mannschaft viel Spaß, weil ich glaube, mit Spaß und der Qualität, die wir haben, können wir ein sehr erfolgreiches Turnier spielen.
2: Ich wünsche der deutschen Mannschaft ganz, ganz viel Erfolg und wir stehen voll dahinter und sind dabei und gucken uns auch jedes Spiel an.
3: Ja, wir wünschen auf jeden Fall gutes Gelingen bei der WM, gutes Abschneiden, hoffentlich Finale und dann auch den Pokal in die Luft stemmen und so wenig Verletzungen wie möglich.
2: Ja, auf jeden Fall ganz viel Spaß, Freude und Zusammenhalt.
0: Tja, da sind ja ein paar sehr optimistisch. 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
1: Mit Jens Vossen einen schönen guten Morgen. Es geht los für die deutsche Fußballnationalmannschaft. Heute Mittag hebt der DFB-Tross in Frankfurt ab, um sich in den USA den letzten Feinschliff für die Weltmeisterschaft zu holen. Mit dem Gepäck ist nach 9 Siegen in Serie wahrscheinlich auch viel Selbstvertrauen. Thorsten Adolfs aus unserem News-Team, was erwartet das Team in den Staaten?
2: Die Stimmung im Team ist richtig gut, vor allem nach dem souveränen 4:0-Sieg gegen Finnland. Die deutsche Mannschaft wird in Chicago unbedingt nochmal nachlegen, damit sie mit breiter Brust in das XXL-Turnier gehen kann. Dann könnte übrigens Manuel Neuer im Tor sein Comeback feiern.
1: Das erste Gruppenspiel findet dann nächste Woche Sonntag in Houston statt. Dort heißt der Gegner Curaçao. Das Team von der Karibikinsel ist bis jetzt eher holprig in die WM-Vorbereitung gestartet. Weitere Themen im Überblick. Die EU macht den Weg frei für die umstrittene Rückkehr. Die EU macht den Weg für die umstrittene Rückkehr oder Abschiebezentren in Drittstaaten außerhalb der EU frei. Vertreter des Parlaments und der Mitgliedstaaten haben sich am Abend geeinigt, ob die Zentren juristisch in Ordnung sind. Das muss noch geprüft werden. Kritiker befürchten Menschenrechtsverletzungen. Am Wochenende hat die Polizei in Duisburg 7 Verstöße gegen das Badeverbot festgestellt. Auch Kinder und Jugendliche waren dabei. 2 uneinsichtige Väter haben Platzverweise kassiert. Das Jugendamt wurde informiert. Allen Beteiligten drohen Bußgelder bis zu 1.000 Euro. Das Schwimmverbot im Rhein gilt nicht ohne Grund. Am Alsomarsteig in Hamborn sind 2021 3 Mädchen im Rhein ertrunken. In Meiderich feiert die Dornidengruppe heute Richtfest für ein neues Wohnquartier. In Meiderich entstehen zurzeit 91 Doppel- und Reihenhäuser. Der erste Bauabschnitt mit 15 Häusern, der hat im September des vergangenen Jahres begonnen. Der Rohbau ist bereits fertig.
3: Das Wetter. Da kann ich heute leider keine großen Hoffnungen machen. 18 Grad aktuell in Walsum, 22 werden es heute maximal. Noch hält es sich und es ist recht freundlich und trocken. Aber ab dem Vormittag kommen die ersten leichten Regenschauer. Am Nachmittag kommt dann auch kräftiger Regen runter. Da kann dann auch später ein Gewitter mal dabei sein. Morgen am Mittwoch dann weniger Regen. Es beruhigt sich etwas. Ein bisschen Sonne bei Temperaturen um 21 Grad. Kommen wir zum Verkehrsservice für unsere Stadt. Da starten wir mit der A3 Richtung Köln. Zwischen dem Kreuz Oberhausen West und Wedau 2 Kilometer Stau. 7 Minuten dauert es länger. A59 Dienstlaken Richtung Duisburg. Zwischen Marxloh und dem Kreuz Duisburg 3 Kilometer Stau. Hier braucht ihr etwa eine Viertelstunde länger. Am meisten los ist gerade immer noch auf der B288 in Mündelheim. Wenn ihr da über die Uerdinger Rheinbrücke Richtung Krefeld wollt, müsst ihr etwa 20 Minuten mehr einplanen.
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3: Ich bin Jens Kubiolke. Ich hoffe, bei euch steht heute nichts Stressiges oder Unangenehmes auf der Arbeit ein. Einfach ohne große Zwischenfälle durchkommen. Schönen Dienstag. Ihr mit Jupiter Jones und still.

0: Guten Morgen am Dienstag mit Radio Duisburg und das ist heute mal wieder einer dieser Tage, wo wir das Wetter im Blick behalten sollten. Am Nachmittag kommt teils kräftiger Regen runter, da könnte dann auch ein Unwetter mit dabei sein, wie es häufig so ist. Kann, muss aber nicht. Jens Vossen aus dem Frühteam ist da.
1: Ja.
0: Egal ob Unwetter oder nicht, im Zentrum Westende sind wir heute gut aufgehoben, denke ich.
1: Ja, Dach soll dicht sein, ich habe nochmal nachgefragt. Heute ist es soweit, wir freuen uns darauf, dass das Comedy Camp Slam Ding heute über die Bühne geht. Ab 19 Uhr mit erfolgreichen und vielversprechenden Nachwuchskomedians starten wir da heute Abend. Das Ganze wird moderiert von Hannes Höfer. Den kennt ihr schon bei uns auf dem Programm. Unter anderem mit auf der Bühne Daniel Assmann, der neben tollen WDR-Fernsehmoderationen auch jetzt witzig sein will. Ob das funktioniert, könnt ihr euch anschauen und selber beurteilen, denn das Publikum fungiert als Jury und entscheidet, wer am Schluss sozusagen als Sieger in die Meisterklasse von Comedy-Legende Atze Schröder darf. Und weil das halt noch nicht so große Namen sind, haben wir gesagt, ist der Eintritt auch human, ne? Ich glaube 8 Euro.
0: Und, 8 Euro, ich denke, das ist fair und ist erschwinglich. Fair, genau. 19 Uhr geht's heute Abend los mit dem Comedy Camp Slam im Zentrum Westende in Maidrich. Kommt alle rum, wird gut. Und das Wetter wird leider nicht ganz so gut in den nächsten Tagen. Es bleibt wechselhaft. Immerhin morgen weniger Regen als heute. Und wenn wir guter Hoffnung sind, dann könnte es ab dem Wochenende hoffentlich wieder ein bisschen freundlicher bei uns werden.

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1: Heute startet die WM-Mission der Deutschen. Gegen 2:30 geht der Flieger in die USA. Kollege Thomas Bremser. Ja, die Spieler sind ziemlich aufgeregt, euphorisch, aber offenbar auch optimistisch.
2: Ja, ich glaube, die können es kaum erwarten, dass die WM-Mission endlich startet. Dennis Undaff ist schon im WM-Fieber.
3: Es wird immer größer und sobald wir, glaube ich, in Amerika sind, ist es riesig und dann geht's weiter.
2: Das Selbstvertrauen ist groß nach 8 Siegen in Folge. Die Fans geben dem Team nur das Beste mit auf den Weg.
4: Ich wünsche der Mannschaft Entspannung auf dem Weg und dass sie entspannt, entsprechend und erholt ankommen.
5: Ich wünsche der Mannschaft ganz viel Glück und dass wir uns auf einen Fußballsommer freuen.
2: Und der darf gerne bis zum 19. Juli andauern.
1: Ja, da wäre dann das Finale. Vorher kommen ja noch ein paar Spielchen für die Deutschen. Das erste Testspiel dann am Samstag gegen Mitgastgeber USA. Hoffen wir, dass danach die Euphorie auch noch so groß ist. Thomas Bremser, vielen Dank.

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1: Gute Nachrichten für fast 1700 Wohnungen im Dichterviertel in Obermarxloh. Jens Vossen aus den Nachrichten. Die sollen nach und nach Fernwärme bekommen.
2: Der nächste, ja, irgendwie bin ich zu hören, ne? Wollen wir mal gucken, ob irgendwas klappt.
3: Da, jetzt gucken wir. Schau an. So, ja, also die Stadtwerke Duisburg, Fernwärme Duisburg und VivaFest bauen das Fernwärmenetz dort aus. Konkret geht es da um 374 Gebäude. Dafür werden rund 4,2 Kilometer Fernwärmeleitungen verlegt und 165 Hausanschlüsse gebaut. Ja, ab Mitte des Jahres sollen schon die ersten 200 Wohnungen in 45 Gebäuden über Fernwärme versorgt werden. Und das gesamte Projekt läuft voraussichtlich bis 2029.
1: Erklär doch mal. Warum ist das für das Viertel und die Menschen dort so wichtig?
3: Ja, die Projektpartner sehen Fernwärme eben als sehr wichtige Technologie für eine klimafreundliche Wärmeversorgung in dicht besiedelten Stadtteilen. Das trifft dort ja zu. Das Projekt ist beispielhaft für die Veränderung der Wärmeversorgung in Städten. Rund 5000 Menschen im Dichterviertel werden also künftig von dieser klimafreundlichen und auch langfristig sicheren Wärmeversorgung profitieren. Während gebaut wird, kann es dann hier und da mal zu Einschränkungen im Verkehr kommen. Die Zufahrt zu den Häusern soll aber jederzeit möglich bleiben.
1: Und jetzt noch weitere Meldungen.
3: Nach einer Entscheidung der Bezirksregierung Düsseldorf steht die private Sternenschule in Hüttenheim vor dem Aus. Die Schule verstoße, heißt es, wegen ihrer Gebühren gegen das grundgesetzliche Sonderungsverbot. Die Genehmigung soll zum Ende des Schuljahres auslaufen. Jetzt werden die Eltern aufgerufen, Plätze an anderen Schulen für die Kinder zu suchen. Die Sternenschule bewertet das alles ein bisschen anders und hat heute die Eltern um 12 Uhr zu einer Pressekonferenz eingeladen, um über weitere Schritte zu informieren. Gestern Abend ist in Neumühl eine Autofahrerin bei einem Unfall schwer verletzt worden. Ihr Wagen war an der Kreuzung Lindnerstraße Ecke Biesenwiese umgekippt und dann auf der Seite liegen geblieben. Die Frau war in ihrem Auto eingeklemmt und musste dann von der Feuerwehr befreit werden. Die Polizei ermittelt jetzt, wie es zu dem Unfall kommen konnte. Und am kommenden Freitag bleiben die meisten städtischen Ämter geschlossen. Betroffen sind da unter anderem die Bürgerservice-Stationen, das Sozialamt, die Ausländerbehörde und auch das Standesamt. Die Stadt will durch den Abbau von Überstunden und gesparten Energiekosten Geld einsparen.
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1: Das wird heute leider nicht viel. 18 Grad aktuell in Neuenkirchen. Jens, kann ich bitte mein Mikro anhalten? Danke. 18 Grad aktuell in Neuenkamp. Bitte, was machst du denn da? Mein Gott. Boah, der Mann muss von den Knöpfen nicht. So, 18 Grad in Neuenkamp. So, momentan ist es noch trocken und freundlich, aber ab dem Vormittag kommen dann einzelne leichte Regenschauer. Am Nachmittag wird der Regen dann kräftiger und da könnten dann später auch Gewitter dabei sein. Kommen wir jetzt zum Verkehrsservice für unsere Stadt.
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1: Ach nee, die hat der Herr Vossen ja schon abgedrückt. Boah, ja, schlimmer kann es nicht werden. Also, Verkehrsservice. Wir starten mit der A3 Richtung Köln. Zwischen dem Kreuz Oberhausen West und dem Kreuz Kaiserberg. 2 Kilometer, 7 Minuten dauert es länger. Nach einem Unfall ist es voll auf der A59 Richtung Dienstlaken. Zwischen dem Kreuz Süd und Großen Baum. 2 Kilometer Stau, da braucht ihr etwa 20 Minuten länger. Dann die A59 Dienstlaken Richtung Duisburg. Zwischen Marxloh und dem Kreuz Duisburg. 2 Kilometer Stau, eine Viertelstunde kommt obendrauf. Und voll ist es auch immer noch in Mündelheim. Wenn ihr über die Uerdinger Rheinbrücke Richtung Krefeld wollt, müsst ihr ungefähr 20 Minuten mehr einplanen. So, und jetzt gehen wir in die Musik und hoffen wir, dass wir den Rest der Sendung fehlerfrei über die Bühne bekommen. Ihr hört Radio Duisburg. Ich bin Jens Kubiolke. Euch einen schönen Dienstagmorgen mit uns.

0: Blue war das hier bei Radio Duisburg. 20 von 9 haben wir es jetzt. Ja, Digitalisierung und deutsche Behörden. Ich weiß nicht, ob die noch mal Freunde werden. Dokumente einreichen geht eigentlich nur über Ausdrucken und Abschicken. Ja, genau für dieses Problem wurde 2011 der E-Mail-Service DE-Mail eingeführt. Vielleicht erinnert sich noch der ein oder andere. Da konnte man vertrauliche Dokumente sicher per Mail hin und her schicken. Ja, das wird aber jetzt zum Ende des Jahres eingestellt. Das Problem, keiner hat's genutzt. Der Kollege Stefan Redzek über die E-Mail und andere Digitalisierungsflops.
1: Doch mal Hand hoch, wer hat hier schon mal was von DE-Mail gehört? Hier dieses super sichere Mail-System von der Bundesregierung, meine ich. Das konnte hier... Ich kann das jetzt nicht so gut erklären, aber dafür haben die ja damals extra so mega authentische Werbeclips gedreht.
2: Ab morgen werde ich DE-Mailer. Da kriegt man Dokumente, die man normalerweise per Post bekommt, in DE-Mail-Online-Postfach. Und da ist dann alles schön ordentlich und man findet alles sofort.
1: Tja, gefunden wird das Ganze dann aber doch nur von den wenigsten. Aber nicht nur DE-Mail ist grandios gefloppt. Die Geschichte hat wirklich endlos viele Fälle, bei denen man sich einfach nur denkt, was haben die da im Marketing eigentlich geraucht? Zum Beispiel 1985, zu Zeiten der Cola Wars, als die Pepsi-Rebellen fast so viel Cola verkauften wie das Coca-Cola Imperium. Da hat Coca-Cola einfach mal die Rezeptur verändert.
3: Nee. Bah.
1: Ja, und diese innovative Idee hielt dann genau 79 Tage. Dann gab's wieder die ganz normale Coca-Cola mit dem peppigen Namen Coca-Cola Classic. Oder hier Google Plus, das sollte ja eine Alternative zum damals noch gigantischen Facebook sein. Aber mal ehrlich, hat das irgendwer von euch genutzt? Ne, ich auch nicht. War dann auch der Grund, das Ganze wieder einzustampfen. Und mein persönliches Highlight ist ja der grüne Ketchup von der Marke Heinz. Ja, einfach mal Shrek auf die Pommes kotzen lassen. Geil. Wurde dann aber auch nach ein paar Jahren wieder vom Markt genommen.
4: Grün heißt nein, nein, nein.
1: Tja, könnte man heute easy als Dubai-Ketchup verkaufen. Vielleicht sind das ja auch alles gar keine Flops, sondern einfach Dinge, die ihrer Zeit voraus waren.
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1: Guten Morgen um 8.48 Uhr. Als nächstes kommt ein Song, den habe ich ewig nicht gehört. One Tea und Cool Tea, The Magic Key. Ja, den haben wir ausgegraben. Vorher aber noch Französisch-Kurs zum Auffrischen. In aller Kürze, keine Sorge.
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3: Im Urlaub oder beim Tennis bei den French Open, wir hören immer mal so ein bisschen Französisch.
4: Egalité.
3: Und die Sprache ist nicht schwer. Es gibt zwei bestimmte Artikel, le und la, also labyrinth, das heißt der Irrgarten, Lakritz, Lasagne, alles Französisch. Und wenn man mal was besonders krass findet, dann sagt man zweimal la, also oh la la. Französisch klingt auch einfach schön. La vie est belle, das heißt leben wie ein Hund. Wichtig ist und bleibt, dass wir alles richtig aussprechen. Beim Bäcker zum Beispiel heißt es ein Croissant, bitte. Im Restaurant diese berühmte Tarte, also eine Quiche, gerne eine Quiche Doreen. Und mindestens, schon aus Höflichkeit, so im Ausland, sollte man Danke wirklich akzentfrei aussprechen können. Also gracias.
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1: Mit Jens Vossen einen schönen guten Morgen. Heute um 9 Uhr startet an der A2 bei Hamm ein neuer Digitalservice, der Lkw-Fahrern die nervige Parkplatzsuche erleichtern soll. Das System zeigt fast in Echtzeit an, wo an über 1800 Rastanlagen in Deutschland noch Plätze frei sind. Bisher mussten Trucker oft auf Verdacht verschiedene Parkplätze anfahren und haben dabei viel Zeit und Sprit verschwendet. Schlimmer noch, aus Verzweiflung haben viele an verbotenen Stellen geparkt, was ein Sicherheitsrisiko für alle ist. Das neue System nutzt Daten aus dem Mautsystem von Toll Collect und führt die Fahrer gezielt zu freien Plätzen. Gleichzeitig hilft es dabei, die vorgeschriebenen Pausen besser zu planen und Bußgelder zu vermeiden. Der Dienst läuft bereits seit dem Sommer erfolgreich in der Testphase. Und jetzt weitere Themen im Überblick. Das Landgericht hat einen 23-jährigen Mann aus Mannheim zu lebenslanger Freiheitsstrafe verurteilt. Der Mann hatte vor knapp einem Jahr einen 42-Jährigen in dessen Wohnung in Huckingen getötet. Mit 26 Messerstichen und 2 Schlägen und einer Hantel. Das Gericht sprach von einem heimtückischen Mord, da das Opfer vor dem Fernseher sitzend von hinten angegriffen worden war. Vorher hatten Täter und Opfer noch gemeinsam Drogen genommen. Nach dem Mord hatte der 23-Jährige aus der Wohnung eine unbekannt gebliebene Menge Rauschgift, eine Geldbörse, eine Halskette und Handys mitgenommen. Duisburg wird 2028 zum Standort der Nationalen Maritimen Konferenz der Bundesregierung. Das hat Bundeskanzler Friedrich Merz bekannt gegeben. Fast 1000 Teilnehmer werden dann in der Stadt erwartet. Duisburg ist der größte Binnenhafen der Welt und spielt eine zentrale Rolle für Deutschlands Wirtschaft. Die NRW-Häfen schlagen jedes Jahr genauso viele Güter um wie Hamburg. Das sind rund 100 Millionen Tonnen. Die Unternehmen hier fordern für die Zukunft mehr Investitionen in die Infrastruktur, denn jede dritte Schleuse ist älter als 100 Jahre. Die deutsche Fußballnationalmannschaft macht sich heute auf die WM-Reise. Am Mittag fliegt ihr Team von Frankfurt nach Chicago. Dort trifft die DFB-Elf am Samstagabend im letzten Testspiel vor der WM auf Gastgeber USA. Gewinnt das Team auch dieses Spiel, hätte man 9 Siege hintereinander eingefahren. Das sollte dann für das Turnier nochmal besonders motivieren. Das erste Gruppenspiel der deutschen Fußballnationalmannschaft ist dann am 14. Juni in Houston. Gegner ist dann WM-Neuling Curaçao.
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3: Da wird heute noch was runterkommen. Momentan ist es ja noch recht freundlich und trocken. 18 Grad aktuell im Ball, 22 werden es heute maximal. Ab dem Vormittag kommen die ersten leichten Schauer. Aber am Nachmittag kommt dann teils kräftiger Regen runter. Da kann dann auch mal ein Gewitter dabei sein. Morgen am Mittwoch entspannt es sich dann schon wieder etwas. Temperaturen um 21 Grad. Nur einzelne leichte Regenschauer und ein bisschen Sonne ist morgen auch dabei. Kommen wir zum Verkehrsservice für unsere Stadt. Da geht's los mit der A3 Richtung Oberhausen. Zwischen Weder und Oberhausen-Lierich 2 Kilometer Stau, 7 Minuten dauert's länger. A3 Richtung Köln jetzt. Zwischen dem Kreuz Oberhausen-West und Wedau 2 Kilometer Stau, 6 Minuten kommen oben drauf. Nach einem Unfall staut es sich auf der A59 Richtung Dienstlaken. Zwischen dem Kreuz Süd und Buchholz 2 Kilometer Stau, eine Viertelstunde dauert's länger. Und dann noch die A59 Dienstlaken Richtung Duisburg. Zwischen Marxloh und dem Kreuz Duisburg 3 Kilometer Stau. Hier braucht ihr etwa 12 Minuten länger. Und voll ist es auch immer noch in Mündelheim auf der B288 vor der Uerdinger Rheinbrücke Richtung Krefeld. Da dauert es etwa 20 Minuten länger.
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3: Ich bin Jens Kubiolke. Guten Morgen. Machen wir uns einen gemütlichen Dienstag mit 3 Hits am Stück.

0: 12 Minuten nach 9. 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Ja, Sport verbindet. Das ist nicht nur eine Floskel. Das beweist und lebt der SV Bekerwerth. Mit seiner Fußball-Inklusionsmannschaft. 28 Menschen trainieren da zweimal die Woche zusammen. Mitspielen darf jeder, egal ob körperlich und oder geistig beeinträchtigt. Und Trainer Dominik Münter hat uns erklärt, wie das abläuft.
1: Wir machen eigentlich ein gleiches Training wie jeder andere Verein auch. Nur die Aufgaben sind nicht so komplex und ein bisschen einfacher gehalten. Jeder macht das auf seine Art und Weise, wie er halt kann, ne?
0: Ja, die einen machen langsames Balltraining, während andere mehr die Kondition trainieren. Und der Trainer achtet auch ein bisschen darauf, dass alles fair ist.
1: Wir gucken, dass wir die dann in jeweiligen Gruppen einteilen, wo sie dann halt auch mit den Leuten, die ähnliche Handicaps haben, zusammen trainieren können, um halt auch den anderen eine gewisse Chance zu geben. So ist es am fairsten. Und in den Spielen ist es meistens so, dass die alle zusammenspielen, egal ob stark, schwach oder wie auch immer. Bei uns steht der Spaß im Vordergrund.
0: Ja, und das kann auch Torwarttrainer Dominik nur bestätigen. Er war selbst 13 Jahre Torwart in der Inklusionsmannschaft.
2: Also hier im Verein, das ist das Beste, was uns passieren konnte tatsächlich. Da sind keine Berührungsängste, was man ja sonst vielleicht immer wieder mal auch im Alltag erlebt. Man ist hier eine große Familie und wir machen alles Mögliche gemeinsam, auch außerhalb des Platzes.
0: Ja, für die Spielerinnen und Spieler bedeutet der Verein einfach Struktur, Erfolgserlebnisse und Zugehörigkeit. Jeder kümmert sich um den anderen und wie so ein Training beim SV Bekerwerth abläuft, seht ihr auch in einem Video bei uns auf Instagram, Facebook.

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0: Jetzt haben wir es 9:30.
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0: Und die hat Jens Vossen für uns.
2: Einen schönen guten Morgen. Am vergangenen Wochenende hat das warme Wetter viele Leute in Duisburg an den Rhein gelockt. Die Polizei hat dabei 7 Verstöße gegen das Badeverbot festgestellt. Auch Kinder und Jugendliche waren dabei. 2 uneinsichtige Väter haben Platzverweise kassiert und das Jugendamt wurde darüber informiert. Allen Beteiligten drohen jetzt Bußgelder bis zu 1.000 Euro. Das Verbot gilt nicht ohne Grund, denn am Alsumersteig in Hamborn sind 2021 3 Mädchen im Rhein ertrunken. Nach einer Entscheidung der Bezirksregierung in Düsseldorf steht die private Sternenschule in Hüttenheim vor dem Aus. In der Entscheidung heißt es, die Schule verstoße wegen ihrer Gebühren gegen das grundgesetzliche Sonderungsverbot. Jetzt soll die Genehmigung für die Schule zum Ende des Schuljahres auslaufen. Die Eltern sind aufgerufen, Plätze für ihre Kinder an anderen Schulen zu suchen. Die Sternenschule selbst bewertet die Lage ein wenig anders und will heute um 12 Uhr in einer Pressekonferenz die Eltern über die nächsten Schritte informieren.
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2: In Meiderich feiert die Dornidengruppe heute Richtfest für ein neues Wohnquartier. In Meiderich entstehen aktuell 91 Doppel- und Reihenhäuser. Der erste Bauabschnitt mit 15 Häusern hat im September des vergangenen Jahres begonnen. Der Rohbau steht bereits.
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0: Momentan kann man sich wirklich noch nicht vorstellen, dass es heute noch richtig ungemütlich wird. 20 Grad in Rumeln, so ein paar Sonnenstrahlen bekommen wir noch ab. 22 Grad sind heute maximal drin, aber im Laufe des Vormittags kommen die ersten leichten Regenschauer. Am Nachmittag kommt dann kräftiger Regen runter, da kann dann auch ein Gewitter bei sein. Morgen am Mittwoch entspannt es sich schon wieder, Temperaturen um 21 Grad, nur noch einzelne leichte Schauer und zwischen den Wolken zeigt sich auch ab und zu mal die Sonne. Kommen wir zum Verkehrsservice für unsere Stadt. Auch hier hat es sich etwas entspannt. Ich habe noch die A59, Dienstlaken Richtung Duisburg, zwischen Alt-Hambern und dem Kreuz Duisburg. 2 Kilometer Stau, 6 Minuten dauert es länger. Aber der Dauerbrenner ist momentan die B288 in Mündelheim. Über die Uerdinger Rheinbrücke Richtung Krefeld dauert es etwa eine halbe Stunde länger.
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0: Ich bin Jens Kubiolke, hab hier 3 Hits für die gute Laune. Erst Mut, dann der niedliche Mark Ember und der krönende Abschluss. Die 90er mit den Backstreet Boys. Da sollte doch was dabei sein, denke ich.

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1: Fröhlicher geht man doch durchs Leben, wenn man sich öfter mal fragt, was hat mich eigentlich zuletzt gefreut und nicht, was hat mich aufgeregt. Irgendwas Nettes findet man noch immer. Heute Evelyn aus Hochfeld.
2: Meine Duisburgerin des Tages ist meine Schneiderin. Ich bin als Hochzeitsgast eingeladen, wird einfach mein Kleid ready gemacht. Es ist zu lang gewesen für mich und sie hat das ready gemacht, also halt für mich gekürzt und innerhalb von 2 Tagen dann fertig gemacht. Weil es meine erste türkische Hochzeit ist, auf die ich eingeladen wurde und ich so gut aussehen möchte, wie es geht und das Kleid halt einfach perfekt sein musste für den Tag. Ja, und sie hat das möglich gemacht.
1: Ja, wer hat euch zuletzt hübsch gemacht? Wem wollt ihr mal Danke sagen? Schickt uns eine WhatsApp-Sprachnachricht an die Radio Duisburg-Nummer, die 0203 80 08 999. Wer ist euer Duisburger des Tages und warum?
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So, machen wir den Sack zu. Das war der Morgen hier bei Radio Duisburg. Laura Potting begleitet euch nach 10 durch den Vormittag. Ich bin Jens Kubiolke, wünsche euch noch einen angenehmen Tag. Macht's gut und bis morgen. Ciao.

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3: Mit Marc Weiß. Schönen guten Morgen. Es ist ein Bericht, der aufrüttelt. Nach Angaben des Paritätischen Gesamtverbandes wächst die soziale Kluft in Deutschland immer weiter. Demnach haben immer mehr Menschen mit Armut zu kämpfen. Und das belastet den Alltag und das Miteinander zunehmend. So steht es im Bericht. Thorsten Adolfs aus dem News-Team. Inzwischen leben bei uns über 13 Millionen Menschen in Armut offiziell. Wer ist besonders stark davon betroffen?
4: Besonders hart trifft es ältere Frauen und Alleinerziehende. Das bedeutet für viele konkret im Alltag, zum Beispiel beim Einkaufen, muss jeder Cent zweimal umgedreht werden. Da stellt sich dann täglich bei Millionen Menschen die Frage, ob man sich überhaupt noch eine gute Mahlzeit leisten kann. In dem Bericht steht auch, dass viele mittlerweile aufs Heizen verzichten, um zu sparen, und ins Kino, auf Feste oder zu Konzerten zu gehen, ist oft kaum noch möglich. Besonders alarmierend, mittlerweile lebt fast jeder fünfte Mensch über 65 Jahren in Armut. Bei Alleinlebenden ist das Risiko sogar noch mal deutlich höher.
3: Gibt es regionale Unterschiede, und vor allem, was fordert der Verband jetzt von der Politik, wo diese Zahlen auf dem Tisch liegen?
4: Ja, der Wohnort spielt eine große Rolle. Während in Bayern etwa jeder Achte betroffen ist, sieht es in Sachsen-Anhalt oder Bremen deutlich schlechter aus. Dort leidet zum Teil mehr als jeder vierte Mensch unter Armut. Verbandsgeschäftsführer Rock schlägt deshalb Alarm. Er fordert von der Bundesregierung, den Sparkurs beim Sozialstaat sofort zu stoppen. Statt Armut nur zu verwalten, müsse endlich eine Politik her, die Armut aktiv bekämpfe, sagt er. Die Politik müsse dafür sorgen, dass der Zusammenhalt in unserer Gesellschaft nicht noch weiter zerbreche.
3: Infos von Thorsten Adolfs aus dem News-Team. Vielen Dank. Und jetzt weitere Themen in der Zusammenfassung. Die Ölpreise sind wieder etwas gesunken. Der Preis für einen Barrel der Sorte Brent liegt aktuell bei $94,12. Die Preise waren gestern noch gestiegen, nachdem der Iran eine Unterbrechung der Gespräche mit den USA verkündet hatte, aus Protest gegen die israelischen Angriffe im Libanon. Die Preise waren dann wieder gefallen, nachdem US-Präsident Trump behauptet hatte, dass diese Gespräche weitergingen. Heute beginnt für die deutsche Fußballnationalmannschaft die WM-Mission. Am Nachmittag geht es von Frankfurt am Main aus in die USA. Zunächst nach Chicago. Dort trifft das deutsche Team am Samstag im letzten Testspiel vor dem WM-Start auf den Gastgeber USA. Der Durchschnittsmensch in Deutschland ist 1,73 Meter groß und wiegt 78,3 Kilo. Das meldet das Statistische Bundesamt nach Auswertung des Mikrozensus. Demnach hat sich die Durchschnittskörpergröße von Erwachsenen in den vergangenen Jahren kaum verändert. Im Jahr 2021 lag sie ebenfalls bei 1,73 Meter. Das Durchschnittsgewicht ist allerdings leicht gestiegen. 2021 wog der Durchschnittsmensch hierzulande noch 77,7 Kilo. Heute sind es 78,3. Mehr als die Hälfte der Erwachsenen gilt inzwischen als übergewichtig. Die Zahlen gibt es natürlich auch nach Männern und Frauen getrennt. Und hier sind sie. Der Durchschnittsmann ist 1,79 Meter groß und wiegt 86,5 Kilo. Die Durchschnittsfrau ist 1,66 Meter groß und wiegt 69,7 Kilo. So sagt es zumindest die Statistik. Und das waren die Nachrichten mit Marc Weiß.
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6: Der Deutsche Wetterdienst warnt vor Gewittern mit Starkregen und Unwettern, die heute ab dem Mittag von Westen her durch NRW ziehen können. Es kann lokal heftigen Starkregen und auch Hagel geben. Bis zu 26 Grad sind heute drin. Morgen weiter wechselhaft, teils ungemütlich, mit Schauern und einzelnen Gewittern, bis 22 Grad.
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6: Es ist schon wahnsinnig viel los auf den Straßen, deswegen jetzt hier nur die Staus ab 26 Minuten Zeitverlust. Die A2 Dortmund-Oberhausen zwischen dem Dreieck Bottrop und dem Kreuz Oberhausen 6 Kilometer Stau. Ihr braucht 33 Minuten länger. Die A30 Bad Oeynhausen-Rheine zwischen dem Kreuz Osnabrück Süd und Hasbergen-Gaste. 9 Kilometer Stau, hier kommt eine halbe Stunde obendrauf. Die A40 Dortmund-Essen zwischen Dortmund-Dorstfeld und Dortmund-Lütgendortmund. 3 Kilometer Stau, 26 Minuten, müsst ihr hier mehr einplanen. Dann haben wir die A57 Köln-Nimwegen zwischen Bovard und Mörskapellen. 7 Kilometer Stau, eine halbe Stunde plus. Und die A57 jetzt Nimwegen-Köln zwischen Mörs-Hülsdonk und Krefeld-Oppum. 8 Kilometer Stau, eine Dreiviertelstunde müsst ihr hier mehr einplanen. Haltet durch und kommt gut an.
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6: Einen schönen Vormittag wünsche ich euch. Schön, dass ihr zuhört. Ich habe jetzt Musik von Mark Forster für euch mit Ein Lied. So heißt der Song und der Titel bereitet inzwischen einige Probleme, hat er mir im Interview erzählt.
7: Wenn man irgendwie sagt, Abspielgerät XY, spiele jetzt ein Lied von Mark Forster, dann kommt Chöre, ne? So. Das ist ein Fehler gewesen.
6: Schade.
7: Aber das Lied heißt jetzt einfach so, jetzt kommt ein Lied.
6: So, das, was Mark Forster sagt. Ich bin Laura Pottinger.

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0: ob die auch viel zu früh am Flughafen sind und dann nach der Landung auch so, weiß ich nicht, so applaudieren und sofort aufstehen.
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0: Heute startet für die deutsche Fußballnationalmannschaft die WM-Mission. Gegen 13:30 nachher geht's von Frankfurt am Main aus in die USA nach Chicago. Und da sagen wir:
2: Ich wünsche der deutschen Mannschaft viel Spaß, weil ich glaube, mit Spaß und der Qualität, die wir haben, können wir ein sehr erfolgreiches Turnier spielen.
3: Ich wünsche der deutschen Mannschaft ganz, ganz viel Erfolg. Und wir stehen voll dahinter und sind dabei und gucken uns auch jedes Spiel an.
0: Mega herzig. Und Kollege Sascha Fassbeiner ist da. Hallo.
4: Hallo.
0: Und die Mannschaft reist tatsächlich fast 0850.
4: Ja, tatsächlich. In einem ganz normalen Linienflug, auch von einem ganz normalen Terminal aus ab Frankfurt am Main. Ich habe gerade mal geguckt, es gibt sogar noch freie Plätze in diesem Flug für Economy. Ab 2.500 Euro gehen die los. Erschwinglich. Die Nationalmannschaft fliegt dann aber halt erste Klasse.
0: Natürlich.
4: Und Economy Plus.
0: Ah, echt? Mhm. Ah, krass. Voll assi. Die einen reisen in der First Class, die anderen müssen zu uns zum Pöbel.
4: Ja, hoffentlich haben die ein gutes Nackenkissen.
0: Allerdings. Und Sascha, noch eine Frage zur WM. Was ist da bei den Mexikanern los?
4: Ja, also in Mexiko wollen sich jetzt 14.000 Fans ins Stadion einklagen. Ui. Wir gucken mal in die Geschichte zurück. Beim Bau des Aztekenstadions in Mexiko in den 60er Jahren, da ging so langsam das Geld irgendwie aus. Dann hatten die Verantwortlichen eine super Idee. Die haben gesagt, lass uns doch die Plätze an Privatpersonen verkaufen, und die haben dann 99 Jahre lang ein Recht auf diesen Platz, und zwar kostenlos.
0: Scheint auch funktioniert zu haben.
4: Genau, das Stadion wurde zu Ende gebaut, nur eben die 99 Jahre sind noch nicht so ganz vorbei.
0: Aha.
4: Und ja, da haben wir den Knackpunkt, und die Leute haben halt nach wie vor ein Anrecht auf die Tickets, aber die FIFA will die Tickets natürlich selbst verkaufen.
0: Natürlich will sie das.
4: Richtig. Die wollte dann diesen Fans Lebensmittelpakete für die Spieltage andrehen.
0: Ja, so eine Tüte.
4: Genau. Und das zum Preis von umgerechnet 6.000 bis 13.000 Euro.
0: Ah, okay, immerhin. Schnäppchen. Und diese Fans so, warte, nö.
4: Richtig, genau. Die mexikanischen Gerichte haben die Vorhaben der FIFA auch einfach dann gestoppt. Die Tickets müssen also an diese Fans gehen und die kriegen die kostenlos. Übrigens, das allererste Spiel am 11. Juni ist genau in diesem Aztekenstadion mit diesen 14.000 Sitzplatzbesitzern.
0: Das ist so ein bisschen wie David gegen Goliath. Ja, wie wir alles da rein. Und auch wie die Fans einfach gesagt haben, FIFA, du kannst schon mal am Tüffel tuten. Finde ich großartig. Danke, Sascha.

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1: Das ist heute eher ein useliger Tag, wechselhaft. Es kann Schauer geben. Der Deutsche Wetterdienst warnt auch vor Gewittern mit Starkregen und Unwettern, die heute ab dem Mittag durchs Land ziehen können. Also das kann richtig ungemütlich werden heute. Dazu maximal 26 Grad. Morgen weiter viele Wolken und auch hier teils ungemütlich. Weiter Schauer und Gewitter möglich bis 22 Grad.
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1: Und das hier sind die Staus ab einer Viertelstunde Zeitverlust. Die A2 Dortmund-Oberhausen zwischen dem Dreieck Bottrop und dem Kreuz Oberhausen. 6 Kilometer Stau, ihr braucht hier 27 Minuten länger. Die A4 Olpe-Aachen zwischen dem Kreuz Köln-Ost und Köln-Eiffeltor 7 Kilometer Stau, eine Viertelstunde plus. Die A40 Dortmund-Essen zwischen dem Kreuz Dortmund-West und Dortmund-Lütgendortmund 3 Kilometer Stau. Ihr müsst hier 23 Minuten mehr einplanen. Dann haben wir noch die A57 Köln-Nimwegen. Da ist Stau zwischen Bovard und Krefeld-Gartenstadt im Moment 7 Kilometer, 19 Minuten plus. Und die A57 Nimwegen-Köln jetzt zwischen dem Kreuz Kamp-Lindfort und Krefeld-Oppum 12 Kilometer Stau, 54 Minuten plus. Gute Fahrt euch!
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1: Wie trinkt ihr denn euren Kaffee? Und alle so am liebsten direkt aus der Kanne auf Ex. Es gibt tatsächlich eine repräsentative Umfrage zum Thema Kaffee, wie es so alle meine Umfrage gibt. Und 3/4 der Leute sagen, es ist ihnen super wichtig, Kaffee aus ihrer Lieblingstasse zu trinken. Jeder 5. sagt sogar, der Kaffee schmeckt sonst nicht. Der schmeckt nur aus meiner Lieblingstasse. Also ich muss ja sagen, bei uns in der Redaktion lohnt eine Lieblingstasse überhaupt nicht, weil, ich sag's jetzt mal unter uns, ne? Die klauen hier. Und dann siehst du plötzlich so einen Kollegen, wie er an deiner Lieblingstasse lutscht. Das sind schlimme Zustände hier, sag ich euch. Laura Potting hier. Ich wünsche euch einen bezaubernden

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0: Digitalisierung und Deutschland, das geht zusammen wie WLAN und WLAN-Kabel oder Volleyball und Schläger. Gerade bei behördlichen Sachen, ne, ist das immer noch ein Problem bei uns. Willst du, weiß ich nicht, ein Dokument einreichen, dann musst du das erstmal ausdrucken. Da ist nichts mit online abschicken, zumindest oft nicht. Und genau für diese Probleme wurde eigentlich 2011 der E-Mail-Service DE-Mail eingeführt. Da konnte man vertrauliche Dokumente sicher per Mail hin und her schicken. Das Problem hat irgendwie keiner genutzt, weshalb das Ganze jetzt auch zum Ende des Jahres wieder eingestellt wird. Stefan Rehk über die DE-Mail und andere Flops.
1: Doch mal Hand hoch. Wer hat hier schon mal was von DE-Mail gehört? Hier dieses super sichere Mail-System von der Bundesregierung, meine ich. Das konnte hier... Ich kann das jetzt nicht so gut erklären, aber dafür haben die ja damals extra so mega authentische Werbeclips gedreht.
2: Ab morgen werde ich DE-Mailer. Da kriegt man Dokumente, die man normalerweise per Post bekommt, in DE-Mail-Online-Postfach. Und da ist dann alles schön ordentlich und man findet alles sofort.
1: Tja, gefunden wird das Ganze dann aber doch nur von den wenigsten. Aber nicht nur DE-Mail ist grandios gefloppt. Die Geschichte hat wirklich endlos viele Fälle, bei denen man sich einfach nur denkt, was haben die da im Marketing eigentlich geraucht? Zum Beispiel 1985, zu Zeiten der Cola Wars, als die Pepsi-Rebellen fast so viel Cola verkauften wie das Coca-Cola-Imperium. Da hat Coca-Cola einfach mal die Rezeptur verändert.
3: Nee. Wow.
1: Ja, und diese innovative Idee hielt dann genau 79 Tage. Dann gab's wieder die ganz normale Coca-Cola mit dem peppigen Namen Coca-Cola Classic. Oder hier Google Plus, das sollte ja eine Alternative zum damals noch gigantischen Facebook sein. Aber mal ehrlich, hat das irgendwer von euch genutzt? Ne, ich auch nicht. War dann auch der Grund, das Ganze wieder einzustampfen. Und mein persönliches Highlight ist ja der grüne Ketchup von der Marke Heinz. Ja, einfach mal Shrek auf die Pommes kotzen lassen. Geil. Wurde dann aber auch nach ein paar Jahren wieder vom Markt genommen.
4: Grün heißt nein, nein, nein.
1: Tja, könnte man heute easy als Dubai-Ketchup verkaufen. Vielleicht sind das ja auch alles gar keine Flops, sondern einfach Dinge, die ihrer Zeit voraus waren.
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1: Mit Marc Weiß, schönen guten Tag. Für Lkw-Fahrer soll die nervige Suche nach einem freien Parkplatz ab sofort deutlich leichter werden. Verkehrsminister Schnieder hat vorhin an der A2 bei Hamm einen neuen Digitaldienst gestartet. Der soll fast in Echtzeit zeigen, wo noch Plätze frei sind. Am Ende sollen davon alle profitieren, auch die Autofahrer. Einzelheiten von Thorsten Adolfs.
2: Das System nutzt Daten aus der Mauterfassung und macht diese Daten in Apps verfügbar. Laut Verkehrsminister Schnieder können Lkw-Fahrer über die App dann checken, wie voll Rastanlagen sind und überfüllte Plätze einfach umfahren. Dadurch wird es auch für Autofahrer sicherer, weil weniger Lkw riskant auf Seitenstreifen oder in Ausfahrten parken. Der Dienst ist ab sofort für alle 1850 Autobahnrastanlagen kostenlos verfügbar. Und es geht noch weiter. Laut Verkehrsministerium sollen in einem zweiten Schritt auch Rastanlagen an Bundesstraßen und private Autohöfe hinzugefügt werden. Der Deutsche Verkehrssicherheitsrat findet das System grundsätzlich gut. Er wünscht sich aber langfristig, dass es auch möglich wird, Parkplätze vorab zu reservieren. Und der Verkehrssicherheitsrat sagt, das Grundproblem bleibe trotz der digitalen Hilfe bestehen. Demnach fehlen bundesweit immer noch zehntausende Stellplätze und die brauchen die Fahrer, um ihre Ruhezeiten einhalten zu können. Hinter dem neuen Stellplatzinformationsdienst steht ein großes Team aus dem Verkehrsministerium, von Toll Collect, der Autobahn GmbH und weiteren Partnern.
1: Infos von Thorsten Adolfs, vielen Dank. Jetzt weitere Themen in der Zusammenfassung. Die Menschen in Deutschland werden nicht größer, aber schwerer. Das Statistische Bundesamt hat aktuelle Zahlen geliefert. Demnach ist der Durchschnittsmensch in Deutschland wie schon seit Jahren 1,73 Meter groß und er wiegt jetzt 78,3 Kilo. Das ist über ein halbes Kilo mehr als vor 5 Jahren. Inzwischen gelten über 53% der Erwachsenen hierzulande als übergewichtig. Die Armutsquote in Deutschland liegt nach einem neuen Bericht des Paritätischen Wohlfahrtsverbandes auf einem Höchststand. Von 2024 bis 2025 stieg die Quote auf 16,1%. Damit lebten 13,3 Millionen Menschen hier bei uns in Armut, meldet der Verband. Das sei ein trauriger Rekord. Eine Meldung, die Gen Z nicht gerne hören wird. Junge Menschen äußern am deutlichsten, dass ihnen nachhaltiges, also umweltschonendes Reisen besonders wichtig sei. Das zeigt eine Studie von Booking.com. Aber wirklich darauf achten, tun eher die Älteren ab 60. Nach der Studie wollen über 70% aus der Generation Z und der Millennials nachhaltig reisen. Bei den Babyboomern sagen das zum Beispiel nur 40%. Wenn es aber um konkrete Taten geht, dann dreht sich dieses Bild. 51% der Babyboomer recyceln zum Beispiel auf Reisen, während es bei Millennials und Gen Z nur rund 30% sind. Fast 60% der Babyboomer konsumieren im Urlaub regionale Produkte. Bei den Jüngeren tun das ebenfalls nur 30%. Die Studienmacher sind trotzdem zufrieden. Immerhin zeige sich, dass Nachhaltigkeit auf Reisen überhaupt ein Thema sei, sagte ein Sprecher, auch wenn die jüngere Generation hier noch etwas hinterherhinke. Und das waren die Nachrichten mit Marc Weiß.
3: Das Wetter.
4: Ihr müsst euch heute darauf einstellen, dass es regnen kann und dann auch im Tagesverlauf richtig ungemütlich werden kann. Der Deutsche Wetterdienst warnt vor Gewittern mit Schauern, Starkregen und Hagel. Es ist weiter warm heute, dazu bis 26 Grad. Morgen bis 22 Grad, dazu weiter Schauer und Gewitter möglich.
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4: Die A4 Aachen-Köln ist zwischen Eschweiler Ost und Weißweiler aktuell gesperrt nach einem Unfall. Hier bitte vorsichtig fahren und an die Rettungsgasse denken. Im Moment 3 Kilometer Stau, ihr braucht hier eine Dreiviertelstunde mehr. Jetzt die längeren Staus mit längeren Wartezeiten, die restlichen. Die A2 Dortmund-Oberhausen zwischen dem Dreieck Bottrop und dem Kreuz Oberhausen 6 Kilometer Stau. 32 Minuten Zeitverlust. Die A33 Bielefeld-Brilon zwischen dem Schloss Holte-Stukenbrock und Paderborn-Sennelager 5 Kilometer Stau, 13 Minuten. Die A57 Köln-Nimwegen zwischen dem Kreuz Meerbusch und Krefeld-Gartenstadt 7 Kilometer Stau, 18 Minuten. Und die A57 Nimwegen-Köln zwischen dem Kreuz Mörs und Krefeld-Oppum 9 Kilometer Stau, 52 Minuten plus. Gute Fahrt!
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4: Erinnert ihr euch noch an eure Schulzeit? Wenn ja, wie war da so die Laune der Lehrer? Gut, mäßig, Armageddon? Ein deutsches Forschungsteam hat jetzt rausgefunden, sind Lehrer oder Lehrerinnen gut drauf, dann lernen die Schülerinnen und Schüler auch besser. So, und jetzt weiß ich endlich, warum ich in Chemie immer so mies war. Ha! Laura Bodding hier. Schönen Dienstag.

0: So, wir gucken mal kurz auf die Uhr. Ja, ich würde sagen, Viertel vor Mittagspause. Ist das bei euch auch so, dass diese Mittagspause eigentlich jeden Tag gleich abläuft? Kaffee und dann irgendwo was essen? Ich finde, es wird Zeit, dass wir das jetzt mal ändern.
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0: Das Wetter.
1: Viele Wolken heute, die bringen auch immer mal wieder Schauer. Und dann im Laufe des Tages können auch Gewitter mit Sturmböen, Hagel und Starkregen dazukommen. Davor warnt auch der Deutsche Wetterdienst aktuell. Morgen weiter Gewitter und Schauer möglich, bis 22 Grad.
0: NRW Verkehr.
1: Die A4 Aachen-Köln ist immer noch gesperrt zwischen Eschweiler Ost und Weißweiler nach einem Unfall. Im Moment 5 Kilometer Stau. Ihr braucht eine Stunde länger. Jetzt die restlichen Staus und zwar ab 16 Minuten Zeitverlust. Die A2 Dortmund-Oberhausen zwischen dem Dreieck Bottrop und dem Kreuz Oberhausen 6 Kilometer Stau. Eine halbe Stunde Zeitverlust. Die A33 Bielefeld-Brilon zwischen Schlossholte-Stukenbrock und Paderborn-Sennelager 5 Kilometer Stau, 16 Minuten. Die A57 Nimwegen Köln zwischen dem Kreuz Moers und Krefeld-Oppum 9 Kilometer Stau, 41 Minuten plus. Und die A59 Bonn-Köln zwischen Spich und Flughafen Köln-Bonn 4 Kilometer Stau, 18 Minuten plus. Gute Fahrt!
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1: So, Dua Lipa ist jetzt auch verheiratet. Sie und der Schauspieler Calum Turner haben sich laut britischen Medienberichten das Ja-Wort gegeben im kleinen Kreis. Aber die fette Party kommt natürlich auch noch. Angeblich soll es Ende der Woche ein dreitägiges rauschendes Fest auf Sizilien geben. Natürlich, einen Tag Party reicht ja heutzutage nicht mehr, ne? Wer was auf sich hält, der feiert mindestens 3 Tage. Und was ich mich frage, warum haben die nicht einfach ganz Sizilien gemietet? Ich bin enttäuscht. So, hier ist sie, frisch unter der Haube, Dua Lipa mit Houdini. Trotzdem herzlichen Glückwunsch zur Vermählung. Ich bin Laura Potting, hallo zusammen.

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0: Wie viel können, dürfen oder sollen Kinder eigentlich so im Internet sehen? Das ist ja teilweise wirklich schwer zu kontrollieren, was die sich da alles angucken können. Und teilweise sind das wirklich heftige Sachen. Heute Abend gibt es im ZDF dazu eine Doku, Generation Porno heißt die. Ja, und unser Comedian Hannes Höfer, der ist froh darüber, muss er sagen, in einer anderen, und zwar nicht digitalen Zeit groß geworden zu sein.
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2: Top 3 der unterhaltsamen Pornotitel. Harry Potter und die Kammer des Schleckens, Stoß langsam 1 bis 3 oder ein Klassiker wie Black Cock Down. Das waren Pornotitel, Leute. Heute sind Pornos natürlich viel familiengerechter, besonders bei Patchwork. Wieso gibt's sonst so viele Filmchen über Stiefmütter? Ich frag mich, was dieser uneingeschränkte Zugang mit erwachsener Unterhaltung mit mir gemacht hätte. Hallo, ich bin in den 80ern geboren. Wir haben unsere ersten heißen Erfahrungen noch mit dem Otto-Katalog gemacht. Klar, du wusstest damals auch, dass es in der Videothek Material gab, aber das stand in dem Ü-18-Bereich. Gut sichtbar für alle. Ey, wenn du da reingegangen bist, wusste das am nächsten Tag die ganze Stadt. Ey, das war auf deiner Mitgliedskarte hinterlegt. Und wir regen uns heute über Cookies auf. Wusstet ihr eigentlich, dass die meisten Zugriffe auf Pornoseiten in Deutschland von 9 to 5 sind? Ja, yep, Made in Germany ist auf dem Arbeitsmarkt immer noch ein Garant für echte Handarbeit. Und immer dran denken, vor PowerPoint-Präsentationen am Arbeitsplatz immer den Browserverlauf löschen.
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3: Mit Marc Weiß. Schönen guten Tag. Diskriminierung bleibt bei uns ein großes Problem, beziehungsweise wird es leider offenbar größer. Die Antidiskriminierungsstelle des Bundes hatte im vergangenen Jahr so viel zu tun wie noch nie. Über 13.000 Menschen haben sich an die Anlaufstelle gewandt. Das ist Rekord und wahrscheinlich nur die Spitze des Eisberges. Mehr zum Thema von Thorsten Adolfs.
4: Der Bericht macht deutlich, dass Diskriminierung in Deutschland zunimmt. Bei fast der Hälfte aller Meldungen ging es um Rassismus. Und der Arbeitsplatz bleibt der Ort, an dem die meisten Probleme auftreten, zum Beispiel durch Mobbing oder diskriminierende Jobanzeigen. Aber auch bei der Suche nach einer Wohnung oder beim Kontakt mit Ämtern, Behörden und Ärzten gibt es einen deutlichen Anstieg an Beschwerden. Die Diskriminierungsbeauftragte Attermann findet es in diesem Zusammenhang besonders kritisch, dass staatliche Stellen oder Bereiche wie das Gesundheitswesen oft rechtlich kaum greifbar sind. Obwohl das Gesetz gegen Diskriminierung teilweise nachgebessert wird, reicht das ihrer Einschätzung nach für den Alltag der Betroffenen bei weitem nicht aus. Attermann warnt eindringlich, sie sagt, rassistisches Verhalten schade nicht nur den einzelnen Personen, sondern der gesamten Gesellschaft und unserer Wirtschaft. Und das Problem verschwinde nicht von alleine, vor allem wenn Täter keine Konsequenzen fürchten müssten.
3: Infos von Thorsten Adolfs, vielen Dank. Und jetzt die weiteren Themen in der Zusammenfassung. Für Lkw-Fahrer wird die Suche nach einem freien Parkplatz auf Raststätten ab sofort einfacher. Verkehrsminister Schnieder hat an der A2 bei Hamm einen neuen Digitaldienst gestartet. Der soll fast in Echtzeit zeigen, wo noch Plätze frei sind. Das soll die Situation auch für Autofahrer entspannen, weil dann vermutlich nicht mehr so viele Lkw an überfüllten Raststätten kreuz und quer oder in der Einfahrt parken. Die EU-Kommission möchte die Zulassung von Pflanzenschutzmitteln vereinfachen. Die Nationale Akademie der Wissenschaften Leopoldina warnt aber vor den Plänen. Sie würden den Schutz von Mensch und Umwelt schwächen, heißt es in einer Stellungnahme der Wissenschaftler. Die Kommission will unter anderem die bisherigen Zulassungsfristen für Pflanzenschutzmittel lockern. Einige Genehmigungen sollen dann unbegrenzt gelten und würden nicht mehr alle paar Jahre überprüft. Die Zahl der Asylanträge ist im vergangenen Monat auf den tiefsten Mai-Stand seit 14 Jahren gesunken. Im abgelaufenen Monat seien bundesweit rund 5.600 Asylanträge gestellt worden, meldet das Innenministerium. Das sind 30% weniger als im Mai vor einem Jahr. Er ist die meistbesuchte Sehenswürdigkeit in Deutschland, noch vor dem Brandenburger Tor, der Kölner Dom. Und bald kostet die Besichtigung dieses Weltkulturerbes Geld. Das hatte das Domkapitel schon vor ein paar Wochen verkündet. Jetzt, seit dem Vormittag, ist auch der Preis bekannt. 12 Euro wird es ab dem 1. Juli kosten. Gottesdienste und Gebete, zum Beispiel an der Schmuckmadonna, bleiben kostenlos, alles andere kostet. Mit den Einnahmen werde man die gestiegenen Kosten für Reinigung, Instandhaltung und die Sicherheit des Doms abdecken, hieß es vorhin auf einer Pressekonferenz. Und das waren die Nachrichten mit Marc Weiß.
5: Das Wetter.
6: Der Deutsche Wetterdienst warnt vor Gewittern mit Starkregen und Unwettern, die heute ab dem Mittag von Westen her durch NRW ziehen können. Es kann lokal heftigen Starkregen und auch Hagel geben. Bis zu 26 Grad sind heute drin. Morgen weiter wechselhaft, teils ungemütlich mit Schauern und einzelnen Gewittern bis 22 Grad.
0: NRW Verkehr.
6: Die A4 Aachen-Köln bleibt weiter gesperrt zwischen Eschweiler Ost und Weißweiler. Da hat es einen Unfall gegeben. Aktuell hier 4 Kilometer Stau. Ihr braucht eine Stunde länger. Jetzt die Staus ab einer Viertelstunde Zeitverlust. Die A2 Dortmund-Oberhausen zwischen dem Dreieck Bottrop und dem Kreuz Oberhausen 6 Kilometer Stau, 33 Minuten Zeitverlust. Die A33 Bielefeld-Brilon zwischen Schloss Holte-Stukenbrock und Paderborn-Sennelager 5 Kilometer Stau, 22 Minuten. Die A57 Köln-Nimwegen zwischen dem Kreuz Meerbusch und Krefeld-Gartenstadt 4 Kilometer Stau, eine Viertelstunde plus. Und die A57 Nimwegen-Köln zwischen dem Kreuz Mörs und Krefeld-Oppum 8 Kilometer Stau, hier eine Stunde plus. Haltet durch und kommt gut an.
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6: Hallo zusammen, ihr habt es gerade im Wetter gehört. Das kann heute ungemütlich werden, also lasst euch einfach nicht wegpusten. Das wäre schön, wir brauchen euch noch eine Weile. Und kommt gut durch den Tag heute. Ich bin Laura Potting. Hi!

0: Er ist das Herz der Stadt, er ist ein Wahrzeichen weit über die Kölner Grenzen hinweg bekannt und jetzt soll er Eintritt kosten. Ihr habt es mitbekommen, Anfang März hatte das Kölner Domkapitel die Einführung einer Besichtigungsgebühr angekündigt. Mit dem Eintritt sollen Pflege, Schutz und der laufende Betrieb des Kölner Doms finanziert werden. So, und heute haben sie mitgeteilt, wie viel denn jetzt der Eintritt kosten soll. Es sind 12 Euro. Unter anderem Gottesdienstbesucher sollen aber weiter nichts bezahlen. Und die Ankündigung dieses Eintritts, ne, die hat ja in Köln und auch darüber hinaus eine heftige Debatte ausgelöst. Befürworter verweisen darauf, dass andere Kathedralen, wie zum Beispiel der Meil in der Dom, ja ebenfalls Eintritt kosten. Gegner befürchten, dass der Dom seine Funktion als, ne, so ein bisschen so für alle zugängliches Herz der Stadt einbüßen wird, wenn der Besuch eben nicht mehr frei ist. Ab Juli soll der Eintritt von 12 Euro im Kölner Dom dann gelten und ja, ab dann wissen wir auch, wie krass dann am Ende die Auswirkungen sein werden.
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1: Mit Doan Kling, guten Tag. Der Calais-Brückenzug wird am Samstag um 14 Uhr offiziell eröffnet und nach 7 Wochen Sperrung wieder für den Individualverkehr freigegeben. Ein zentraler Meilenstein war Ende April der Querverschub der neuen Ruhrbrücke in ihre endgültige Position. Die Straßenbahnlinie 901 bleibt nach aktuellen Angaben noch etwa 5 Wochen unterbrochen. Die Arbeiten am gesamten Brückenzug sollen nach aktueller Planung bis Oktober 2026 abgeschlossen sein. In Althamborn sollen 2 Minderjährige am Montagabend einen Ast auf die A59 geworfen haben. Ein 45-jähriger Duisburger war am Abend mit seiner Familie auf der Autobahn unterwegs. Als er an der Dr. Heinrich-Lagmann-Straße 2 Jungen auf einer Brücke bemerkte, der Mann habe durch einen Spurwechsel verhindert, dass sein Auto von dem Ast getroffen wird. Die Polizei stellte später einen 13- und 14-Jährigen. Gegen beide läuft jetzt ein Strafverfahren wegen gefährlichen Eingriffs in den Straßenverkehr. Am Freitag bleiben die meisten städtischen Ämter geschlossen. Betroffen sind unter anderem die Bürgerservice-Stationen. Notdienste wie Feuerwehr und der städtische Außendienst sind aber weiterhin erreichbar. Auch Kitas und Schulen haben normal geöffnet. Wer also städtische Angelegenheiten zu erledigen hat, sollte bis Montag warten. Dann ist die Verwaltung wieder komplett da.
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3: Einen schönen Dienstag euch. Mein Name ist Laura Potting. Ich darf euch seit dieser Woche durch den Vormittag und Mittag hier begleiten. Ich freue mich. Und ihr dürft euch freuen auf einen Klassiker gleich aus den 80ern. Ein Song, ja, der ist einfach zeitlos. Der ist bei mir auf jeder Urlaubsplaylist drauf und der ist auch in 100 Jahren, ich bin mir sicher, in 100 Jahren wird er auch noch laufen, weil einfach geil. Gleich für euch Don't Stop Believin'. Vorher aber noch das Beste von heute und zwar Loy mit Red Eyes.

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So, Leute, das geht jetzt raus an alle, die ein Instrument spielen oder es noch lernen wollen. Ihr könnt mitmachen bei der größten Band der Welt. The Grand Jam heißt die, hat 1231 Bandmitglieder. Den Rekord haben sie letztes Jahr aufgestellt. Und da hatten sie ein Konzert in Frankfurt vor 20.000 Zuschauern. Und genau diesen Rekord wollen die Macher von The Grand Jam wieder brechen. Und deswegen suchen die wieder Leute, um zusammen auf der Bühne zu stehen. Klingen tut das übrigens so.

0: Ja, und einer, der da mitmacht, ist Peter. Er spielt E-Gitarre und er hat uns beschrieben, wie sich das anfühlt, wenn man so das erste Mal dabei ist.
1: Und wenn man das erlebt, halt eben mit Pyrotechnik, die ganze Atmosphäre und das ganze Licht am Meer, es ist ein Riesenerlebnis.
0: Das glaube ich, wenn da auf einmal Schlagzeuger, Sänger, Gitarristen und und stehen. Also es gibt wirklich zig Musiker mit ganz verschiedenen Instrumenten auch. Und das ist nicht nur ein Einmal-Event, sondern eine Community, auch hier bei uns in NRW.
1: Ja, jetzt gibt es eine Nordrhein-Westfalen-Community, die hat eigentlich hier gestartet, in unserem Raum hier Neuss, Krefeld, Karst, aus Viersen, aus Witten, aber auch Münster. Es ist eine Nordrhein-Westfalen-Gruppe. Man hat einen Stammtisch und man lernt so viele tolle Musiker kennen. Man kriegt so viel Hilfestellung, man lernt so viel dabei. Und es ist für Jung und Alt alles dabei.
0: Also wenn ihr euch jetzt fragt, muss man denn da auch Profi sein, so komplett? Und Peter sagt nein. Auch kein absoluter Anfänger, aber...
1: Jeder kann mitmachen. Das heißt, man muss nicht ein Profimusiker sein. Das können auch Amateure sein, das können Schulklassen sein, das können Chöre sein, die da mitmachen. Es ist für jeden was dabei. Ein Riesenerlebnis und ich kann jedem nur ans Herz legen, wer Musik mag und Musik macht, bewerben. Die Materialien sind first class und der Spaßfaktor, das Erlebnis und was man dabei lernt und die Community ist gigantisch.
0: So, wenn ihr mitmachen wollt, wie läuft das Ganze denn? Also ihr bekommt Tutorials, Noten und sowas zum Üben und dann gibt's regionale Proben. Und wichtig, wenn ihr mitmachen wollt, geht online und da gebt ihr an, mit welchem Instrument ihr dabei sein wollt. Auf thegrandjam.com geht das. Also ich finde, es ist eine wahnsinnig coole Sache.
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3: Mit Malte Albrecht, guten Tag. Die Sommerferien rücken näher. Für viele geht es dann wieder mit dem Flieger in die Sonne. Und für die wird es in diesen Minuten in Brüssel spannend. Vertreter der EU-Staaten und des Europaparlaments beraten über die Rechte von Flugpassagieren. Konkret geht es um die Frage, ab wann es bei Verspätungen eine Entschädigung gibt. Danny Hoppe aus dem News-Team. Bisher ist das in der EU der Fall, wenn der Flug mindestens 3 Stunden Verspätung hat.
4: Genau, die EU-Staaten wollen aber, dass das in Zukunft erst ab 4 Stunden der Fall ist. Bei Langstreckenflügen sogar erst ab 6 Stunden. Außerdem sollen Passagiere je nach Entfernung weniger Geld bekommen. Deutschland hat hier nicht zugestimmt. Die Bundesregierung will, dass es bei den 3 Stunden bleibt, genauso wie das Europaparlament. Voraussetzung für die Entschädigung ist, dass die Airline die Verspätung selbst verschuldet hat. Krieg, bestimmte Wetterbedingungen oder Naturkatastrophen sollen davon ausgenommen werden. Die Airlines und ihre Verbände sind natürlich gegen die 3-Stunden-Regel. Sie sagen, das setze Anreize, Flüge dann lieber ganz zu streichen. Dazu sei man selbst nicht verantwortlich für fehlende Fluglotsen oder lange Warteschlangen bei den Kontrollen, sagen sie.
3: Aber das ist nicht das einzige Thema heute. Es geht auch ums Handgepäck.
4: Ja, da gibt's ja immer wieder Ärger. Einige Airlines erlauben als kostenloses Handgepäck nur einen sehr kleinen Gegenstand. Für alles andere muss extra gezahlt werden. Das EU-Parlament will aber, dass jeder in Zukunft ohne zusätzliche Kosten einen persönlichen Gegenstand mit an Bord nehmen darf. Zum Beispiel eine Handtasche, einen Laptop oder einen Rucksack und ein kleines Handgepäckstück. Außerdem sollen Kinder in Zukunft neben ihren Eltern sitzen können, ohne dass für die Platzreservierung zusätzlich gezahlt werden muss. Und Passagiere sollen nicht extra fürs Einchecken zahlen müssen oder auch nicht dafür, dass ihre Namen wegen eines Rechtschreibfehlers beim Buchen korrigiert werden müssen.
3: Dankeschön, Danny. Und jetzt weitere Meldungen im Überblick. Der Konflikt zwischen dem Iran und den USA droht erneut zu eskalieren. Ein ranghoher Vertreter der iranischen Armee sagte, eine Wiederaufnahme des Krieges sei unvermeidlich, weil der Iran niemals kapitulieren werde. Bundesarbeitsministerin Baas ist dafür, dass auch Beamte in die gesetzliche Rentenversicherung einzahlen. Bei einer RP-Veranstaltung sagte sie, es sei zwar ein langer Weg, aber erste Schritte könnten bei der jetzt geplanten Rentenreform schon getan werden. In NRW ist die Zahl der Scheidungen weiter gestiegen. Laut dem Statistischen Landesamt ließen sich im letzten Jahr knapp 31.000 Ehepaare scheiden, rund 4% mehr als im Jahr davor. Wer in den Kölner Dom will, muss bald Eintritt zahlen. Ab Juli werden für jeden Besuch 12 Euro fällig. Das hat das Domkapitel bekannt gegeben. Aber es gibt Ausnahmen. Aus Köln, Frank Weitel.
5: Also Gottesdienste und Gebete zum Beispiel bleiben kostenlos. Auch am 1. Mai und am Tag der Deutschen Einheit fällt der Eintritt weg. Genau wie zu 2 Wallfahrtszeiten im Jahr. Kinder bis 13 zahlen auch nichts. Azubis und Studis die Hälfte. Mit den Einnahmen sollen gestiegene Kosten für Reinigung, Instandhaltung, Sicherheit abgedeckt werden. Im Vergleich mit anderen Sehenswürdigkeiten sind die 12 Euro an der unteren Grenze. Ein Besuch in der Sagrada Familia in Barcelona geht bei 45 Euro los. Die St. Paul's Cathedral in London verlangt rund 30 Euro.
3: Und das waren die Nachrichten mit Malte Albrecht.
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7: Ihr müsst euch heute darauf einstellen, dass es regnen kann und dann auch im Tagesverlauf richtig ungemütlich werden kann. Der Deutsche Wetterdienst warnt vor Gewittern mit Schauern, Starkregen und Hagel. Es ist weiter warm heute, dazu bis 26 Grad. Morgen bis 22 Grad, dazu weiter Schauer und Gewitter möglich.
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7: Die A4 Aachen-Köln ist immer noch gesperrt zwischen Eschweiler Ost und Weißweiler. Da hat es einen Unfall gegeben. Im Moment steht ihr hier auf 6 Kilometern. Ihr braucht eine Stunde länger. Jetzt die Staus ab 14 Minuten Zeitverlust. Die A1 Dortmund-Münster zwischen Ascheberg und Münster-Hiltrup. 5 Kilometer Stau, 22 Minuten Zeitverlust. Die A2 Dortmund-Oberhausen zwischen Bottrop und dem Kreuz Oberhausen. Aktuell 6 Kilometer Stau. Ihr braucht hier 24 Minuten länger. Die A45 Hagen-Dortmund zwischen dem Kreuz Hagen und dem Westhofener Kreuz. 6 Kilometer Stau, eine Viertelstunde plus. Und die A57 Nimwegen-Köln zwischen Mörskapellen und Krefeld-Oppum. 7 Kilometer Stau, 40 Minuten plus. Gute Fahrt und haltet durch.
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7: Na, wer hat Bock auf Musik und Sonne und See? dann hätte ich was für euch. Das Rainbow Festival am Fühlinger See in Köln am 27. Juni. Mit dabei unter anderem Dino Angels, Casala, Felix Jähn und noch viele, viele mehr. Und ich habe hier noch einmal zwei Tickets rumliegen für euch. Ihr müsst gleich einen Song erkennen, den ich ein bisschen verfremdet habe. Gleich in einem Viertelstündchen hier bei mir in der Sendung. Ich bin Laura Potting. Hi!

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0: 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Ja, und ihr könnt eben dabei sein. Ihr müsst mir nur sagen, was das hier für ein Song ist. Wir haben ihn ein bisschen verfremdet. Wenn ihr eine Idee habt, dann ruft mich kostenlos an unter der 0850 80 550. Sagt mir, was das für ein Song ist. Und mit etwas Glück, ja, gehören die zwei Tickets dann euch.
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2: Tag zusammen an diesem Dienstagmittag. Schön, dass ihr zuhört. Mein Name ist Laura Potting und das hier ist Jessie J. mit

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Einen schönen Dienstagmittag wünsche ich euch. Dino Angels, Casala, Felix Jähn, Boney M, Alphaville, die Venga Boys und. Das ist ein echt fettes Line-up, Leute. Am 27. Juni steigt das Rainbow Festival am Fühlinger See in Köln.

0: von euch wissen, was ist das hier für ein Song? Und am Telefon ist jetzt, mit wem spreche ich?
1: Hallo, mit Nadine Reuter.
0: Ja, du rufst an wegen der Rainbow Festival Ticket.
1: Yes, genau.
0: Yes, okay.
1: Correct.
0: Wo bist du denn gerade? Wo erwische ich dich?
1: Ich bin gerade in meiner Mittagspause. Ich bin im Büro, auf der Arbeit.
0: Okay, und was machst du in deiner Mittagspause, außer mit mir sprechen natürlich?
1: Meine Pizza ist gerade im Ofen, die wird gerade aufgewärmt.
0: Oh, was gibt's Leckeres?
1: Eine Mozzarella-Pesto-Pizza.
0: Geil. Boah, ich bin neidisch. Ich möchte das auch haben. Verdammt nochmal. Und hast du schön Freitag Brückentag genommen oder hast du es verpennt wie ich?
1: Nee, ich habe Brückentag. Richtig gut.
0: Du Sau.
1: Sorry.
0: Und du willst, warum willst du denn zum Rainbow Festival?
1: Boah, fand ich richtig cool. Also No Angels habe ich noch nie live gesehen tatsächlich. Kamrat ist ja auch da. Den habe ich auch schon mal in Lüdenscheid beim Brautfestival live gesehen. Das hat richtig viel Spaß gemacht. Fühlinger See soll auch total toll sein. War ich aber noch nie. Ja, Festival ist generell so richtig cool.
0: Wie bist du denn auf so einem Festival? So richtig mit, weiß ich nicht, verkleiden, Blümchen im Haar und abtanzen ohne Ende? Oder bist du mehr so die Ruhige, die sich das alles anhört?
1: Boah, schon gerne Glitzer und irgendwas Cooles anziehen. Ja, doch, vor allem wenn das Wetter mitspielt.
0: Ein bisschen Glitzer geht auch einfach immer, finde ich.
1: Ja, auf jeden Fall. Und das macht dann auch direkt so festivalmäßig oder vielleicht noch so ein Klebetattoo. Dann sieht auch jeder, wo man, wenn man da gerade durch die Stadt läuft, ach, die wollen jetzt gleich aufs Festival.
0: Sehr gut. Du möchtest ja gerne lösen, ne?
1: Genau.
0: Deine Antwort, wir haben einen Song verfremdet. Dann sag mal, was wäre deine Antwort?
1: No Angels, Daylight in Your Eyes.
0: Liebe Nadine, das ist richtig.
1: Nein, wirklich. Oh, cool. Danke.
0: Herzlichen Glückwunsch. Wen nimmst du mit?
1: Ich habe noch keinen gefragt. Ich muss mal fragen.
0: Ja, da muss ich jetzt aber auch mal ranhalten.
1: Ich bin sicherlich eine Freundin, die da mitkommt.
0: Das denke ich aber auch. Das denke ich auch. Ja, liebe Nadine, dann herzlichen Glückwunsch und viel Spaß auf dem Festival. Und ich erwarte sehr, sehr viel Glitzer. Ja, sehr viel Glitzer.
1: Ja, danke. Ja, ich gebe mir Mühe.
0: Ja.
1: Glitzer für dich mit.
0: Okay. Tschüss. Tschüss. Ja, liebe Grüße und herzlichen Glückwunsch an Nadine und Leute, falls ihr jetzt nicht drangekommen seid. Hier gibt's die ganze Woche noch weiter Tickets bei uns zu gewinnen, immer mal wieder im Programm. Also bleibt dran und vielleicht klappt's ja dann beim nächsten Mal. Meine Daumen sind jedenfalls gedrückt.

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1: Mit Malte Albrecht. Guten Tag. Die EU-Kommission will die Zulassung von Pflanzenschutzmitteln lockern. Betroffen wäre zum Beispiel auch das umstrittene Mittel Glyphosat. Kritik kommt jetzt von der Nationalen Akademie der Wissenschaften Leopoldina. Sie sieht dadurch Gefahren für Mensch und Umwelt und hat dazu eine Stellungnahme veröffentlicht. Darin fordert sie die Bundesregierung auf, sich auf EU-Ebene für einen besseren Schutz einzusetzen. Danny Hoppe aus den Nachrichten. Was genau plant die EU denn?
2: Also da geht es um die Fristen für die Zulassung von Pflanzenschutzmitteln. Momentan gelten die Genehmigungen für diese Mittel 7 bis 15 Jahre, dann müssen sie erneuert werden, um zu schauen, ob sich bei der Beurteilung der Wirkstoffe in den Mitteln vielleicht was getan hat. Diese Fristen will die EU lockern und genau das kritisiert die Leopoldina. Sie sagt, dass seit 2009 mindestens 165 Wirkstoffe ihre Zulassung verloren hätten, weil es zum Beispiel neue Erkenntnisse zu ihnen gäbe oder weil die Auflagen inzwischen strenger seien. Die Leopoldina kritisiert außerdem den EU-Plan, dass Pestizide, deren Zulassung endet, noch länger verkauft und aufgebraucht werden dürfen. Momentan gilt das für 1,5 Jahre. Die EU will das auf 3 Jahre erhöhen.
1: Die EU begründet das ja damit, dass sie Behörden entlasten will.
2: Ja, sie spricht von leichteren Verfahren dadurch und einer stärkeren europäischen Wettbewerbsfähigkeit. Aber natürlich wurde da zuletzt auch ordentlich Druck aus der Landwirtschaft gemacht. Und das ärgert die Leopoldina. Sie sieht schon jetzt, also ohne die Lockerung, Defizite beim Schutz von Mensch und Umwelt. Als Beispiel wird da ja gerne das umstrittene Pestizid Glyphosat angeführt. Internationale Agenturen wie die WHO stufen den Wirkstoff als wahrscheinlich krebserregend für den Menschen ein. Die EU-Kommission schätzt ihn aber nicht als gefährlich ein. Sie hat die Zulassung für Glyphosat zuletzt noch bis Ende 2033 verlängert.
1: Danke, Danny. Und jetzt weitere Nachrichten, kurz und kompakt. Die Fluggesellschaft Eurowings wird die anstehende Senkung der Luftverkehrssteuer nicht komplett an ihre Kunden weitergeben. Das hat Airline-Chef Kovnatski angekündigt. Als Grund nannte er unter anderem die gestiegenen Kosten für Kerosin und höhere Flughafengebühren. Die Weltwetterorganisation warnt für die kommenden Wochen vor dem Wetterphänomen El Niño. Die Wahrscheinlichkeit dafür liege bis August bei 80%. Weil sich der Pazifik ungewöhnlich stark aufwärmt, steigt das Risiko für Wetterextreme wie Dürren, Starkregen und Hitzewellen. Immer mehr Menschen in Deutschland arbeiten in Teilzeit. Im ersten Quartal lag die Quote zum ersten Mal bei rund 40%. Das zeigen aktuelle Zahlen des Instituts für Arbeitsmarkt- und Berufsforschung. Die Lehrer finden, dass die Sommerferien in Deutschland zu früh starten und wollen das ändern. Der Deutsche Philologenverband fordert, dass die großen Ferien grundsätzlich erst im Juli starten sollten. Hintergrund sind die Abi-Prüfungen und der damit verbundene große Zeitdruck. Bei einem frühen Ferienbeginn müssten Prüfungen, Korrekturen und mögliche Nachprüfungen innerhalb von kurzer Zeit abgeschlossen werden, sagte Verbandschefin Lynn Kitzing. Das erhöhe den Stress für Lehrer und Abiturienten. Aktuell liegen die Termine für die Sommerferien zwischen Ende Juni und Mitte September. In den meisten Bundesländern wechseln die Termine jedes Jahr. So sollen sich die Reisewellen besser verteilen. Und das waren die Nachrichten mit Malte Albrecht.
3: Das Wetter.
4: Viele Wolken da draußen, zwischendurch kommt auch immer wieder Regen runter. Auch Gewitter sind am Nachmittag noch drin. Aktuell haben wir 22 Grad in der Innenstadt. Morgen, dann am Mittwoch, geht's ganz ähnlich weiter. Wird aber kühler. Dann nur noch Werte so um die 17 Grad in der Spitze. Radio Duisburg Verkehr kurz nach 2 mit diesen Staus. Die A3 Köln in Richtung Oberhausen. Zwischen Wedau und Kaiserberg 2 Kilometer. Da kommen 7 Minuten obendrauf. Dann die 59 Duisburg-Dienstlaken zwischen Zentrum und Meiderich 2 Kilometer plus 9 und die 59 andersrum Dienstlaken nach Duisburg zwischen Althamborn und dem Kreuz aktuell 2 Kilometer plus 9 Minuten da.
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4: Mit 3 Hits am Stück. Los geht's mit Taylor Swift. Ich bin Thorsten Krapper. Euch einen schönen Nachmittag.

0: Ich frage mich die ganze Zeit, ob die auch so früh am Flughafen sind und nach der Landung applaudieren und sofort aufstehen. Heute startet ja die deutsche Fußball-Nationalmannschaft, die WM-Mission. Heute geht's von Frankfurt aus in Richtung Chicago. Ja, und da sagen wir...
1: Ich wünsche der deutschen Mannschaft viel Spaß, weil ich glaube, mit Spaß und der Qualität, die wir haben, können wir ein sehr erfolgreiches Turnier spielen.
2: Ich wünsche der deutschen Mannschaft ganz, ganz viel Erfolg. Und wir stehen voll dahinter und sind dabei und gucken uns auch jedes Spiel an.
0: Ja, und Kollege Sascha Fassbender ist da. Das deutsche Team reist fast 0815, ne?
3: Ja, in einem ganz normalen Linienflug von einem ganz normalen Terminal aus ab Frankfurt am Main. Ich habe gerade mal geguckt, es gibt auch noch den ein oder anderen freien Platz in diesem Flug für Economy ab 2.500 €. Wow. Die Nationalmannschaft fliegt aber halt erste Klasse und Economy Plus.
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0: Tag, jetzt haben wir 3:30.
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2: Guten Tag. Der Calais-Brückenzug wird am Samstag um 14 Uhr endlich offiziell eröffnet und nach 7 Wochen Sperrung wieder für den Individualverkehr freigegeben. Die Straßenbahnlinie 901 bleibt nach aktuellen Angaben noch etwa 5 Wochen unterbrochen. Die Arbeiten am gesamten Brückenzug sollen planmäßig bis Oktober 2026 abgeschlossen sein. Die voraussichtliche Schließung der Sternschule im Duisburger Süden wirkt sich bereits auf andere Schulen aus. Nach Radio Duisburg Information nimmt die Albert-Schweitzer Grundschule 30 der Kinder auf. Dadurch werden zwangsläufig die Klassen größer. Die Schulleitung hat schon in der vergangenen Woche einen Aufnahmestopp verhängt. Insgesamt sollen mehr als 80 Anfragen eingegangen sein. Wie es mit der Sternschule im Duisburger Süden weitergeht, ist derzeit noch unklar. Und in Althamborn sollen 2 Minderjährige gestern Abend einen Ast auf die A59 geworfen haben. Ein 45-jähriger Duisburger war am Abend mit seiner Familie auf der Autobahn in Richtung Dienstaken unterwegs, als er 2 Jungen auf einer Brücke bemerkte. Der Mann habe durch einen Spurwechsel verhindert, dass sein Auto von dem Ast getroffen wird. Die Polizei stellte später einen 13- und 14-Jährigen. Gegen beide läuft jetzt ein Strafverfahren wegen gefährlichen Eingriffs in den Straßenverkehr.
1: Das Wetter.
0: Gerade mal so ein bisschen Sonnenschein. Später wieder viele dicke Wolken, dann ist auch wieder Regen drin. Auch ein Gewitter gibt's heute Abend dann noch, aktuell bei 22 Grad. Morgen geht's dann ganz ähnlich weiter, wird aber ein bisschen kühler, dann nur noch Werte um die 17 Grad in der Spitze. Radio Duisburg Verkehr, das sind die Staus um kurz nach 3:30, die A42 Kamp-Lindfort in Richtung Dortmund. Zwischen dem Kreuz Duisburg Nord und dem Kreuz Oberhausen West 2 Kilometer, da kommen 7 Minuten obendrauf. Dann die 59 Duisburg nach Dienstlaken zwischen Zentrum und Meiderich 1 Kilometer plus 9 und die 59 andersrum Dienstlaken nach Duisburg zwischen dem Kreuz Duisburg Nord und dem Kreuz 2 Kilometer 5 Minuten plus.
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0: Und ich bin Thorsten Krapper. Euch einen schönen Dienstag.

0: ganz neu für euch. Michael Schulte hier bei Radio Duisburg.
1: Der Duisburger des Tages.
0: Und das hier ist der Udo. Udo kommt aus Walsum.
2: Mein Duisburger des Tages ist Karl-Heinz Junior. Nicht nur mit der Ukraine-Hilfe, die er seit 2022 macht. Er hat auch unterstützt, auch großzügig mit seinen Freunden und mit uns die Tafeln in Duisburg, die Tafeln in Oberhausen, die Tafeln in Moers. Und er denkt eigentlich mehr an andere Menschen wie an sich selber. Aber wie gesagt, mein Duisburg

Radio Duisburg. 1448, fahrt aktuell vorsichtig auf der A3 von Köln in Richtung Arnheim. Im Kreuz Oberhausen West gibt's eine ungesicherte Unfallstelle auf dem linken Fahrstreifen.

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0: Unsere Nachrichten nach nur einem Spot.
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4: Mit Malte Albrecht. Schönen guten Tag. Diskriminierung bleibt ein großes Problem und dieses Problem wird immer größer. Die Antidiskriminierungsstelle des Bundes hatte im vergangenen Jahr so viel zu tun wie noch nie. Mehr als 13.000 Menschen haben sich an die Anlaufstelle gewandt. Das ist Rekord und nur die Spitze des Eisberges, heißt es. Thorsten Adolfs hat mehr zum Thema.
5: Der Bericht macht deutlich, dass Diskriminierung in Deutschland zunimmt. Bei fast der Hälfte aller Meldungen ging es um Rassismus. Und der Arbeitsplatz bleibt der Ort, an dem die meisten Probleme auftreten, zum Beispiel durch Mobbing oder diskriminierende Jobanzeigen. Aber auch bei der Suche nach einer Wohnung oder beim Kontakt mit Ämtern, Behörden und Ärzten gibt es einen deutlichen Anstieg an Beschwerden. Die Diskriminierungsbeauftragte Attermann findet es in diesem Zusammenhang besonders kritisch, dass staatliche Stellen oder Bereiche wie das Gesundheitswesen oft rechtlich kaum greifbar sind. Obwohl das Gesetz gegen Diskriminierung teilweise nachgebessert wird, reicht das ihrer Einschätzung nach für den Alltag der Betroffenen bei weitem nicht aus. Attermann warnt eindringlich. Sie sagt, rassistisches Verhalten schade nicht nur den einzelnen Personen, sondern der gesamten Gesellschaft und unserer Wirtschaft. Und das Problem verschwinde nicht von alleine, vor allem wenn Täter keine Konsequenzen fürchten müssten.
4: Und jetzt weitere Nachrichten in unserer Zusammenfassung. Die EU-Kommission hat Deutschland und 8 weiteren Ländern empfohlen, ihre Grenzkontrollen im Schengen-Raum schrittweise zu beenden. Aus Brüssel hieß es, es gäbe wirksamere Möglichkeiten, zum Beispiel selektive Polizeikontrollen oder biometrische Identifizierung und Fahrzeugortung. In Deutschland wurden die Kontrollen schon 3-mal verlängert, zuletzt bis Mitte September. Die Bundesregierung bekommt für ihre geplante Reform des Arbeitszeitgesetzes Rückenwind aus der Wirtschaft. 14 Branchenverbände von der Gastronomie bis zum Veranstaltungsmanagement sprechen sich für eine wöchentliche statt einer täglichen Höchstarbeitszeit aus. Das ermögliche Betrieben und Beschäftigten mehr Gestaltungsspielraum, heißt es in einem gemeinsamen Aufruf. Die Gewerkschaften lehnen die Reform ab. Die deutsche Fußballnationalmannschaft ist auf dem Weg zur WM. Die Maschine hob am Mittag in Frankfurt mit etwas Verspätung in Richtung Chicago ab. Dort steht am Samstag die WM-Generalprobe gegen Co-Gastgeber USA an. Anschließend reist das Team weiter ins WM-Quartier nach North Carolina. Der deutsche Durchschnittsmensch ist 1,73 Meter groß und wiegt 78,3 Kilo. Das meldet das Statistische Bundesamt nach Auswertung des Mikrozensus 2025. Während sich die Körpergröße in den letzten Jahren kaum verändert hat, legen wir beim Gewicht leicht zu. Vor 4 Jahren wog der Durchschnittsmensch noch gut 0,5 Kilo weniger. Inzwischen gilt mehr als die Hälfte der Erwachsenen in Deutschland als übergewichtig. Die Zahlen gibt es auch nach Geschlechtern getrennt und die sehen so aus. Der Durchschnittsmann ist 1,79 Meter groß und bringt 86,5 Kilo auf die Waage. Die Durchschnittsfrau ist 1,66 Meter groß und wiegt 69,7 Kilo. So sagt es zumindest die Statistik. Und das waren die Nachrichten mit Malte Albrecht.
6: Das Wetter.
7: Gerade so ein Mix aus Sonne und Wolken. Später kommt vereinzelt dann auch noch Regen runter. Auch ein Gewitter ist heute noch drin. Aktuell haben wir 22 Grad in der Innenstadt. Morgen dann ganz ähnlich, wird aber ein kleines bisschen kühler. Dann nur noch Werte um die 17 Grad in der Spitze. Radio Duisburg Verkehr, das sind die Staus. Die A3 in Richtung Arnheim zwischen Wedau und dem Kreuz Oberhausen. 7 Kilometer, 20 Minuten plus. Die 59 Duisburg-Dienstlaken zwischen Zentrum und Meiderich 1 Kilometer, 5 Minuten obendrauf. Und die 59 Dienstlaken nach Duisburg zwischen dem Kreuz Duisburg Nord und dem Kreuz Duisburg 2 Kilometer plus 8.
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7: Mit 3 Hits am Stück. Ich bin Thorsten Krapper. Schönen Nachmittag.
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0: jetzt neu für euch Teddy Swims. Mr. Know-It-All, Radio Duisburg ist hier um 14 Minuten nach 3. Ja, und wer ist Duisburgs lustiger Newcomer, klären wir heute Abend im Zentrum Westende in Meiderich beim Comedy Camp Slam. Da kämpfen ja 6 Comedien um den Einzug in Atze Schröders Meisterklasse. Unter anderem auch dabei heute Abend Malte Küppers. Der kommt aus Duisburg, ist Sozialarbeiter und in seinem Programm Asozialarbeiter erzählt er gerne mal aus seinem sehr kuriosen Alltag.
1: Ich bin einmal, wurde ich in eine zweite Klasse gerufen. Und da kam so ein kleines Mädchen in mein Büro und meinte, Herr Küppers, Sie müssen ganz schnell kommen. Und ich folge ihr in eine zweite Klasse und sehe, wie sich dort ein Junge in einem unbeobachteten Moment die Hose runtergezogen hat. Dann hat er sich mit einem grünen Filzstift den Penis angemalt. Und dann stand er so auf dem Tisch und hat geschrien, schaut mal meine Gurke! Und das ist augenscheinlich der Moment, wo sich eine Lehrkraft denkt, da soll sich der Sozialarbeiter drum kümmern.
0: Malte Küppers und 5 weitere Newcomer, die könnt ihr heute Abend in unserem Comedy Camp Slam sehen. Einlass ist um 17.30 Uhr da im Zentrum Westende in Meiderich. Geht um 19 Uhr los, kostet 8 Euro Eintritt.

0: spielen euch die 80er Peter Schilling und Major Tom. Radio Duisburg ist hier. 22 Minuten nach drei und vielleicht habt ihr ja was gesehen. Seit über einer Woche wird ein 62-jähriger Mann aus Wannheimer Ort vermisst. Ja, und seine Familie macht sich große Sorge und sagt, aber weit kann er eigentlich nicht gekommen sein, weil er einen Rollator dabei hat. Wenn ihr da im Bereich Wannheimer Ort irgendwas gesehen habt, bitte eine kurze Info an uns oder an die Polizei. Dankeschön.
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0: Kelly, Rakim.
1: Radio Duisburg hier, 3:30.
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1: Die Sternenschule im Duisburger Süden, die soll wohl schließen, so anklingen ist da aus den Nachrichten. Und das hat jetzt schon Folgen für andere Schulen in der Gegend.
3: Ja, die Albert-Schweitzer-Grundschule in Hucking, die nimmt 30 Kinder auf und das über alle Jahrgänge verteilt. Dadurch werden die Klassen natürlich zwangsläufig voller. In vielen Klassen sitzen dann ab dem nächsten Schuljahr 30 Kinder.
1: Deshalb hat die Schule schon letzte Woche gesagt, wir können keine weiteren Kinder mehr aufnehmen.
3: Ja, es wurden ohnehin nur Kinder zugelassen, die aus dem Schulbezirk kommen und sich früh genug gemeldet haben. Alle weiteren Anfragen mussten abgelehnt werden. Insgesamt haben sich über 80 Familien bei der Albert-Schweitzer-Schule gemeldet. Also eine ziemlich hohe Nachfrage. Ob die Sternenschule wirklich geschlossen wird, das steht noch nicht final fest.
1: Und jetzt weitere Meldungen.
3: Der Calair-Brückenzug wird am Samstag um 14 Uhr offiziell wieder für Autos freigegeben. Nutzer der Linie 901 müssen sich nach aktuellem Stand noch etwa 5 Wochen gedulden. In Duisburg-Düssern ist die Prinzenstraße zwischen Mülheimer Straße und Hohenzollernstraße aktuell komplett gesperrt. Die Wirtschaftsbetriebe Duisburg führen dort Straßenbauarbeiten durch. Die Arbeiten sollen voraussichtlich Mitte Juni abgeschlossen sein. Und auf der Mühlenweide in Duisburg-Ruhrort beginnt morgen das Weinfest. Bis Sonntag präsentiert dort 9 Winzer aus mehreren deutschen Anbaugebieten ihre Weine. Der Eintritt ist frei.
2: Das Wetter.
1: Ziehen gerade viele dicke Wolken durch. Später kommt noch Regen runter. Auch Gewitter sind am Nachmittag noch drin. Aktuell bei 22 Grad. Morgen geht's dann ganz ähnlich weiter. Wird ein bisschen kühler, dann nur noch Werte so um die 18 Grad. Radio Duisburg Verkehr mit diesen Staus um 3:45. Die A3 Köln in Richtung Oberhausen. Zwischen Breitscheid und dem Kreuz Kaiserberg 3 Kilometer plus 10 Minuten. Die A40 Duisburg nach Essen. Zwischen Häfen und Kaiserberg 1 Kilometer, 4 Minuten plus. Die 59 Duisburg-Dienstlaken zwischen Zentrum und Meiderichen, Kilometer plus 9. Und die 59 andersrum Dienstlaken nach Duisburg zwischen Althamborn und dem Kreuz Duisburg, 2 Kilometer, da kommen 8 Minuten obendrauf. Außerdem wird geblitzt aktuell auf der Jägerstraße, da steht der Blitzkasten.
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1: Ich bin Thorsten Krapper.

0: ganz neu für euch Nico Santos. Radio Duisburg 1541. Und bevor es für euch in den Sommerurlaub geht, eine kleine Nachhilfestunde.
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2: Im Urlaub oder beim Tennis bei den French Open, wir hören immer mal so ein bisschen Französisch.
3: Egalité.
2: Und die Sprache ist nicht schwer. Es gibt zwei bestimmte Artikel, le und la, also labyrinth, das heißt der Irrgarten, Lakritz, Lasagne, alles Französisch. Und wenn man mal was besonders krass findet, dann sagt man zweimal la, also oh la la. Französisch klingt auch einfach schön. La vie est belle, das heißt leben wie ein Hund. Wichtig ist und bleibt, dass wir alles richtig aussprechen. Beim Bäcker zum Beispiel heißt es ein Croissant bitte. Im Restaurant diese berühmte Tarte, also eine Quiche, gerne eine Quiche Doreen. Und mindestens, schon aus Höflichkeit, so im Ausland, sollte man Danke wirklich akzentfrei aussprechen können. Also, gracias.
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Radio Duisburg 1549, euch einen schönen Dienstag, Nachmittag, und der Deutsche Wetterdienst, der warnt vor starken Gewittern, das so ja im Laufe der nächsten Stunde. Radio Duisburg mit Thorsten Krapper.

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1: Mit Malte Albrecht, guten Tag. Seit April dürfen Tankstellen ihre Preise nur noch einmal am Tag erhöhen, und zwar mittags um 12 Uhr, danach nicht mehr. Eigentlich. Dass sich nicht alle daran halten, hatten Verbraucherschützer zuletzt schon mehrfach kritisiert. Jetzt hat auch die Zeitschrift Auto, Motor und Sport noch einmal die Daten aus der Mehr-Tanken-App ausgewertet. Danny Hoppe aus dem News-Team, dabei wurden wieder tausende Verstöße festgestellt und jetzt auch noch mal aufgelistet, wer besonders häufig dagegen verstößt.
2: Genau, die Daten zeigen nämlich, dass einzelne Tankstellen auffällig oft gegen die 12-Uhr-Regel verstoßen haben. Hier hebt die Auto, Motor und Sport die Marken Esso, BFT und Raiffeisen hervor. Eindeutig Spitzenreiter ist aber eine Tankstelle der Marke Supol, die vor allem in Mittelfranken verbreitet ist. Die hat es nämlich geschafft, vom 1. April bis zum 24. Mai, das ist der Analysezeitraum, insgesamt 223 Mal gegen die 12-Uhr-Regel zu verstoßen. Das sei allerdings alles in den ersten 3 Wochen nach der Umstellung passiert. Seitdem sei an der Tankstelle alles korrekt abgelaufen, heißt es.
1: Schon bei früheren Vorwürfen haben die Tankstellen das ja immer wieder auf technische Schwierigkeiten geschoben. Das lässt die Auto, Motor und Sport aber nicht gelten.
2: Nein, und dafür wird der 30. April angeführt, also der Tag, bevor der Tankrabatt gegriffen hat. Da habe es auffällig viele Verstöße gegeben. Heißt, da wurde auch nach 12 Uhr oft nochmal der Preis erhöht. Dazu sind in den Daten von Mehr Tanken bewusst keine Verstöße zwischen 11.30 Uhr und 12.30 Uhr eingeflossen, um eine Verzerrung durch technische Probleme zu minimieren. Und die Automotor und Sport sagt auch, auf der anderen Seite gäbe es ja auch Anbieter, die hier positiv aufgefallen seien. Hier wird Aral genannt, Deutschlands größte Tankstelle. Die hat mehr als 2000 Tankstellen. Hier habe man in den untersuchten 6 Wochen aber nur 24 Verstöße festgestellt, heißt es.
1: Danny, vielen Dank für die Infos. Und jetzt weitere Meldungen im Überblick. Bundeskanzler Merz hat zur Deeskalation im Konflikt zwischen Israel und der pro-iranischen Hisbollah im Libanon aufgerufen. Die Bundesregierung sehe die jüngste Gewalteskalation mit großer Sorge, sagte Merz in Berlin. Die Grünen haben die EU-Einigung auf Abschiebezentren in Drittstaaten scharf kritisiert. Menschen über Jahre zu inhaftieren, habe mit wirksamer rechtsstaatlicher Migrationspolitik nichts zu tun, sagte Parteichef Banatschak. Die Zahl der Ebola-Fälle in der Demokratischen Republik Kongo steigt weiter. Im Osten des Landes wurden bislang 321 Infektionen nachgewiesen, 48 der Betroffenen starben. Er ist die meistbesuchte Sehenswürdigkeit in Deutschland, noch vor dem Brandenburger Tor, der Kölner Dom. Und bald kostet die Besichtigung des Weltkulturerbes Geld. Das hatte das Domkapitel schon vor ein paar Wochen angekündigt. Jetzt ist auch der Preis bekannt. 12 Euro wird es ab dem 1. Juli kosten. Für Gottesdienstbesucher und Betende bleibt der Zutritt aber weiter kostenfrei. Mit den Einnahmen sollen die gestiegenen Kosten für Pflege, Schutz und Betrieb des Doms gedeckt werden. Und das waren die Nachrichten mit Malte Albrecht.
3: Das Wetter. Dicke Wolken da draußen, zwischendurch immer wieder Regenschauer. Jetzt sind auch Gewitter drin. Das alles heute bei aktuell 20 Grad. Morgen geht's dann genauso durchwachsen. Weiter wird ein bisschen kühler. Dann Werte um die 17 Grad in der Spitze. Radio Duisburg Verkehr aktuell mit einem Blitzer. Der steht in Rheinhausen auf der Jägerstraße. Und das sind die Staus. Die A3 Köln-Oberhausen zwischen Weder und Kaiserberg. 3 Kilometer plus 7 Minuten. Die A40 Duisburg-Essen zwischen Häfen und Kaiserberg 1 Kilometer plus 5. Die A42 von Kamp-Lintfort nach Dortmund zwischen dem Kreuz Duisburg-Nord und dem Kreuz Oberhausen-West 2 Kilometer plus 6 Minuten. Und die 59 Duisburg-Dienstlaken zwischen Zentrum und Meiderich 1 Kilometer plus 8. Und die 59 Dienstlaken jetzt nach Duisburg zwischen Althamborn und dem Kreuz Duisburg 2 Kilometer plus 7.
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3: Ich bin Thorsten Krapper, hier für euch. 3 Hits am Stück.

jetzt neu bei uns. Harry Styles, American Girls. 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

ganz neu für euch. Harry Styles, American Girls. Radio Duisburg. Wir haben ganz genau 14 Minuten nach 4 und was für ein Wetterchen da draußen. Kevin hat schon gepostet. Er schreibt, passt auf, aktuell auf der 59 mal wieder Aquaplaning da im Bereich Madrich. Lolo schreibt gerade, Starkregen im Moment bei uns in Hochfeld und Mara hat schon die ersten Blitze in Wannheimer Ort entdeckt. Wie ist die Wetterlage aktuell bei euch? Gerne mal eine WhatsApp schicken an die 0203 80 08 999.

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0: einen schönen Nachmittag mit uns, Radio Duisburg.
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2: Guten Tag. Der Calais-Brückenzug wird am Samstag um 14 Uhr offiziell eröffnet. Zumindest für Autofahrer ist die Brücke dann nach 7 Wochen Sperrung wieder freigegeben. Die Straßenbahnlinie 901 bleibt nach aktuellen Angaben noch etwa 5 Wochen unterbrochen. Die Arbeiten am gesamten Brückenzug sollen planmäßig bis Oktober abgeschlossen sein. Am Hochfelder Markt hat ein Autofahrer gestern Mittag 2 geparkte Wagen beschädigt und ist geflüchtet. Nach Angaben der Polizei fuhr der silberne Ford Focus gegen 12 Uhr in Höhe einer Grundschule mit hoher Geschwindigkeit auch über einen Gehweg und weiter über die Fröbelstraße. Verletzt wurde glücklicherweise niemand. Am Abend stellte sich ein 46-jähriger Mann aus Frankfurt auf der Polizeiwache. Die Polizei ermittelt weiter. Und die mögliche Schließung der Sternschule im Duisburger Süden wirkt sich bereits auf andere Schulen aus. Nach Radio Duisburg Information nimmt die Albert-Schweitzer Grundschule 30 der Kinder auf. Dadurch werden da die Klassen größer. Die Schulleitung hat schon in der vergangenen Woche einen Aufnahmestopp verhängt. Insgesamt sollen mehr als 80 Anfragen eingegangen sein. Wie es mit der Sternschule im Duisburger Süden weitergeht, ist noch unklar.
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0: Dicke Wolken, es ist grau da draußen, zwischendurch immer wieder Regen und auch Gewitter hat sich abgekühlt. Aktuell nur noch 17 Grad in der Innenstadt. Morgen geht's dann genauso weiter. Radio Duisburg Verkehr aktuell mit einem Blitzer, der steht in Rheinhausen auf der Jägerstraße. Dann fahrt vorsichtig, Aquaplaning in weiten Teilen der A59, fahrt da vorsichtig. Und das sind die Staus um kurz nach 4:30, die A3 Köln-Arnheim zwischen Breitscheid und dem Kreuz Oberhausen 10 Kilometer plus eine halbe Stunde. Die A40 Duisburg nach Essen zwischen Häfen und Kaiserberg 1 Kilometer plus 4. Die 59 Duisburg-Dienstlaken zwischen Zentrum und Marxloh 4 Kilometer plus 20 Minuten. Und die 59 Dienstlaken jetzt nach Duisburg zwischen Marxloh und dem Kreuz Duisburg 2 Kilometer plus 12.
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0: Wie ist die Wetterlage aktuell bei euch? Schickt mal eine WhatsApp rein 0203 80 08 999. Ich bin Thorsten Krapper.
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0: In 20 Minuten ist es 5. Radio Duisburg ist hier, euch einen schönen Dienstagnachmittag. Und heute ist es dann soweit. Unser Comedy Camp Slam findet im Zentrum Westende in Meiderich statt. Peter Hauswirt ist da. Ja, zusammen mit Comedian Hannes Höfer haben wir 6 Comedians eingeladen, die nachher auftreten und auch was zu gewinnen haben.
1: Ja, dem lustigsten Auftritt des Abends winkt ein weiterer Auftritt, und zwar bei Atze Schröder. Der hat bald wieder seine Meisterklasse und teilt sich da die Bühne mit einigen Newcomern. Und einen davon, den könnt eben ihr, das Publikum, heute nachher dahin schicken. Ihr entscheidet, welcher Auftritt euch am besten gefällt und dann auch, welcher Comedian das Ticket gewinnt für Atzes Meisterklasse.
0: So, gleich bist du auch live dabei. Gibt es denn wen, auf den du dich besonders freust?
1: Ich glaube, insgesamt wird das eine gute, bunte Palette. Highlight für viele ist wahrscheinlich Daniel Assmann. Den kennen die meisten wahrscheinlich als den Podfluencer, also gibt Ruhrpott-Charme pur. Aber auch von Celine Hutz habe ich mir jetzt 1-2 Sachen angeschaut und die waren wirklich super lustig. Den Gag hier zum Beispiel, den fand ich mega.
2: Musste ich Englisch nehmen? Bei Frau Dogan. Wenn ich Englisch rede, habe ich einen türkischen Akzent, Alter.
0: So ist dein Humor, ne?
1: Ich fand's super.
0: Und mehr von Celine und unseren insgesamt 6 Teilnehmern gibt's dann heute Abend im Zentrum Westende. Einlass ab 18 Uhr. Los geht's dann um 19 Uhr. Karten bekommt ihr noch für 8 € an der Abendkasse. Danke, Bene.
3: Bis dann.

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1: Mit Malte Albrecht, guten Tag. In Deutschland können immer mehr junge Menschen gar nicht oder nur schlecht schwimmen. Davor warnt die DLRG schon seit Jahren. Der Bundesverband Deutscher Schwimmmeister hat deshalb jetzt einen neuen Vorschlag. Er ist für eine Schwimmabzeichenpflicht für Kinder und Jugendliche in Freibädern. Das hat Verbandschef Harzheim dem RND gesagt. Danny Hoppe aus der Nachrichtenredaktion, was würde das genau bedeuten?
2: Also mit dem Schwimmabzeichen meint der Verband den Freischwimmer. Das ist das Bronzeabzeichen. Wenn Kinder oder Jugendliche unter 16 Jahren das nicht haben, sollen sie nur noch in Begleitung der Eltern ins Freibad dürfen. Das wünscht sich der Schwimmmeisterverband. Denn er sagt, das Bronzeabzeichen zeige eben, dass man sicher schwimmen könne. Verbandschef Harzheim sieht den Vorschlag auch als Weckruf für die Eltern, dass sie sich eben darum kümmern, dass ihre Kinder schwimmen können. Und laut RND wird in einigen Bädern bei uns in NRW inzwischen auch schon über so eine Schwimmabzeichenpflicht diskutiert.
1: Es gibt aber auch skeptische Stimmen, zum Beispiel von der Deutschen Gesellschaft für das Badewesen.
2: Ja, die findet den Vorschlag und die Diskussion zwar nachvollziehbar, gerade auch mit Blick auf die Freibäder, die im Sommer ja oft sehr voll sind. Da ist es nicht immer so leicht, alle im Blick zu behalten. Die Gesellschaft sieht durch strengere Einlassverbote aber auch eine Gefahr, nämlich dass Nichtschwimmer dann eben nicht mehr ins Freibad gehen, sondern auf unüberwachte Badestellen ausweichen, wie Seen, Flüsse oder Kanäle. Und da dann natürlich eine erhöhte Gefahr sei. Und auch die Grünen sehen den Vorschlag kritisch. Sie befürchten, dass es dadurch vor allem für Kinder aus sozial schwächeren Familien schwieriger werden könnte, ins Freibad zu gehen.
1: Danke, Danny. Und jetzt weitere Nachrichten in Kurzform. Bundeskanzler Merz hat zu mehr Zuversicht in Deutschland aufgerufen. Bei einem Wirtschaftsforum in Brandenburg sagte er, es gebe keinen Grund für Pessimismus oder Schwarzmalerei. Deutschland habe gute Jahre vor sich, wenn Politik, Wirtschaft und Gesellschaft gemeinsam an Reformen arbeiteten. In Washington sind erneut Vertreter aus Israel und dem Libanon zusammengekommen, um über eine Friedenslösung zu beraten. Es ist schon das vierte Treffen seit Mitte April. Trotz einer offiziellen Waffenruhe setzen Israel und die pro-iranische Hisbollah-Miliz im Libanon ihre gegenseitigen Angriffe fort. In NRW ist die Zahl der Scheidungen weiter gestiegen. Laut dem Statistischen Landesamt ließen sich im letzten Jahr knapp 31.000 Ehepaare scheiden, rund 4% mehr als im Jahr davor. Besonders häufig gingen Ehen nach dem sogenannten verflixten siebten Jahr in die Brüche. Klimaexperten rechnen in den nächsten Wochen mit dem Wetterphänomen El Niño und damit einem hohen Risiko für Wetterextreme. Die Wahrscheinlichkeit dafür liege von Juni bis August bei 80%, bis November sogar bei rund 90%. Das hat die Weltwetterorganisation in Genf mitgeteilt. Bei El Niño erwärmt sich die Wasseroberfläche im Pazifik, was sich weltweit auf Wind, Luftdruck und Niederschläge auswirkt. Es müssten deshalb Vorbereitungen auf Extremwetter wie Dürre, Hitzewellen und Starkregen getroffen werden, heißt es. Üblicherweise dauert El Niño 9 bis 12 Monate an. Das Wetterphänomen hat laut UN-Experten keinen Zusammenhang mit dem Klimawandel. Die Erderwärmung könnte die mit El Niño auftretenden Extremwetter aber verstärken. Und das waren die Nachrichten mit Malte Albrecht.
3: Das Wetter. Weiterhin dicke Wolken da draußen, zwischendurch auch immer wieder Regenschauer. Auch Gewitter sind ja am Abend noch möglich. Es hat sich abgekühlt. Aktuell haben wir 17 Grad in der Innenstadt. Morgen geht's dann ganz ähnlich weiter. Radio Duisburg Verkehr aktuell mit einem Blitzer. Der steht in Rheinhausen und zwar da auf der Jägerstraße. Dann fahrt vorsichtig. Aquaplaning auf der 59, vor allem da im Bereich rund um Meiderich. Das sind die Staus um kurz nach 5. Die A3 Köln-Arnheim zwischen Breitscheid und dem Kreuz Oberhausen 11 Kilometer plus eine halbe Stunde. Die A40 Duisburg nach Essen zwischen Häfen und Kaiserberg 2 Kilometer plus 9. Und die 59 Duisburg-Dienstlaken zwischen Duisburg Süd und Buchholz 1 Kilometer plus 4. Und die 59 Dienstlaken nach Duisburg zwischen Althamborn und dem Kreuz 2 Kilometer plus eine halbe Stunde.
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3: Ich bin Thorsten Krapper, hier für euch drei Hits am Stück.

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Hier ist für euch ein Lied. 14 Minuten nach 5.

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0: Radio Duisburg ist hier um 5:30.
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0: Pendler, die können am Wochenende so ein bisschen aufatmen. Duan Kling ist da aus den Nachrichten. Die Kallerbrücke wird endlich wieder freigegeben.
2: Ja, zumindest für Auto, Motorrad und Fahrradfahrer. Ab 14 Uhr am Samstag kann man dann endlich wieder rüber. 7 Wochen lang war die Verbindung zwischen Ruhrort und Kasslerfeld jetzt gesperrt.
0: Aber die Linie 901 fährt immer noch nicht.
2: Ja, alle, die auf die Öffis angewiesen sind, die müssen leider noch die Umwege in Kauf nehmen und auch noch ein bisschen Geduld haben. Nach aktuellen Angaben noch 5 Wochen, dann soll auch die Straßenbahn wieder durchfahren können. Nach jetziger Planung sollen die Arbeiten am gesamten Brückenzug bis Ende Oktober 2026 abgeschlossen sein.
0: Und jetzt weitere Meldungen.
2: Am Hochfelder Markt hat ein Autofahrer gestern Mittag 2 geparkte Wagen beschädigt und ist geflüchtet. Verletzt wurde glücklicherweise niemand. Am Abend stellte sich ein 46-jähriger Mann aus Frankfurt auf der Polizeiwache selbst. Die mögliche Schließung der Sternenschule im Duisburger Süden wirkt sich bereits auf andere Schulen aus. Nach Radio Duisburg-Informationen nimmt die Albert-Schweitzer-Grundschule 30 Kinder auf. Die Schulleitung hat schon in der vergangenen Woche einen Aufnahmestopp verhängt. Und in Düssern ist die Prinzenstraße zwischen Mülheimer Straße und Hohenzollernstraße aktuell voll gesperrt. Die Wirtschaftsbetriebe Duisburg führen dort Straßenbauarbeiten durch. Die Arbeiten sollen voraussichtlich Mitte Juni abgeschlossen sein.
1: Das Wetter
0: geht grau und nass durch den Abend. Zwischendurch sind auch noch Gewitter drin, aktuell bei nur noch 16 Grad in der Innenstadt. Morgen am Mittwoch ganz ähnlich auch da. Viele Wolken, Regen und Gewitter bei Höchstwerten. Dann ja, um die 17 Grad in der Spitze. Radio Duisburg Verkehr. Wir haben kurz nach 5:30. Aktuell wird geblitzt in Rheinhausen auf der Jägerstraße. Da steht der Blitzkasten. Dann fahrt weiterhin vorsichtig auf der 59, da im Bereich Meiderich mal wieder Aquaplaning. Und das sind die Staus um kurz nach 5:30. Die A3 Köln-Arnheim zwischen Wedau und dem Kreuz Oberhausen 7 Kilometer 20 Minuten plus. Die A40 Duisburg nach Essen zwischen Häfen und Kaiserberg 1 Kilometer plus 4 Minuten. Dann die A42 Kamp-Lindfort in Richtung Dortmund zwischen dem Kreuz Duisburg Nord und dem Kreuz Oberhausen West 2 Kilometer plus 10 Minuten und die 59 einmal Duisburg-Dienstlaken zwischen Zentrum und Althamborn 6 Kilometer plus eine halbe Stunde und die 59 andersrum Dienstlaken-Duisburg zwischen Althamborn und dem Kreuz 2 Kilometer plus 10 Minuten da.
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0: Und damit rein in die 80er mit euch. Milli Vanilli für euch. Ich bin Thorsten Trapper. Schönen Dienstag.

0: für euch die Imagine Dragons, Radio Duisburg, 17.43 Uhr.
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0: Und da haben wir den Udo getroffen. Udo kommt aus Walsum und möchte mal Danke sagen.
2: Mein Duisburger des Tages ist Karl-Heinz Junior. Nicht nur mit der Ukraine-Hilfe, die er seit 2022 macht. Er hat auch unterstützt, auch großzügig mit seinen Freunden und mit uns die Tafeln in Duisburg, die Tafeln in Oberhausen, die Tafeln in Moers. Und er denkt eigentlich mehr an andere Menschen wie an sich selber. Aber wie gesagt, mein Duisburger des Tages eindeutig Karl-Heinz Junior aufgrund seines sozialen Engagements und seiner Hilfsbereitschaft.
0: Sagt der Udo aus Walsum. Und wenn ihr sagt, hey, ich habe auch einen Duisburger des Tages, schickt gerne mal eine WhatsApp-Sprachnachricht rein. 0203 80 08 999.

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1: Mit Malte Albrecht, guten Abend. Nicht nur in Deutschland, auch in vielen anderen Ländern wird gerade über den Umgang mit Social Media diskutiert, vor allem wenn es um Kinder und Jugendliche geht. Auch in den USA steht das Thema im Fokus. Da gibt es jetzt einen interessanten Fall. Gleich mehrere Social Media Unternehmen zahlen einem Schulbezirk, der gegen die Konzerne geklagt hatte, 27 Millionen Dollar. Danny Hoppe aus dem News-Team. Die Klage gilt als Musterfall für mehr als 1200 ähnliche Verfahren von Schulbezirken in den USA.
2: Genau, es geht um den Schulbezirk Breathitt County in Kentucky. Der hatte gegen die Facebook-Mutter Meta, gegen Google und die Konzerne Snap und ByteDance geklagt, weil er die psychische Gesundheit der Schüler durch deren Online-Plattformen gefährdet sieht. Die vier Konzerne wollten einen Prozess unbedingt verhindern und deshalb haben sie sich auf einen Vergleich geeinigt. Sie zahlen dem Schulbezirk jetzt rund 27 Millionen Dollar. Mit dem Geld sollen die Folgen der Social-Media-Nutzung auf Schüler des Bezirks gedeckt werden, zum Beispiel Schlafprobleme, seelische Belastungen und Konflikte. Dafür enthält der Vergleich kein Schuldeingeständnis, das war den Konzernen wichtig.
1: Der Vergleich dürfte den Druck auf die Tech-Riesen trotzdem erhöhen, denn es gibt ja auch noch viele andere Klagen und Vorwürfe.
2: Auf jeden Fall, auch da dürfte man versuchen, einen Vergleich zu erzielen, denn zuletzt hatte es gleich mehrere Gerichtsentscheidungen in den USA gegen die Konzerne gegeben. Erst im März war in L.A. ein wegweisendes Urteil gefallen, da ging es um Social-Media-Sucht und das Gericht hatte die Plattformen Instagram und YouTube zu einem Schmerzensgeld in Millionenhöhe verurteilt. Und auch in New Mexico wurde jetzt ganz frisch Meta für schuldig befunden, Minderjährige auf seinen Plattformen Facebook, Instagram und WhatsApp nicht genug vor Online-Belästigung und sexuellem Missbrauch zu schützen. Und im August könnte in Kalifornien ein Prozess gegen Meta wegen ähnlicher Vorwürfe starten. Mehr als 30 US-Bundesstaaten klagen in dem Verfahren gegen den Konzern. Also es wird ungemütlicher für die Tech-Riesen.
1: Danny, danke schön. Und jetzt weitere Meldungen im Überblick. Russland hat im Mai den zweiten Monat in Folge Gebietsverluste in der Ukraine erlitten. Das ist das Ergebnis einer AFP-Analyse auf Grundlage von Daten des US-Instituts für Kriegsstudien. Demnach verlor die russische Armee die Kontrolle über rund 280 Quadratkilometer. Ukrainische Truppen erzielten vor allem in den Regionen Donetsk und Saporischschja Erfolge. Die EU-Kommission bereitet sich mit einem Rekordaufgebot auf die anstehende Waldbrandsaison vor. Nach Angaben aus Brüssel werden fast 780 Feuerwehrleute aus 14 Ländern in besonders gefährdeten Regionen Südeuropas stationiert, zum Beispiel in Zypern, Griechenland und Portugal. Außerdem stünden 22 Löschflugzeuge und 5 Hubschrauber bereit. Die deutsche Fußballnationalmannschaft ist zur WM aufgebrochen. Die Linienmaschine der Lufthansa startete am Mittag mit etwa einer halben Stunde Verspätung. Grund war ein Gewitter am Frankfurter Flughafen. Erste Station für die Mannschaft ist Chicago. Da spielt sie am Samstag in der WM-Generalprobe gegen die Auswahl der USA. Danach geht es ins WM-Quartier nach North Carolina. Das erste Spiel hat die DFB-11 am 14. Juni gegen Curaçao. Weitere Vorrundengegner sind die Elfenbeinküste und Ecuador. Und das waren die Nachrichten mit Malte Albrecht.
3: Das Wetter.
4: Ja, auf jeden Fall deutlich mehr Wolken und ganz wenig Sonne. So sieht's gerade aus. Es kann auch immer wieder kräftige Schauer geben. Lokal besteht auch Unwettergefahr durch Starkregen, Hagel und Sturmböen. Also eine ungemütliche Nummer da draußen. Später am Abend und in der Nacht gibt es dann auch mal längere trockene Phasen. Tiefstwerte sind so bei 14 bis 8 Grad. Der Mittwoch beginnt dann mit einem Mix aus Sonne und Wolken. Dazu immer wieder nass, bis 22 Grad sind in der Spitze drin.
0: NRW Verkehr.
4: Zu Beginn einmal der Hinweis, es besteht lokal Aquaplaning-Gefahr, weil doch eine ganze Menge Regen runterkam. Das ist aktuell zum Beispiel auf der A3 Oberhausen-Köln der Fall. Zwischen Mettmann und dem Kreuz Hilden, auch in der Gegenrichtung, da bitte ganz besonders vorsichtig fahren. Dann zwei Meldungen ab 25 Minuten Zeitverlust. Einmal die A2 Dortmund-Hannover zwischen Gütersloh und Bielefeld-Ost, 8 Kilometer 50 Minuten plus. Und die A45 Gießenhagen zwischen Wetzlar-Ost und Ehringshausen, 6 Kilometer Stau. 25 Minuten kommen da oben drauf. Allen unterwegs eine gute Fahrt, kommt gut an.
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4: Das ist der frühe Dienstagabend und falls ihr noch nicht unterwegs seid in Richtung Feierabend, also noch irgendwie auf der Arbeit hockt, dann jetzt aber mal schnell, Freunde. Pink gibt so ein bisschen das Motto vor, hier ist sie mit Runaway. Mein Name ist Robert Jans, schön, dass ihr mit am Start seid.

0: zurück. Ich ganz schön ab, Bibi Rexha war das mit New Religion. Schönen Feierabend euch und wir denken jetzt mal ganz kurz zurück an die Mittagspause heute. War auch vielleicht das Highlight heute bei euch auf der Arbeit. Ist das auch so, dass das eigentlich jeden Tag gleich abläuft? So, keine Ahnung, Käffchen, dann was snacken. Wird Zeit, dass sich das ändert.
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0: Das Wetter.
1: Ja, draußen ist es heute Abend wechselhaft und teils auch ruppig. Ja, also neben vielen Wolken ziehen da immer wieder Schauer und auch Gewitter durch. Örtlich kann auch mal Starkregen mit dabei sein. Hagel und auch Sturmböen sind möglich. Ja, mein Gott. In den nächsten Stunden bleibt es auch erstmal unbeständig. Später in der Nacht werden die trockenen Phasen dann aber auch länger und die Temperaturen gehen auf 14 bis 8 Grad zurück. Morgen geht es dann mit einem Mix aus Sonne, Wolken und ein paar Schauern weiter bei bis zu 22 Grad.
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1: Der schnelle Blick auf die Straßen, passt bitte auf. Örtlich kam eine ganze Menge Regen runter. Dementsprechend besteht Aquaplaning-Gefahr hier und da. Also fahrt bitte vorsichtig. Ab 15 Minuten zwei Meldungen. Einmal die A2 Dortmund-Hannover zwischen Gütersloh und Bielefeld-Ost. 7 Kilometer 35 Minuten. Und dann noch die A2 Dortmund-Oberhausen zwischen Bottrop und dem Kreuz Oberhausen. 4 Kilometer 17 Minuten. Allen unterwegs eine gute Fahrt. Kommt gut an.
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1: So, einen entspannten Abend wünsche ich euch. Wir gehen jetzt mal auf Zeitreise. Zurück ins Jahr 1999. Und da gönnen wir uns mal den Start der Musikkarriere von Jennifer Lopez. If You Had My Love. Ich bin Robert Jans. Hallo.

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0: I Like the Way You Kiss Me von Artemis. Habe ich euch gespielt am Dienstagabend. Und langsam kommt es, das WM-Fieber. Zumindest theoretisch. Die deutsche Nationalmannschaft, die ist zur Fußball-Weltmeisterschaft aufgebrochen. Mit ein bisschen Verspätung, ne? Gewitter. Aber am Ende sind sie dann gestartet. Mit einer Linienmaschine tatsächlich. Der Lufthansa ging es dann in Frankfurt an Bord. In Richtung Chicago, denn da findet am Samstag auch die WM-Generalprobe gegen die Auswahl der USA statt. Sonja Pahl, du warst für uns heute in Frankfurt am Main am Rollfeld am Start beim Abflug. Wie war unsere Mannschaft denn drauf?
1: Ja, sie waren eigentlich ganz gut drauf, auch weil sie alle dann doch noch trockenen Fußes in die Maschine gekommen sind. Denn kaum war die Mannschaft drin, kam hier ein kleiner Schauer in Frankfurt runter. Wegen des Wetters hat sich auch der Abflug um eine Dreiviertelstunde rund verzögert. Die Jungs rund um Bundestrainer Nagelsmann hatten übrigens fast alle lockere beige oder dunkelblaue Anzüge an. Klar, der Flug dauert ja auch ein paar Stunden.
0: Ja, bequem soll es sein, ne? Also heute Nacht soll das Team dann in Chicago landen. Wie war insgesamt so die Verabschiedung? Was sagst du?
1: Die Spieler waren gestern Abend noch mit ihren Familien in einem Frankfurter Szene-Restaurant essen. Heute Vormittag gab es dann noch eine kleine Party am Flughafen mit ganz vielen Kindern, die dem Team alles Gute gewünscht haben. An Bord sind übrigens auch ganz normale Passagiere. Es ist nämlich ein Linienflug. Im Gegensatz zu den Normalos bekommen die DFB-Stars aber Spezialessen. Unter anderem Kartoffeln und frisches Gemüse und wer will, auch ein bisschen Pasta.
0: Pasta, lecker. Die deutsche Nationalmannschaft ist zur Fußball-Weltmeisterschaft aufgebrochen und ist gerade in der Luft. Danke dir, Sonja.
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1: Mit Malte Albrecht, guten Abend. Seit April dürfen Tankstellen ihre Preise nur noch einmal am Tag erhöhen, und zwar um 12 Uhr. Danach eigentlich nicht mehr. Dass sich aber nicht alle daran halten, hatten Verbraucherschützer zuletzt schon mehrfach kritisiert. Jetzt hat auch die Zeitschrift Auto, Motor und Sport noch einmal die Daten aus der Mehr-Tanken-App ausgewertet. Danny Hoppe aus dem News-Team, dabei wurden wieder tausende Verstöße festgestellt und jetzt auch noch mal aufgelistet, wer besonders häufig dagegen verstößt.
2: Genau, die Daten zeigen nämlich, dass einzelne Tankstellen auffällig oft gegen die 12-Uhr-Regel verstoßen haben. Hier hebt die Auto, Motor und Sport die Marken Esso, BFT und Raiffeisen hervor. Eindeutiger Spitzenreiter ist aber eine Tankstelle der Marke Supol, die vor allem in Mittelfranken verbreitet ist. Die hat es nämlich geschafft, vom 1. April bis zum 24. Mai, das ist der Analysezeitraum, insgesamt 223 Mal gegen die 12-Uhr-Regel zu verstoßen. Das sei allerdings alles in den ersten 3 Wochen nach der Umstellung passiert. Seitdem sei an der Tankstelle alles korrekt abgelaufen, heißt es.
1: Schon bei früheren Vorwürfen haben die Tankstellen das ja immer wieder auf technische Schwierigkeiten geschoben. Das lässt die Auto, Motor und Sport aber nicht gelten.
2: Nein, und dafür wird der 30. April angeführt, also der Tag, bevor der Tankrabatt gegriffen hat. Da habe es auffällig viele Verstöße gegeben. Heißt, da wurde auch nach 12 Uhr oft nochmal der Preis erhöht. Dazu sind in den Daten von Mehr Tanken bewusst keine Verstöße zwischen 11.30 Uhr und 12.30 Uhr eingeflossen, um eine Verzerrung durch technische Probleme zu minimieren. Und die Auto, Motor und Sport sagt auch, auf der anderen Seite gäbe es ja auch Anbieter, die hier positiv aufgefallen seien. Hier wird Aral genannt, Deutschlands größte Tankstelle. Die hat mehr als 2000 Tankstellen. Hier habe man in den untersuchten 6 Wochen aber nur 24 Verstöße festgestellt, heißt es.
1: Danny Hoppe, vielen Dank. Und jetzt weitere Meldungen im Überblick. Fliegen mit Eurowings wird trotz der anstehenden Senkung der Luftverkehrssteuer im Juli nicht billiger. Das hat Airline-Chef Kownacki gesagt. Die Steuerentlastung werde durch höhere Kosten etwa für Kerosin, Gebühren und Abgaben aufgezehrt. Bundesinnenminister Dobrindt ist zuversichtlich, dass es in einigen Monaten mit Drittstaaten konkrete Vereinbarungen zum Aufbau von Rückführungszentren geben kann. Bis sie dann tatsächlich errichtet seien, werde es aber voraussichtlich länger dauern. In Westerland auf Sylt ist ein tonnenschweres Vordach eines Wohn- und Geschäftshauses auf den Bürgersteig gestürzt. Verletzt wurde dabei gestern Abend wie durch ein Wunder niemand. Als mögliche Ursache für den Einsturz werden Baumängel vermutet. Wohin mit alten oder leeren Batterien? Auf keinen Fall in den Hausmüll damit und schon gar nicht in die Natur. Aber offenbar landen viele Altbatterien genau da. Das zeigen Berechnungen der Deutschen Umwelthilfe. Demnach lag die Sammelquote letztes Jahr nur bei 56%. Das bedeutet, dass mehr als 40% falsch entsorgt würden, heißt es. Dadurch gingen nicht nur wertvolle Ressourcen verloren, es könnten auch Schadstoffe freigesetzt und sogar Brände ausgelöst werden. Die Umwelthilfe fordert deshalb unter anderem ein besseres Sammelsystem und mehr Aufklärung durch die Hersteller. Und das waren die Nachrichten mit Malte Albrecht.
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4: Es ist weiter wolkig und wechselhaft. Immer wieder können auch kräftige Schauer oder Gewitter unterwegs sein. Lokal kann es dabei Starkregen, Hagel und auch Sturmböen geben. Passt da auf euch auf. In den nächsten Stunden ziehen die Regen- und Gewitterzellen aber weiter. Zum späten Abend und in der Nacht wird es dann zwischendurch auch länger mal trocken. Die Nacht wird dann so mit 14 bis 8 Grad recht kühl. Morgen gibt es Sonne und Wolken im Wechsel. Dazu einzelne Schauer. Höchstwerte liegen bei bis zu 22 Grad.
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4: Wir schauen auf die Meldungen ab 15 Minuten Zeitverlust. Da haben wir die A2 Dortmund-Hannover zwischen Lünen Süd und Kamberg kam 3 Kilometer 19 Minuten. Dann die A2 Dortmund-Hannover im weiteren Verlauf also zwischen Gütersloh und Bielefeld Ost 4 Kilometer 20 Minuten. Und dann die A43 Recklinghausen-Wuppertal zwischen Sprockhövel und dem Kreuz Wuppertal Nord 1 Kilometer. Da kommt eine halbe Stunde oben drauf. Allen unterwegs eine gute Fahrt und kommt gut an.
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4: Es ist kurz nach 7 und wir kommen jetzt hier, oder ihr kommt jetzt hoffentlich alle mal ganz entspannt an im Feierabend. Ich hoffe, das war ein erfolgreicher Dienstag für euch. Und jetzt habe ich einen ganz wunderbaren Song mitgebracht von The Kid LAROI zusammen mit Justin Bieber. Die haben mit Stay so wirklich einen absoluten Ohrwurm rausgehauen. Und den gönnen wir uns jetzt mal. Also viel Spaß damit. Hier sind die beiden mit Stay.

0: Alex Warren war das mit Fever Dream. Und sag mal, wie viele Tassen Kaffee, jetzt ist ja auch mal eine gute Zeit, um mal Bilanz zu ziehen, habt ihr euch denn heute reingekippt? Also ich, wenn ich so durchzähle, habe bestimmt 5. Und da bin ich über dem Durchschnitt, weil knapp, also ich sag's mal auf die Nachkommastelle genau, 3,2 Tassen, wie auch immer 3,2 Tassen aussehen. So viel trinken wir eben nach Angaben des Kaffee-Reports 2026 täglich. Ganz wichtig natürlich, für viele auch tatsächlich, die Tasse, aus der der Kaffee getrunken wird. Über die Hälfte der Deutschen haben nämlich eine Lieblingstasse. Und meine Kollegin Kimberly Klages, die hat mal nachgefragt, wie wichtig die Tasse für euch ist.
1: Wenn es um das Thema Kaffee trinken geht, hast du eine Lieblingstasse?
2: Ja, meine Blumentasse.
3: Ich nehme mehrere verschiedene Tassen.
4: Nein, habe ich nicht.
5: Jeden Morgen die gleiche, ja.
1: Und was ist drauf auf der Tasse?
5: Schwarz-matt mit Glück auf drauf.
3: Ja, ich habe jetzt zum Muttertag von meiner Tochter eine bekommen mit einem schönen Spruch drauf, die nutze ich. Und dann mit Enten. Ne, und bei Freunden immer einen großen Pott.
1: Glaubst du, der Kaffee schmeckt besser aus der Lieblingstasse als aus einer ganz normalen?
5: Wahrscheinlich eher nicht, nein.
1: Natürlich. Ist ja meine Lieblingstasse.
3: Nein, das schmeckt gleich.
6: Glaub schon, weil man emotional vielleicht dran gebunden ist, wenn das die Lieblingstasse von der Oma war oder so.
4: Kann sein.
0: Ja, kann ich mir vorstellen. Aber jetzt überlege ich gerade, habe ich denn eine Lieblingstasse? Ne, glaub nicht. Obwohl, bin ich doof. Natürlich. Die mit dem Senderlogo drauf. Ich hoffe, der Chef hat zugehört.
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2: Das Wetter bleibt heute Abend nass und ein bisschen unruhig. Über NRW ziehen weiter Schauer und Gewitter. Örtlich können die auch kräftig ausfallen. In den nächsten Stunden ist also noch mit Starkregen, Hagel und stürmischen Böen zu rechnen. Später lässt das Ganze dann langsam nach. Nachts sinken die Temperaturen auf 14 bis 8 Grad. Morgen wird es nicht ganz so trocken. Sonne, Wolken und ein paar Schauer wechseln sich ab bei maximal 22 Grad.
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2: Der schnelle Blick auf die Straßen. Da haben wir ab 15 Minuten drei Meldungen. Die A2 Dortmund-Hannover zwischen Lünen Süd und Kamm-Bergkamm 3 Kilometer 18 Minuten. Dann die Gegenrichtung zwischen Gütersloh und Reda-Wiedenbrück 2 Kilometer eine Viertelstunde. Und knapp eine halbe Stunde auf der A43 Recklinghausen-Wuppertal zwischen Witten-Herbede und dem Kreuz Wuppertal-Nord. Da aktuell 4 Kilometer Stau. Allen unterwegs eine gute Fahrt und kommt gut an.
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2: Hi zusammen, Robert Janz ist hier. Und wenn dieser Dienstag für euch bis hierhin auch vielleicht stressig war, mein Gott, das kann ja auch einfach mal sein, dann atmet jetzt mal durch und den passenden Song dazu, den habe ich auch. Der kommt von Kamrad, Hug Yourself. Und Kamrad, den könnt ihr euch schon mal merken, weil der ist auch beim Rainbow Festival am Start. 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Tickets bekommt ihr online. Hier ist er jetzt schon mal. Kamrad mit Hug Yourself.

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0: Starsboy und Raff waren das mit Wave. Hallo zusammen. Wie viele können, dürfen, sollen Kinder im Internet sehen? Also ich glaube, Eltern haben sich diese Frage natürlich schon längst gestellt. Und es ist teilweise natürlich einfach A, eine schwierige Frage und B, auch total schwer zu kontrollieren. Heute Abend gibt es im ZDF dazu auch eine Doku, Generation Porno heißt die. Und unser Comedian Hannes Höfer, der ist froh, also wirklich einfach froh darüber, in einer anderen, nicht digitalen Zeit groß geworden zu sein.
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2: Top 3 der unterhaltsamen Pornotitel. Harry Potter und die Kammer des Schleckens, Stoß langsam 1 bis 3 oder ein Klassiker wie Black Cock Down. Das waren Pornotitel, Leute. Heute sind Pornos natürlich viel familiengerechter. Besonders bei Patchwork. Wieso gibt's sonst so viele Filmchen über Stiefmütter? Ich frag mich, was dieser uneingeschränkte Zugang mit Erwachsenenunterhaltung mit mir gemacht hätte. Hallo? Ich bin in den 80ern geboren. Wir haben unsere ersten heißen Erfahrungen noch mit dem Otto-Katalog gemacht. Klar, du wusstest damals auch, dass es in der Videothek Material gab, aber das stand in dem Ü-18-Bereich. Gut sichtbar für alle. Ey, wenn du da reingegangen bist, wusste das am nächsten Tag die ganze Stadt. Ey, das war auf deiner Mitgliedskarte hinterlegt. Und wir regen uns heute über Cookies auf. Wusstet ihr eigentlich, dass die meisten Zugriffe auf Pornoseiten in Deutschland von 9 to 5 sind? Ja, yep, Made in Germany ist auf dem Arbeitsmarkt immer noch ein Garant für echte Handarbeit. Und immer dran denken, vor PowerPoint-Präsentationen am Arbeitsplatz immer den Browserverlauf löschen.
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1: Ich bin Thomas Brockt. Bundeskanzler Merz wirbt für einen breiten Schulterschluss bei den geplanten Reformen in Deutschland. Er wolle keinen Vertrauensvorschuss, aber die konstruktive Mitarbeit aller Bürgerinnen und Bürger, sagte er beim Ostdeutschen Wirtschaftsforum. Gemeinsam müsse gezeigt werden, dass die Probleme des Landes gelöst werden können. Es gebe keinen Grund zur Schwarzmalerei, betonte Merz außerdem. Die schwarz-rote Koalition will bis zur Sommerpause ein großes Reformpaket zu Themen wie Rente und Steuern auf den Weg bringen. Entschädigungen bei Flugverspätungen, ein Boardingpass auf Papier, kostenloses Handgepäck. Die Europäische Union ringt um die künftigen Rechte für Fluggäste. Die Vorstellungen der EU-Staaten und des Europaparlaments gehen in wichtigen Punkten auseinander. Seit dem Mittag verhandeln Vertreter, die Gespräche könnten sich bis in die Nacht ziehen.
2: Die Verhandlungen sind so schwierig, weil das Dilemma groß ist. Die Regierungen wollen die Entschädigungsregelung vereinfachen, denn 120.000 Menschen haben allein in Deutschland im vergangenen Jahr geklagt. Auch deswegen, weil nirgendwo festgelegt ist, was außergewöhnliche Umstände etwa sind, bei denen es keinen Schadensersatz gibt. Aus Brüssel, Dieter Ebeling.
1: Die deutsche Nationalmannschaft ist zur Fußball-Weltmeisterschaft aufgebrochen. Am Mittag startete die Linienmaschine der Lufthansa mit dem DFB-Tross an Bord von Frankfurt am Main nach Chicago. Dort findet dann am Samstag auch die WM-Generalprobe gegen die Auswahl der USA statt.
3: Der ganz normale Linienflieger ist mit etwa dreiviertelstündiger Verspätung los, weil in Frankfurt hier ein kurzes Gewitter runtergekommen ist. Neuer, Kimmich und Co. kamen aber gerade so trockenen Fußes in den Flieger. Die meisten in beigen oder dunkelblauen Anzügen. Vor dem Abflug gab es noch eine kleine Party mit Kindern, die viel Glück gewünscht haben. An Bord können die Jungs jetzt relaxen. Es gibt für die Spieler Spezialmenüs mit Kartoffeln und viel frischem Gemüse zu essen. Aus Frankfurt, Sonja Pahl.
1: Tennisprofi Alexander Zverev ist dem ersehnten ersten Grand-Slam-Titel einen weiteren Schritt näher gekommen. Zverev gewann bei den French Open in Paris das Viertelfinalduell mit Spaniens Jungstar Rafael Jodar nach anfänglichen Problemen noch glatt in drei Sätzen. Im Halbfinale trifft der Hamburger auf den Sieger der Partie zwischen dem Brasilianer João Fonseca und Jakub Menšík aus Tschechien. Und das waren die Nachrichten mit Thomas Brockt.
4: Das Wetter.
5: 20 Uhr ist durch und auch jetzt am Abend ist das Wetter noch nicht ganz so nett. Ne? Also viele Wolken sind unterwegs. Es gibt weiter Schauer und teils auch kräftige Gewitter. Lokal besteht weiter Unwettergefahr durch Starkregen, Hagel und Sturmböen. In den nächsten Stunden bleibt es auch wechselhaft. Später in der Nacht gibt es aber zunehmend auch trockene Abschnitte. Die Tiefstwerte liegen bei 14 bis 8 Grad. Morgen erwartet uns dann ein Mix aus Sonne und Wolken, wobei ja wirklich viele Wolken unterwegs sind und auch immer wieder Schauer möglich sind, bei bis zu 22 Grad.
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5: Wir schauen, was auf den Straßen los ist. Ab 15 Minuten drei Meldungen. Einmal die A2 Dortmund-Hannover. Zwischen Lünen-Süd und Kamberg-Kam 3 Kilometer 18 Minuten. 40 Minuten länger dauert es auf der A2 Hannover-Dortmund. Zwischen Gütersloh und Reda-Wiedenbrück. Da 4 Kilometer Stau. Und knapp 20 Minuten nochmal auf der A30 Amsterdam-Osnabrück. Zwischen Rheine-Nord und Rheine-Kanalhafen. Da aktuell 4 Kilometer Stau. Allen unterwegs eine gute Fahrt. Kommt gut an.
6: 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Mein Name ist Thomas Frahm. Hallo und guten Abend.

Liebe Hörerinnen und Hörer, herzlich willkommen bei Unser Duisburg, das Magazin zur Stadt. Ein Magazin von engagierten Duisburger Bürgerinnen und Bürgern für Duisburger Bürgerinnen und Bürger. In dieser Sendung werden einige Geburtstage, aber auch erfolgreiche Initiativen gefeiert. Am 23. Mai wurde das Grundgesetz 77 Jahre alt. Der Demokratiekreis Duisburg beging ihn fröhlich und gut gelaunt in der Stadtmitte. Christian Südow sprach darüber mit Eiten Käser. Ute Wingen feiert den ungewöhnlichen Geburtstag ihrer Wärmepumpe. Charlotte Brinkmann befragte sie nach dem Grund. Schon zum 5. Mal veranstaltet das Orchester des Wandels eine Klimawerkstatt. Magdalena Ernst erzählte Radegundis Barrios, was dahinter steckt. In ihrer Glosse äußert Marion Wedrich kritische Gedanken zu verschiedenen Themen, die unsere Stadt betreffen. Am Ende der Sendung, wie immer, Britta Söndgerath mit den Tipps und Terminen. Ich wünsche Ihnen anregende Zuhörzeit und gute Unterhaltung.

0: Am 23. Mai feierte das deutsche Grundgesetz seinen 77. Geburtstag. Der Demokratiekreis Duisburg nahm dieses Datum zum Anlass, unsere Verfassung mit einem großen Fest zu feiern. Viele Initiativen, Vereine und demokratische Parteien folgten der Einladung. Der Zirkus Zipfel sorgte für ausgelassene Stimmung, nicht nur bei den Kindern.
1: Frau Käser, schön, dass Sie da sind. Wir sind ja heute beim Aktionstag des Demokratiekreises Duisburg anlässlich des 77. Geburtstags des Grundgesetzes. Wie empfinden Sie die Stimmung heute?
2: Wunderbar. Es gibt so viele Menschen, die hier an unsere Stände kommen und sagen, ach, das ist schon 77 Jahre alt. Und mich freut auch, dass denen bewusst ist, dass wir das schützen müssen. Und alle, die zu uns kommen, sind sehr glücklich damit.
1: Welche Bedeutung hat denn das deutsche Grundgesetz, das ja auch als deutsche Verfassung eingesetzt ist, für Sie ganz persönlich im Alltag?
2: Ja, so kann ich mich wenigstens auf meine Rechte und auf meine Pflicht berufen und die Grundordnung damit aufrechterhalten und auch das präsentieren. Ja, im Großen und Ganzen das.
1: Spüren Sie denn einen Unterschied zwischen den Werten des Grundgesetzes und der Alltagsrealität?
2: Oh ja, leider sehr oft, aber wenn einem die Gesetze bewusst sind und wenn man weiß, was für Gesetze in Kraft treten können bei gerade Diskriminierung, dann kann man sich eigentlich davon ganz gut abgrenzen.
1: Frau Käser, Sie haben ja viel Kontakt zu Menschen mit Migrationsbiografie. Wie erleben Sie die Wahrnehmung des Grundgesetzes in Ihrem Alltag?
2: Ja, die meisten kennen weder das Grundgesetz noch die Rechte und Pflichten. Da helfen auch nicht diese Basiskurse oder diese DTZ-Kurse. Die Menschen müssen lernen, damit umzugehen. Und den Menschen muss auch gezeigt werden, was diese Grundgesetze heißen, wie man damit umgeht und was das für einen persönlich bedeutet. Ich merke viel, dass gerade die Frauen nicht wissen, welche Gesetze für sie bestimmt sind, wenn es darum geht, selbstbestimmt zu sein.
1: Selbstbestimmung ist das Stichwort. Laut Artikel 3 Absatz 2 im Grundgesetz sind Männer und Frauen gleichberechtigt. Wie bewerten Sie die Umsetzung dieses Satzes in der deutschen Gesellschaft?
2: Ja, ich denke, hier in Deutschland ist das weniger ein Problem, aber ich kenne das von anderen Ländern, wo das als Gesetz geschrieben ist, aber bei der Durchführung natürlich ganz krasse Unterschiede sind. Und das ist für viele ein No-Go. Die Gleichberechtigung zwischen Männern und Frauen ist ein Riesenthema und das wird auch noch lange so bleiben.
1: Im alltäglichen Diskurs verbinden viele Menschen dieses Thema tatsächlich auch mit religiöser Toleranz, die ja auch im Grundgesetz bzw. in der deutschen Verfassung verankert ist. Wo stößt diese Toleranz Ihrer Meinung nach an ihre Grenzen?
2: Ja, bei Unbewusstsein. Also wenn die Menschen nicht wissen, weder die Religion noch die Gesetze kennen, ist das immer ein Konflikt. Im Grunde dürfte das eine noch das andere einen dazu bringen, dass man weniger wert ist. Aber das Leben des Grundgesetzes und auch der Religion ist leider nicht tatsächlich bewusst.
1: Frau Käser, Sie sind ja auch Angestellte in einem Verein. Können Sie Ihre Vereinsarbeit einmal kurz für uns beschreiben und können Sie auch ein Beispiel dafür nennen, wie das Grundgesetz in Ihrem Arbeitsalltag eine Rolle spielt?
2: Ja, ich bin beim Rheinischen Dialog- und Bildungsverein in Hamborn angestellt und wir befassen uns viel mit Menschen, die zugeflüchtet sind nach Duisburg und auch hier die Umschulungen oder die Sprachkurse machen. Wir haben über 150 Nationen in Hamborn und wir haben von jeder Nation Teilnehmer. Ja, das Grundgesetz, das ist Grundgesetz oder Religion. Die Menschen müssen tatsächlich belehrt werden, was die Gleichberechtigung angeht. Dass die Ungleichberechtigung nicht von der Religion herkommt oder auch nicht vom Grundgesetz her, dass wir korrigieren müssen, wie zum Beispiel Männer, wenn sie aufzeigen, vorher sprechen wollen. Und wenn wir sagen, der Erste, der aufzeigt, der kommt als Erste dran, auch wenn das eine Frau ist und das ist ihr Recht, das muss den Leuten erstmal bewusst werden, je nach Herkunftsland. Es wird noch lange ein Problem bleiben.
1: Abschließend noch eine kurze Frage. Wenn Sie dem Grundgesetz ein Geburtstagsgeschenk machen könnten, was wäre das?
2: Das Fest von heute. Unser Demokratiefest, ja.
1: Vielen Dank.
2: Vielen Dank auch. Das ist sehr toll, dass Sie heute hier sind.
0: Christian Südow sprach mit Aiten Käser vom Demokratiekreis Duisburg. Über weitere Aktivitäten der Initiative können Sie sich auf der Homepage erkundigen: demokratie-in-aktion.de.

0: Ute Wingen feiert jedes Jahr einen ungewöhnlichen Geburtstag, den ihrer Wärmepumpe. Charlotte Brinkmann hat sie gefragt, warum sie so begeistert davon ist.
1: Frau Wingen, Sie feiern den Geburtstag Ihrer Wärmepumpe. Warum sind Sie so begeistert davon?
2: Ja, wir haben es warm in der Wohnung und das, weil wir die Wärme, die uns gratis zur Verfügung gestellt wird, nutzen. Die Temperatur der Luft wird in Wärme umgewandelt und das sehr effizient. Und wir konnten uns damit vom Gas verabschieden und das freut uns sehr.
1: Warum freuen Sie sich? Was ist da die Freude dabei?
2: Gas ist ein fossiler Brennstoff. Den wollen wir nicht mehr und die Wärmepumpe braucht Strom und solange der von der Sonne erzeugt wird oder ökologisch erzeugt wird, haben wir da nichts mehr mit dem CO2 zu tun. Und natürlich sind wir da mit dem Gas auch immer wieder abhängig von anderen Regionen. Man erinnere nur an die verschiedenen Kriege und die ganzen Probleme, die damit einhergehen. Ja, die eingesparten CO2-Werte, die freuen uns natürlich auch, denn das ist gut für die Umwelt.
1: Also machen Sie das in erster Linie aus Umweltschutzgründen?
2: Auf jeden Fall.
1: Und seit wann haben Sie die Wärmepumpe?
2: Ja, die betreiben wir jetzt seit etwas über 3 Jahren. So konnten wir schon gute Erfahrung sammeln damit.
1: Und es funktioniert auch im Winter? Auch im letzten Winter war es ja sehr kalt.
2: Ja, so kalt war es gar nicht. Vergleicht man das mit den nordischen Ländern und da werden viele Wärmepumpen betrieben. Nein, die Sache funktioniert ausgezeichnet mit guten Effizienzwerten, auch im Winter und dafür ist die ja gebaut, denn im Sommer würden wir die gar nicht betreiben.
1: Und wie laut ist es? Die haben draußen so eine große Kiste stehen und das sieht aus wie ein Ventilator. Macht die Krach?
2: Es gibt leise Geräusche. Man nennt diese Pumpe auch flüsterleise, für den Nachtbetrieb beispielsweise, aber auch am Tag ist sie sehr leise. Es ist eigentlich nicht mehr Geräusch, wie ein guter Kühlschrank abgibt, wenn der anspringt.
1: Also so ein leichtes Brummen.
2: Bisschen anders ist der Klang als Brummen, aber ganz leicht. Wir haben das dann auch kontrolliert, wie viel Schall da abgegeben wird und die Nachbarn haben auch gesagt, ist die jetzt an oder nicht an? Die anderen Umgebungsgeräusche haben das so überdeckt.
1: Also die von der Straße,
2: ja,
1: oder solche Straßengeräusche,
2: genau,
1: sind laut.
2: Oder Wind,
1: ja,
2: im Laub, ja, in den Bäumen.
1: Lohnt sich denn die Wärmepumpe finanziell?
2: Die Frage wird viel gestellt, amortisiert sich das? Aber um mal einen Zahlenvergleich zu machen, mit unter Berücksichtigung der Fördermittel ist das vergleichbar mit einer neuen Anlage einer Therme, einer Gastherme. Und schön finde ich auch, dass das unterstützt wird von den Fördermittelseite vom Bund, aber der Bund, Deutschland wird wiederum von der EU in der Sache erneuerbare Energien unterstützt. Und so haben wir dann auch den Hinweis bekommen, dass unsere Wärmepumpe durch die EU unterstützt worden ist. Und viele wissen gar nicht, was sie der EU zu verdanken haben. Nicht nur diese vielen Jahrzehnte Frieden, die wir hier heutzutage haben. Das ist ganz wichtig, finde ich. Und das auch nochmal anzusprechen.
1: Und was würden Sie jemandem raten, der überlegt, ob er eine Wärmepumpe oder eine neue Gasheizung einbauen lassen will?
2: Also auf jeden Fall eine Wärmepumpe, das geht gar nicht mehr anders heute. Die wird im großen Umfang gefördert, die Anschaffung. Und die Kosten für Gas steigen, allein schon, weil immer weniger Gasnetznutzer da sind, weil immer mehr auch umsteigen auf Wärmepumpe. Und die CO2-Abgabe, die ist ja schon vorprogrammiert, dass die ständig steigt. Also von der Kostenseite her kann man es gar nicht mehr gut finden, sich noch eine Gastherme anzulegen. Und durch die Fördermittel tut sich das kaum noch was, was man dann an Ausgaben hat.
1: Dankeschön.
0: Das war Charlotte Brinkmann, die Ute Wingen zu den Vorteilen ihrer Wärmepumpe interviewt hat.

0: Wo das Wort Wandel auftaucht, da ist Bewegung. In letzter Zeit steht das alte Wort für Zukunftsfähigkeit. In Duisburg gibt es sogar ein Orchester des Wandels. Magdalena Ernst, Solohornistin der Duisburger Philharmoniker, war in den ersten Jahren im Vorstand des bundesweit agierenden Vereins. Nun sorgt sie als Vertreterin der Duisburger Philharmoniker dafür, dass die Ziele der Initiative in unserer Stadt umgesetzt werden. Radegundis Barrios hatte Gelegenheit, mit ihr zu sprechen.
1: Hallo Frau Ernst.
2: Hallo.
1: Schön, dass Sie sich die Zeit genommen haben. Der Begriff Wandel ist ja sehr vielfältig auslegbar. Mir fällt zum Beispiel sozialer Wandel ein, Bewusstseinswandel, Klimawandel. Welcher Gedanke steht denn hinter Orchester des Wandels?
2: Ja, also Klimawandel haben Sie ja schon erwähnt. Also es geht um Klimaschutz. Orchester des Wandels ist die Klimaschutzinitiative der Deutschen Berufsorchester. Und wir beschäftigen uns eben mit dem wichtigen Thema Klimawandel. Uns ist aber auch wichtig, dass das Wort Wandel ja eigentlich ein positives Wort ist. Es geht darum, dass man ja auch etwas in sich selbst wandeln muss. Wir wollen das Thema Klimaschutz eben mit Motivation, mit Inspiration angehen, positiv etwas bewirken, anstatt einfach nur zu sagen, alles ist schlecht.
1: Könnten Sie bitte kurz beschreiben, wie diese Initiative entstanden ist?
2: Ja, gerne. Also 2009 wurde erstmals die Initiative Orchester des Wandels gegründet, und zwar in Berlin durch den Hornisten Markus Brugger an der Staatsoper Berlin zusammen mit anderen OrchestermusikerInnen. Und diese Initiative hat sich dann ausgeweitet. Ich habe das damals schon als Studentin mitverfolgt und ich weiß, dass damals auch immer schon der Wunsch bestand, den Begriff Orchester nicht nur als Singular zu verwenden, sondern dass möglichst viele Orchester sich anschließen. Und 2020 war es dann soweit, da haben wir einen Verein gegründet. Es waren am Anfang 5 Orchester dabei und die Duisburger Philharmoniker, wir waren auch eins der Gründungsorchester. Also es ist eine Initiative, nur um das noch kurz ergänzend zu sagen, die als Graswurzelbewegung entstanden ist, also wirklich auf Ebene der MusikerInnen und eben nicht von der Institution aus von oben beschlossen worden sozusagen.
1: Welche Projekte wurden denn bisher in Angriff genommen und wie bringen sich die Duisburger Philharmoniker ein?
2: Ja, also unsere Arbeit besteht aus 4 Säulen, also ich sage mal die Vereinsarbeit. Da geht es einmal darum, dass Klimaschutz in den Kulturauftrag aufgenommen wird. Das heißt, wir kreieren Konzertformate, wir beschäftigen uns mit dem Thema auf der Bühne oder auch an anderen Konzertorten. Dann geht es auch darum, dass man ganz konkrete Projekte ins Leben ruft oder durchführt in Kooperation mit professionellen Initiativen, die uns da wirklich auch unterstützen und die das dann professionell durchführen. Da gibt es auch schon mehrere Beispiele. Also wir haben ein gemeinsames Projekt auf Madagaskar, ein Aufforstungsprojekt für Regenwald. Das ist ganz zentral für uns, denn dort wachsen Bäume, die für den Instrumentenbau wichtig sind, die jetzt nicht nur durch den Instrumentenbau gefährdet sind, aber wir sind eben auch betroffen und sozusagen ein kleiner Teil des Problems. Und wir wollen unbedingt unsere Verantwortung da übernehmen. Wir haben auch noch ein Projekt in Brasilien, das sogenannte Araponga-Projekt. Da geht es um den Schutz von Pernambuco, auch ein wichtiges Holz für den Bogenbau. Und jetzt ist auch gerade noch in Planung ein Projekt in den Karpaten in Rumänien, also der letzte europäische Urwald sozusagen. Und die dritte Säule, da geht es darum, den eigenen CO2-Fußabdruck auch zu minimieren. Da haben wir einen Leitfaden rausgegeben. Ich muss sagen, in Duisburg sind wir nicht sehr weit gekommen, den umzusetzen. Da warten wir noch drauf, dass zum Beispiel das Theater irgendwann mal saniert wird und wir dann Dinge in Angriff nehmen können. Und das vierte ist Netzwerkarbeit, dass wir wirklich auch zusammenarbeiten und uns gegenseitig unterstützen.
1: Hat die Initiative zu neuen Formaten bei der Gestaltung des Konzertprogramms geführt?
2: Ja, auf jeden Fall. Also ich kann jetzt mal Duisburger Beispiele nennen. Also wir haben neben einem großen Konzert, wo wir jetzt zum Beispiel im Rahmen eines bestehenden Konzerts Informationsveranstaltungen machen, zum Beispiel diese Woche, haben wir im Education-Bereich 2 neue Konzertformate geschaffen. Vor allem meine Kollegin Imke Ahlers war da federführend. Die Naturrallye und Astrein, das sind also Kinderkonzerte. Und es gibt die Klimawerkstatt einmal im Jahr. Die hat es jetzt zum 5. Mal schon gegeben. Und da stellen wir Initiativen vor Ort vor, also regional in Bezug.
1: Es gibt ja die Ringvorlesung in diesem Jahr, Resonanzräume für Transformation, Chancen für das Ruhrgebiet gestalten. Welche Rolle spielt hierbei das Orchester des Wandels?
2: Genau, also das ist eine Partnerveranstaltung, gemeinsam mit der Universität Duisburg-Essen, veranstaltet von ODE for Future. Und das ist sozusagen im Rahmenprogramm mit unserem Konzert. Das findet nachmittags statt, Donnerstagnachmittag um 16 Uhr. Eine Ringvorlesung für die Studierenden, aber natürlich auch offen für Publikum. Und das steht einleitend oder beziehungsweise im Zusammenhang natürlich im weitesten Sinne mit unserem Programm. Und wir nehmen auch teil in Form einer Podiumsdiskussion.
1: Frau Ernst, ganz herzlichen Dank für das Gespräch.
2: Gerne.
0: Das war Magdalena Ernst, die die Duisburger Philharmoniker als Orchester des Wandels vorstellte, mitsamt seiner Initiativen. Weitere Informationen finden Sie auf der Homepage duisburger-philharmoniker.de.

0: Als letzten unserer heutigen Beiträge Marion Wedrich, die in einem Feuilleton Anliegen streift, die Duisburger beschäftigen. Den Ausbau der A59, das Vorgehen der Taskforce bei Häuserräumungen in Marxloh und das Grundgesetz.
1: Ich weiß nicht, wie es Ihnen geht, aber wenn ich morgens beim Frühstück die Zeitung meiner Wahl aufschlage, kneife ich immer ein bisschen die Augen zusammen. Oh je, was gibt's heute wieder für schlechte Nachrichten? Aber diesmal habe ich die Augen weit aufgemacht. Wow! Unser Oberbürgermeister setzt sich ein für die Belange der Bürger. Ausbau der A59 nicht als Brücke, fordert er. Und er fordert das energisch und eindeutig. Und ich denke wieder, wow, er setzt sich ein für Bürgerinnen und Bürger. Das macht er richtig gut. Und muss ich vielleicht mal aufhören, ständig herum zu kritisieren. Ich finde seine Haltung super. Und dann blättere ich eine Seite weiter. Die Duisburger Taskforce hat wieder Wohnungen geräumt. Die angetroffenen Familien hatten 4 Stunden Zeit, das Nötigste zusammenzupacken. 23 Minderjährige waren in dem Haus gemeldet und ich gucke mich bei mir um. Wenn ich für meinen Haushalt jetzt 4 Stunden Zeit hätte, damit keine Missverständnisse entstehen. Natürlich muss Brandschutz sein. Aber so ein Vorgehen gegenüber Familien mit Kindern, ohne vorherige Informationen, ohne Vorwarnung, treffen solche Maßnahmen wirklich die, die verantwortlich sind für die Zustände in diesen Häusern? Am 23. Mai ist der Jahrestag unserer Verfassung. Da heißt es in Artikel 1, die Würde des Menschen ist unantastbar. Ach ja. Ja, Duisburg ist echt schwierig manchmal.
0: Sie hörten eine Glosse von Marion Wedrich.

0: Sie hören Unser Duisburg, das Magazin zur Stadt. Abschließend noch Britta Söndgerath mit den Tipps und Terminen.
1: Guten Abend, liebe Hörerinnen und Hörer. Schön, dass ihr wieder dabei seid. Hier kommen die Tipps und Termine. Am Samstag, 6. Juni, naturkundliche Führung. Die Friemersheimer Rheinaue ist geprägt von Obstwiesen, Kopfweiden und einer vielfältigen Tierwelt. In den Gewässern kann man die verschiedensten Vogelarten beobachten, wenn man auch ein Fernglas mitbringt. Diese Exkursion wird vom Duisburger NABU mit Jürgen Hinke kostenlos angeboten. Naturkundliche Führung, 6. Juni um 14 Uhr, Treffpunkt Alte Dorfkirche, Friemersheimer Straße 27 in Duisburg-Friemersheim. Am Donnerstag, den 11. Juni, Informationsveranstaltung zu Wärmepumpen. Die Stadt Duisburg informiert zusammen mit dem Bürgerverein Wedau-Bissingheim zu modernen Heizungstechniken und hier insbesondere bei Gebäuden, die denkmalgeschützt sind. Im Anschluss können individuell Fragen gestellt werden und der Verbraucherschutz berät zu Fördermitteln. Natürlich alles kostenlos. Informationsveranstaltung zu Wärmepumpen. 11. Juni, 19 Uhr im Evangelischen Gemeindezentrum am See 2 in Duisburg-Wedau. Am Freitag, den 12. und Samstag, den 13. Juni, Kulturfestival. An diesen beiden Tagen wird ein vielseitiges und kostenloses Programm für alle angeboten. Von Starsängerinnen bis bekannten DJs, von Tanzdarbietungen bis Musikprogramm, Unterhaltung aus den unterschiedlichsten Kulturen. Eben, das internationale Fest. Organisiert von Duisburger Unternehmen und dem Kommunalen Integrationszentrum. Kulturfestival. 12. Juni ab 15 Uhr und 13. Juni schon ab 10 Uhr auf dem König-Heinrich-Platz in Duisburg-Innenstadt. Auch am Samstag, 13. Juni, alternative Stadtrundfahrt. Diese legendäre dreistündige Busfahrt führt durch den Duisburger Norden und zeigt bisher verborgene und echte Duisburger Geschichte zu Umwelt-, städtebaulichen Entwicklungen, aber auch Arbeitsstätten wie Logistik und Stahlindustrie. Ein Ticket kostet nur 20 Euro und ist über die Webseite von stiftung-duisburg.de zu erhalten. Alternative Stadtrundfahrt. 13. Juni, 14 Uhr, Abfahrt am Fernbusbahnhof Mercatorstraße 91 in Duisburg-Innenstadt. Am Samstag, 20. Juni, Duisburger Umweltmarkt. Dieses Jahr liegt der Fokus auf dem Thema Kreislaufwirtschaft. Über 30 Ausstellerinnen präsentieren sich zu

0: Das war unser Duisburg, das Magazin zur Stadt. Ich hoffe, die heutige Sendung hat Ihnen gefallen. Weitere Informationen finden Sie auf der Website unserduisburg.org. Mein Name ist Thomas Frahm. Machen Sie es gut und hoffentlich auf Wiederhören.
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1: Ich bin Thomas Brock. Seit Herbst 2024 werden Menschen an den Grenzen zu Deutschland kontrolliert. Diese Kontrollen wurden seitdem immer wieder verlängert. Kritik daran kommt von der EU-Kommission.
2: Nach EU-Recht haben die Mitgliedstaaten das Recht, ausnahmsweise und vorübergehend stationäre Grenzkontrollen einzuführen. Doch in Deutschland haben sie sich zu einer Art Dauereinrichtung entwickelt. Innenminister Dobrindt hat die Kontrollen wiederholt gegen Kritik verteidigt. Sie hätten kriminellen Schleuserbanden einen erheblichen Schlag versetzt, so seine Begründung. Brüssel sieht dagegen bessere Alternativen, etwa selektive Polizeikontrollen. Dirk Zeitler, Nachrichtenredaktion.
1: Bundeskanzler Merz wirbt für einen breiten Schulterschluss bei den geplanten Reformen in Deutschland. Er wolle keinen Vertrauensvorschuss, aber die konstruktive Mitarbeit aller Bürgerinnen und Bürger, sagte Merz beim Ostdeutschen Wirtschaftsforum. Gemeinsam müsse gezeigt werden, dass die Probleme des Landes gelöst werden können. Es gebe keinen Grund zur Schwarzmalerei, so Merz. Die schwarz-rote Koalition will bis zur Sommerpause ein großes Reformpaket zu Themen wie Rente und Steuern auf den Weg bringen. Kein Bronzeabzeichen, kein Freibadbesuch, weil viele Kinder und Jugendliche nicht sicher schwimmen können, fordert der Bundesverband Deutscher Schwimmmeister, dass Kinder und Jugendliche unter 16 Jahren ohne Bronzeabzeichen Freibäder nur noch in Begleitung eines Elternteils besuchen dürfen.
3: Viele Kinder tragen ihr Seepferdchen stolz auf der Badehose, aber wirklich sicher im Wasser sind sie erst nach der Bronzeprüfung. Da müssen sie unter anderem zeigen, dass sie 15 Minuten am Stück schwimmen können. Die Deutsche Lebensrettungsgesellschaft findet die Idee einer Bronzepflicht im Freibad gut. Die Verantwortung für Kinder und Jugendliche lasse sich nicht auf das Schwimmbadpersonal übertragen, heißt es von der DLRG. Die Grünen befürchten, dass Kinder aus ärmeren Familien abgehängt werden, denn ein Schwimmkurs und die Prüfung kosten auch Geld. Es gibt außerdem die Sorge, dass unsichere Schwimmer bei so einer Pflicht auf unbewachte Seen ausweichen könnten. Ursula Winkler, Nachrichtenredaktion.
1: Tennisprofi Alexander Zverev ist dem ersehnten ersten Grand-Slam-Titel einen weiteren Schritt näher gekommen. Zverev gewann bei den French Open in Paris das Viertelfinalduell mit Spaniens Jungstar Rafael Jodar nach anfänglichen Problemen noch glatt in drei Sätzen. Im Halbfinale trifft der Hamburger auf den Sieger der Partie zwischen dem Brasilianer João Fonseca und Jakub Menšík aus Tschechien. Und das waren die Nachrichten mit Thomas Brockt.
4: Das Wetter.
5: 21 Uhr ist durch. Am späten Abend ist es weiter wechselhaft. Es gibt viele Wolken, dazu Schauer und stellenweise auch noch vereinzelt Gewitter. Lokal kann es weiter auch mal kräftig regnen. Auch Hagel- und Sturmböen sind nicht ganz ausgeschlossen. In den nächsten Stunden ziehen die Schauer dann weiter. In der Nacht werden die trockenen Pausen dann länger. Temperaturen fallen auf 14 bis 8 Grad. Morgen gibt es dann wieder Sonne und Wolken. Dazu auch immer mal wieder Regen. Höchstwerte bei 22 Grad.
0: NRW Verkehr.
5: Das geht schnell. Ab 5 Minuten nämlich nur eine Meldung und die kommt von der A2 Hannover-Dortmund zwischen Gütersloh und Reda-Wiedenbrück. 2 Kilometer Stau. Verliert ihr 20 Minuten. Alle unterwegs, eine gute Fahrt, kommt gut an.
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5: 21 Uhr ist durch, Robert Jantz ist hier und jetzt gehen wir mal zusammen in den Club, würde ich sagen. Und tatsächlich hier der Track, den ich jetzt habe, mit NRW-Beteiligung. Denn Topic kommt aus Solingen, mit an Bord noch Paul van Dijk, Robin Schulz und Nico Santos. Und alle zusammengenommen hört sich dann so an. Ich spiele euch In Your Arms.

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0: Michael Schulte gibt hier nochmal alles. Das war er mit 5 a.m. So, Hände hoch. Wer war schon mal im Kölner Dom drin? Na, hab ich mir gedacht, doch einige. Aber so ganz easy ist das in Zukunft bald nicht mehr. Denn der Kölner Dom kostet Besucher bald Eintritt. Ja, habt ihr richtig gehört. Ab dem 1. Juli gilt eine Besichtigungsgebühr. Das ist der korrekte Begriff. 12 Euro kostet der Spaß, klar. Gottesdienste und Gebete, die bleiben frei. Unser Reporter Frank Waltel, der hat mal am und rund um den Kölner Dom so ein paar Reaktionen für uns gesammelt.
1: 12 Euro pro Person? Oha, finde ich schon heftig, ja. Also vor allem, wenn ich jetzt jeden Monat auf meine Lohnabrechnung schaue, finanziere ich den ganzen Spaß ja auch noch mit meiner Kirchensteuer. Als Katholik finde ich, ist auch meine Kirche.
2: Sagen wir, ich kann es verstehen. Ich vermute, das Geld wird investiert, um den Dom aufrechtzuerhalten und zu restaurieren, zu sanieren. Von daher finde ich es in Ordnung, dass man da Eintritt für nimmt.
3: Bisschen, vielleicht schon über 12 Euro pro Person, finde ich ein bisschen zu teuer.
4: Wenn ihr heute hättet zahlen müssen, wärt ihr reingegangen?
3: Nee.
5: Also ich würde es wahrscheinlich eher auch von außen rum anschauen. Jetzt waren wir drin, war schön, aber 12 Euro würde ich wahrscheinlich auch nicht zahlen.
6: Ja, mein Gott, es wird alles teurer halt. Ne? Finde ich jetzt nicht so toll, aber was willst du machen?
0: Ja, ne? Was willst du machen, in Gottes Namen? Ne? Azubis und Studis sowie Inhaber von allen Sozialpässen in NRW, die zahlen übrigens nur die Hälfte. Und Kinder unter 14, die haben Glück, die zahlen nichts.
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0: Das Wetter.
1: Es ist weiter unbeständig. Viele Wolken, zwischendurch Schauer und örtlich sind auch noch Gewitter möglich. In den nächsten Stunden wird es aber langsam ruhiger. Trotzdem kann es stellenweise noch kräftig nass werden. Nachts liegen die Tiefstwerte zwischen 14 und 8 Grad. Morgen geht es wechselhaft weiter. Sonne und Wolken wechseln sich ab. Dazu gibt es einzelne Schauer. Die Temperaturen steigen auf bis zu 22 Grad.
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1: Wir checken schnell die Lage auf den Straßen und örtlich kann immer noch viel Regen runterkommen. Das heißt, lokal besteht Aquaplaning-Gefahr. Das ist zum Beispiel auf der A2 Dortmund-Hannover zwischen Herford-Ost und Bad Eilsen aktuell so. Also da bitte aufpassen, auch in der Gegenrichtung bitte vorsichtig fahren. Eine Meldung habe ich noch ab 5 Minuten Zeitverlust. Die kommt von der A2 Hannover-Dortmund zwischen Gütersloh und Reda-Wiedenbrück. 2 Kilometer Stau, eine Viertelstunde kommt da oben drauf. Allen unterwegs eine gute Fahrt, kommt gut an.
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1: Robert Jans ist hier und ich würde sagen, der läuft doch der Abend, oder? Machen wir direkt weiter als nächstes mit Musik von Teddy Swims. Und ich finde, das ist so ein Künstler, so ein Sänger, der hat so eine krasse Stimme. Also einmal so viel Gefühl, aber auch irgendwie so druckvoll. Und wir hören ihn jetzt mit einem seiner neuen Songs aus diesem Jahr. Hier ist Teddy Swims mit

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0: Sheeran war das mit Eyes Closed. So geht's hier durch den Dienstagabend und unsere Jungs sind in der Luft. Die deutsche Nationalmannschaft sitzt gerade im Flieger zur WM. Das Motto, das Julian Nagelsmann für uns ausgerufen hat, lautet ja: Eine Familie sollt ihr sein. Deshalb gibt's auch tatsächlich keinen Exklusivflug irgendwie, sondern die Mannschaft fliegt Linie. So, Holzklasse. Da kommt dann auch das Familienfeeling auf, ne? Zwischen den ganzen anderen Normalos, den ganzen anderen Fluggästen. Und so wie das bei oder mit der Familie ist, ne? Der eine, den man irgendwie eigentlich gar nicht mehr dabei haben möchte, der taucht dann trotzdem irgendwie auf.
1: So, willkommen an Bord.

0: um nach Autogrammen und Selfies zu fragen. Wenn ich jetzt, wann dann? Die können ja hier nicht abhauen. Im Board Entertainment finden Sie die WM 2014 mit allen deutschen Spielen und dem schönsten Trainer aller Zeiten, sowie eine Playlist mit den besten Fußballsongs von Udo Jürgens bis Oliver Pocher. Statt mit Getränken und Mahlzeiten gehen wir auf diesem Flug mehrfach mit unserem Board-Fanartikel-Shop durch die Reihen. Gekaufte Vuvuzelas, Rasseln und Tröten dürfen selbstverständlich im Flugzeug benutzt werden. Das stimmt unsere Spieler auf die WM ein und ist gut gegen den Jetlag. Jetzt wünsche ich noch einen angenehmen Flug und eine schöne WM. So, das hätten wir. Jetzt stelle ich den Vogel auf Autopilot und dann schütte ich dem Nagelsmann erstmal eine gute Portion Abführmittel in den Tomatensaft. Das wird ein Spaß.
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1: Ich bin Tine Klimach. Die Polizei in Dortmund ist zu einer Bedrohungslage ausgerückt. Medienberichten zufolge hat ein Mann Kinder als Geiseln genommen. Was die Polizei bestätigt, ein Beamter wurde angeschossen.
2: Eine Schussweste habe Schlimmeres verhindert, teilte die Polizei mit. Der Bild zufolge hatte der Mann zuvor mit einem Knüppel randaliert, Gäste bedroht und Pfefferspray versprüht. Danach sei er mit einem Auto geflüchtet. Als die Polizei ihn habe stoppen wollen, habe er offenbar durch die Scheibe geschossen und den Beamten getroffen. Anschließend sei er in ein Haus geflüchtet und soll dort zwei Kindern als Geiseln haben, schreibt die Bild weiter. Dirk Zeitler, Nachrichtenredaktion.
1: Innenminister Alexander Dobrindt sieht gute Chancen, in einigen Monaten mit Drittstaaten konkrete Vereinbarungen zur Einrichtung sogenannter Rückführungszentren zu schließen. Bis sie dann tatsächlich errichtet seien, werde es aber voraussichtlich noch etwas länger dauern. Die EU hatte den Weg frei gemacht für die Errichtung sogenannter Rückkehrzentren in Drittstaaten und die Verschärfung weiterer Asylregeln.
3: Die EU will künftig mehr Abschiebungen ermöglichen. Wer ausreisen muss, aber nicht in sein Herkunftsland gebracht werden kann, soll dann in einen sogenannten Return Hub kommen, also in ein Rückkehrzentrum außerhalb der EU. Unionspolitiker erwarten viel von der EU-Verordnung, etwa geordnetere Prozesse und möglicherweise auch eine abschreckende Wirkung, sodass mehr abgelehnte Migranten freiwillig in die Heimat zurückkehren. Die SPD spricht von einer Phantomdebatte. Schließlich sei bisher kein Drittstaat für einen Hub gefunden. Die Grünen werfen der EU vor, Verantwortung auszulagern, nach dem Motto aus den Augen, aus dem Sinn. Ursula Winkler, Nachrichtenredaktion.
1: Die Zahl der Teilzeitbeschäftigten in Deutschland ist so hoch wie noch nie. Nach Angaben des Instituts für Arbeitsmarkt und Berufsforschung waren im ersten Quartal dieses Jahres rund 40% aller Erwerbstätigen in Teilzeit beschäftigt. Gleichzeitig arbeiteten Teilzeitkräfte mit durchschnittlich fast 19 Stunden pro Woche etwas mehr als vor einem Jahr. Die Zahl der Erwerbstätigen sank auf rund 45,5 Millionen. Außerdem meldeten sich weniger Beschäftigte krank als im Vorjahreszeitraum. Zum Sport. Tennisprofi Alexander Zverev ist dem ersehnten ersten Grand-Slam-Titel einen Schritt näher gekommen. Zverev gewann bei den French Open in Paris das Viertelfinalduell mit Spaniens Jüngster Rafael Jodar in 3 Sätzen. Im Halbfinale trifft der Hamburger auf den Sieger der Partie zwischen dem Brasilianer João Fonseca und Jakub Menschnik aus Tschechien.
4: Und das waren die Nachrichten mit Tine Klimach.
5: Das Wetter. Da, wo Gewitter unterwegs sind, kann es tatsächlich wirklich kräftig regnen und auch stürmisch sein. In den nächsten Stunden ziehen die Schauer aber weiter und in der Nacht gibt es dann immer öfter auch trockene Phasen. Tiefstwerte haben wir bei 14 bis 8 Grad. Morgen gibt es dann einen Mix aus Sonne und Wolken, zwischendurch nass mit Höchstwerten bei 22 Grad.
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5: Da habe ich aktuell nur den Hinweis, örtlich ist doch eine ganze Menge Regen runtergekommen, also kann lokal auch Aquaplaning-Gefahr bestehen. Das ist zum Beispiel auf der A2 der Fall. Dortmund-Hannover zwischen Herford-Ost und Bad Alsen, auch in der Gegenrichtung bitte vorsichtig fahren, ist aktuell Aquaplaning-Gefahr. Fahrt bitte überall dementsprechend vorsichtig. Sonst aktuell nichts zu melden. Allen unterwegs eine gute Fahrt. Kommt gut an.
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5: 22 Uhr ist durch. Wir starten jetzt also gemeinsam rein in diese noch ganz junge Dienstagnacht. Und das machen wir auch mit einem ganz alten Song. Ja, so alt ist er auch noch nicht. Also, wir gehen zurück ins Jahr 1987. Und dieser Song hier, der macht genau das, was gute Musik machen soll. Regt zum Bewegen an, ne? Also, wir starten rein mit dem Klassiker vom Bad-Album, natürlich. Michael Jackson mit The Way You Make Me Feel. Mein Name ist Robert Janz. Hallo.

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0: Das war Kato featuring John mit Turn the Lights Off, ursprünglich aus dem Jahr 2010 und gerade aber wieder so ein Song, bei dem man merkt, mein Gott, manche Songs, die kommen einfach zurück und das passt ja auch perfekt in diesen Dienstagabend, ne, so langsam. Lichter gehen langsam aus, wir fahren ja alle langsam mal runter, aber natürlich bleib ich hier noch bis Mitternacht an eurer Seite. Und danach geht's ja auch weiter, ist ja klar. Jetzt geht's hier von der Clubstimmung direkt rüber in die Großstadt. Nacht, ein deutscher Popsong aus dem Jahr 2009, immer noch sofort Bilder im Kopf. Cassandra Steen und Adel Tawil mit Stadt.
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1: Das Wetter beruhigt sich langsam, es bleibt aber wechselhaft. Vereinzelt sind noch Schauer mit dabei, örtlich auch Gewitter. In den nächsten Stunden werden die trockenen Abschnitte aber länger. Ganz ausgeschlossen ist Regen aber nicht. In der Nacht, da wird es mit 14 bis 8 Grad auch recht kühl, wie ich finde. Morgen startet der Mittwoch dann mit Sonne und Wolken. Später sind wieder einzelne Schauer möglich. Maximal werden 22 Grad erreicht.
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1: Der schnelle Blick auf die Straßen und der geht wirklich schnell, denn ich habe nur eine Meldung für euch. Die A44 Dortmund-Kassel zwischen Marsberg und Warburg. 3 Kilometer Stau, 7 Minuten plus. Allen unterwegs eine gute Fahrt und kommt gut an.
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1: Hi zusammen in der noch ganz jungen Dienstagnacht. Mein Name ist Robert Jans, schön, dass ihr dabei seid. Und wenn ihr gerade unterwegs seid, dann kommt ihr hoffentlich gut an. Und alle, die jetzt vielleicht noch so eine kleine Portion Geborgenheit brauchen, so ein bisschen Herz, für euch spiele ich jetzt Alex Warren mit Ordinary.
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Mein Gott, wer hat denn hier die Disco-Kugel hier ins Studio gehängt? Das war Paradise von Sophie and the Giants und Purple Disco Machine. Richtig großartiger Sommersound. Und ich würde sagen, jetzt machen wir uns einfach, wir machen uns das ja eh hier nett, ne? Die Nacht, aber jetzt wird's mal ein bisschen ruhiger, aber nicht weniger intensiv. Ich habe Musik für euch mitgebracht von Riku Rama. Ja, der kommt aus Finnland, wisst ihr vielleicht auch, ne? Und war ja früher als Gitarrist bei Sunrise Avenue unterwegs. Jetzt, mittlerweile, ist er solo unterwegs und das hier, das ist ganz neu.

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1: Ich bin Tine Klimach. Nach einem schweren russischen Angriff mit vielen Toten und Verletzten in der vergangenen Nacht warnt der ukrainische Präsident Selenskyj erneut vor einer großen Attacke. Noch in dieser Nacht könne es zu einem massiven Angriff kommen, sagt er unter Berufung auf Geheimdienstinformationen in seiner abendlichen Videobotschaft. Erst in der Nacht hatte Russland erneut die Ukraine mit schweren Luftangriffen überzogen. Selenskyj sprach von 22 Toten und 130 Verletzten. Bundeskanzler Friedrich Merz wirbt bei den geplanten Reformvorhaben in Deutschland für einen breiten Schulterschluss. Er sagte beim Ostdeutschen Wirtschaftsforum im brandenburgischen Bad Saarow:
2: Es gibt auch keinen Grund für Pessimismus und Schwarzmalerei über die Zukunft unseres Landes. Es liegen nicht die besten Jahre unseres Landes hinter uns, sondern es liegen sehr gute Jahre vor uns. In Ostdeutschland, in Westdeutschland, in der Bundesrepublik Deutschland insgesamt und in Europa.
1: Die schwarz-rote Koalition plant bis zur Sommerpause ein großes Reformpaket auf den Weg zu bringen zu zentralen Themen wie Rente und Steuern. Gewerkschaften und Sozialverbände warnen vor einem Abbau des Sozialstaats. Und das nicht umsonst. Immer mehr Menschen in Deutschland geraten finanziell unter Druck. Laut dem neuen Armutsbericht des Paritätischen Wohlfahrtsverbands leben inzwischen 13,3 Millionen Menschen in Armut, so viele wie noch nie seit Beginn der Erhebung. Besonders oft fehlt das Geld für Strom, Heizung und größere Anschaffungen.
3: Wo jemand lebt, macht dabei einen großen Unterschied. Während die Armutsquote in Bayern und Baden-Württemberg vergleichsweise niedrig ist, liegt sie in Bremen, Sachsen-Anhalt, Berlin und Hamburg deutlich höher. Das liegt laut dem Bericht unter anderem an schlechteren Chancen auf dem Arbeitsmarkt und geringeren Bildungschancen. Dazu kommen die hohen Lebenshaltungskosten, die viele Haushalte zusätzlich belasten. Besonders kritisch ist die Lage älterer Menschen. Fast jeder Fünfte über 65 gilt inzwischen als arm oder armutsgefährdet. Zoe Tassovali, Redaktion.
1: In Dortmund ist ein Polizist bei einer Bedrohungslage angeschossen worden. Eine Schussweste habe Schlimmeres verhindert. Der Beamte sei nach bisherigen Erkenntnissen unverletzt, teilte die Polizei mit. Einem Bericht der Bild-Zeitung zufolge hat ein Mann in einer Wohnung im Dortmunder Stadtteil Höchsten zwei Kinder als Geiseln genommen und auf den Polizisten geschossen. Laut der Polizei läuft der Einsatz noch.
4: Und das waren die Nachrichten mit Tine Klimach.
5: Das Wetter.
6: Stellenweise ziehen immer noch Schauer durch. Vereinzelt kann auch noch ein Gewitter mit dabei sein. In den nächsten Stunden wird es aber langsam insgesamt ruhiger. Und in der Nacht gibt es auch längere trockene Phasen. Temperaturen sinken auf 14 bis 8 Grad. Morgen insgesamt eine wechselhafte Nummer. Mix aus Sonne und Wolken. Dazu aber immer wieder Schauer. Das ist die schlechte Nachricht. Höchstwerte dann so bei 22 Grad.
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6: Da habe ich gerade nur eine Meldung für euch und die kommt von der A1 Köln-Dortmund. Zwischen Köln-Niehl und dem Kreuz Leverkusen aktuell 1 Kilometer Stau. Da verliert ihr 7 Minuten. Sonst habe ich keine Meldung für euch. Also allen unterwegs eine gute Fahrt und kommt gut an.
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6: Ich guck mal schnell auf die Uhr. Kurz nach 11, Robert Janz ist hier. Die letzte Stunde dieser kleinen, aber feinen Sendung läuft. Und wenn man so als Radiomoderator nichts mehr zu sagen hat, das ist ja überhaupt nicht schlimm. Im Gegenteil. Was braucht man dann? Genau, ein Lied. Und das kommt von Mark Forster. Also das heißt so, hier ist er mit, ein Lied.

0: Was ein geiles Stück Musikgeschichte. Bonnie Tyler war das mit Holding Out for a Hero. Atze Schröder, ne, der gute Atze, der ist ja wirklich seit Jahrzehnten multimedial unterwegs. Anders kann man das nicht sagen. Ich zähl mal auf. Bühne, check. TV, check. Radio, ne, hier bei uns zum Beispiel, check. Und Podcasts macht er auch noch. Und da kümmert er sich dann auch wieder, ne, um die ganzen Promis und die, die noch mal welche werden möchten.
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3: Ja, nee, ist klar.
4: Leute, ich bin fick und fertig. Bauer sucht Frau. Der perfekte Brückenschlag zwischen Agrar- und Pornoindustrie sackt immer weiter in den Quotensumpf ab. Ja, sicher. Ich habe hier in der Bunten gelesen. Hier, Inka Bause hat schon Angst, dass sie nochmal richtig arbeiten muss. Aber was ist passiert? Bauer sucht Frau. Die Quoten sind schlecht. Vor allem in der jungen Zielgruppe. Ja, viele Jugendliche wissen doch gar nicht mehr, was ein Bauer ist. Die denken ja wirklich, die Milch kommt aus dem Tetrapack und die Kühe aus dem 3D-Drucker. Was hat diese wunderbare Sendung nicht alles für die ökologische Landwirtschaft getan? Richtig, nix. Ja, das einzige Vermächtnis von Bauer sucht Frau sind nun mal Schäfer Heinrich und hier Narromol, die sich mittlerweile bei Kampf der Reality-Stars gegenseitig fick und fertig machen. So, und jetzt wisst ihr auch, warum keiner Bauer sucht Frau mehr gucken will. Ja, man muss die Idioten verhindern, bevor die das Licht der Kamera erblicken. Ja, ja, für Inka Bause, da finden wir auch schon was Neues. Hier, die kann doch Stefan Ross beerben bei Immer wieder Sonntags. Dann geht da die Quote auch wieder hoch. Da kann sie auch ab und zu mal als Rod Stewart-Double auftreten.
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0: Das Wetter.
1: So, zum Ende des Dienstags gucken wir nochmal aufs Wetter. Also es wird langsam ein bisschen ruhiger. Hier und da gibt es noch Schauer. Vereinzelt auch noch ein paar Gewitter. Aber in der Nacht werden die trockenen Phasen jetzt länger. Die Temperaturen gehen in den nächsten Stunden auf 14 bis 8 Grad zurück. Wir schauen direkt auf morgen, also den Mittwoch. Da gibt es dann Sonne und Wolken im Wechsel. Zwischendurch kann es auch wieder regnen. Spitzenwerte liegen dann bei 22 Grad.
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1: Der schnelle Blick auf die Straßen. Zwei Meldungen habe ich. Einmal die A44 Kassel-Dortmund. Zwischen dem Kreuz Wünberg-Haaren und Büren 3 Kilometer Stau, 5 Minuten plus. Und die A44 Kassel-Dortmund zwischen Geseke und Erwitte-Anröchte. 1 Kilometer Stau, knapp 2 Minuten. Sonst nicht zu melden. Allen unterwegs eine gute Fahrt und kommt gut an.
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1: Robert Jantz ist hier in der ganz jungen Dienstagnacht. Lang haben wir nicht mehr, dann dürfen wir schon den Mittwoch begrüßen. Bis dahin aber erst noch mal ganz viel Musik. Und da legen wir jetzt mal los mit einem Song, den viele vielleicht kennen durch den Film Boyhood. Hier ist Family of the Year mit Hero und mein Name ist Robert Jantz. Ich freue mich, dass ihr mit dabei seid.

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0: Es ist einfach so ein großartiger Song. Das waren Queen mit Radio Gaga, ein Klassiker aus dem Jahr 1984 und natürlich für uns hier vom Radio einfach auch irgendwie auch Pflichtprogramm. Ich meine, Freddie Mercury, diese Stimme, diese Energie, also mehr Radiogefühl geht eigentlich gar nicht. Und von einem Song über die Kraft des Radios gehen wir jetzt rüber zu einer Dame, die einfach Popgeschichte in der Gegenwart schreibt. Taylor Swift natürlich, spiele ich euch mit The Fate of Ophelia. Mit dem Song hat sie letztes Jahr ihre Life of a Showgirl-Ära eröffnet. Hier ist sie jetzt also, Taylor Swift. Mein Name ist Robert Jantz. Ich mache jetzt Feierabend. Nach Mitternacht macht Laura Potting weiter. Kommt gut durch die Nacht.
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2: Ich bin Tine Klimach. Seit Herbst 2024 werden Menschen an den Grenzen zu Deutschland kontrolliert. Die Kontrollen wurden seitdem immer wieder verlängert. Kritik daran kommt von der EU-Kommission.
3: Nach EU-Recht haben die Mitgliedstaaten das Recht, ausnahmsweise und vorübergehend stationäre Grenzkontrollen einzuführen. Doch in Deutschland haben sie sich zu einer Art Dauereinrichtung entwickelt. Innenminister Dobrindt hat die Kontrollen wiederholt gegen Kritik verteidigt. Sie hätten kriminellen Schleuserbanden einen erheblichen Schlag versetzt, so seine Begründung. Brüssel sieht dagegen bessere Alternativen, etwa selektive Polizeikontrollen. Außerdem seien bei der Kommission zahlreiche Beschwerden von Bürgern und Unternehmen eingegangen. Aus Berlin, Dirk Zeitler.
2: Die Zahl der zivilen Todesopfer in der Ukraine nach dem verheerenden russischen Angriff in der vergangenen Nacht ist nach Behördenangaben auf mehr als 20 gestiegen. Es gab 130 Verletzte. Präsident Zelensky warnte erneut vor einer großen Attacke. Noch in dieser Nacht könne es zu einem massiven Angriff kommen, sagte er unter Berufung auf Geheimdienstinformationen in seiner abendlichen Videobotschaft. Die Antidiskriminierungsstelle des Bundes verzeichnet so viele Fälle wie nie zuvor. Über 13.000 Menschen wandten sich im vergangenen Jahr an die Beratung, weil sie sich wegen ihrer Hautfarbe, Religion, wegen Geschlecht, Alter oder anderen Merkmalen benachteiligt sahen. Das waren 15% mehr als im Jahr davor.
4: Am häufigsten, bei mehr als 40% der Fälle, ging es um Rassismus. Registriert wurden etwa fremdenfeindliche Beleidigungen und Abwertungen. Oder die Menschen sahen sich wegen ihrer Herkunft benachteiligt, etwa im Bewerbungsprozess, bei der Wohnungssuche oder bei Arztterminen. Rassistische Einstellungen verfestigen sich und führen zu deutlich heftiger erlebter Diskriminierung, sagte die Antidiskriminierungsbeauftragte Attermann. Mehr als ein Viertel der Fälle bezog sich auf Benachteiligungen wegen einer Behinderung oder Krankheit. Mehr als jeder fünfte Fall drehte sich um Diskriminierung wegen des Geschlechts. Ursula Winkler, Nachrichtenredaktion.
2: Zum Sport. Mit einer Grußbotschaft aus dem Flughafen Tower ist die Fußballnationalmannschaft in Amerika angekommen. Welcome to the German team, hätten die Fluglotsen gesagt, so der Lufthansa-Kapitän über Bordlautsprecher nach Ankunft. Das WM-Team landete am späten Abend deutscher Zeit im Nordwesten von Chicago. Die letzte Testpartie für die Weltmeisterschaft ist am Samstag gegen Co-Gastgeber USA.
5: Das Wetter.
6: Auch jetzt in der Nacht kann es noch Gewitter geben mit Sturmböen. Das beruhigt sich im Verlauf der Nacht, aber 14 bis 8 Grad nur noch. Tagsüber heute dann weiter eher urselig. Gewitter und Regen sind immer mal wieder möglich, bis 22 Grad. Und am Donnerstag weiter bewölkt. Im Tagesverlauf kann es auch Gewitter oder Schauer geben, bis 21 Grad.
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7: A44 Dortmund-Kassel zwischen Büren und Lichtenau. 2 Kilometer Stau, 5 Minuten Zeitverlust. Wir wünschen allen unterwegs gute Fahrt.
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6: Einen wunderschönen guten Abend zusammen oder gute Nacht, wie auch immer. Wir starten gleich mit der brandneuen von Madonna und Sabrina Carpenter. Die beiden haben sich zusammengetan und Bring Your Love rausgebracht. Und jetzt aber erstmal wird es ein bisschen Ramontisch hier im Radio aus den 80ern, aus dem Film Dirty Dancing. Hier ist Hungry Eyes für euch im besten Mix.

0: Wunderschöne Nummer von den Ex-Ambassadors. Renegades war das. Hallo zusammen an diesem frühen Mittwoch. Digitalisierung und Deutschland, ne, das ist ja so ein Thema. Das geht so gut zusammen wie, weiß ich nicht, WLAN und WLAN-Kabel oder Volleyball und Schläger. Gerade bei so behördlichen Sachen immer noch schwierig bei uns. Ne? Willst du irgendwie ein Dokument einreichen, musst du das erstmal ausdrucken. Da ist nichts mit online abschicken. Genau für dieses Problem wurde aber eigentlich 2011 der E-Mail-Service DE-Mail eingeführt. Da konnte man vertrauliche Dokumente sicher per Mail hin und her schicken. Das Problem ist, hat irgendwie kein Schwein genutzt und deswegen wird das Ganze jetzt auch zum Ende des Jahres wieder eingestellt. Der Kollege Stefan Rejek über die DE-Mail und über andere Flops.
1: Schau mal Hand hoch, wer hat hier schon mal was von DE-Mail gehört? Hier dieses super sichere Mail-System von der Bundesregierung, meine ich. Das konnte hier, ich kann das jetzt nicht so gut erklären, aber dafür haben die ja damals extra so mega authentische Werbeclips gedreht.
2: Ab morgen werde ich DE-Mailer. Da kriegt man Dokumente, die man normalerweise per Post bekommt, in DE-Mail-Online-Postfach. Und da ist dann alles schön ordentlich und man findet alles sofort.
1: Tja, gefunden wird das Ganze dann aber doch nur von den wenigsten. Aber nicht nur DE-Mail ist grandios gefloppt. Die Geschichte hat wirklich endlos viele Fälle, bei denen man sich einfach nur denkt, was haben die da im Marketing eigentlich geraucht? Zum Beispiel 1985, zu Zeiten der Cola Wars, als die Pepsi-Rebellen fast so viel Cola verkauften wie das Coca-Cola-Imperium. Da hat Coca-Cola einfach mal die Rezeptur verändert.
3: Nee.
1: Ja, und diese innovative Idee hielt dann genau 79 Tage. Dann gab's wieder die ganz normale Coca-Cola mit dem peppigen Namen Coca-Cola Classic. Oder hier Google Plus, das sollte ja eine Alternative zum damals noch gigantischen Facebook sein. Aber mal ehrlich, hat das irgendwer von euch genutzt? Ne, ich auch nicht. War dann auch der Grund, das Ganze wieder einzustampfen. Und mein persönliches Highlight ist ja der grüne Ketchup von der Marke Heinz. Ja, einfach mal Shrek auf die Pommes kotzen lassen. Geil. Wurde dann aber auch nach ein paar Jahren wieder vom Markt genommen.
4: Grün heißt nein, nein, nein.
1: Tja, könnte man heute easy als Dubai-Ketchup verkaufen. Vielleicht sind das ja auch alles gar keine Flops, sondern einfach Dinge, die ihrer Zeit voraus waren.

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0: Das Wetter.
1: Ihr müsst euch auch jetzt im Verlauf der Nacht auf Schauer und Gewitter einstellen. Gegen morgens hin wird es dann aber wieder ruhiger, 14 bis 8 Grad. Tagsüber heute dann wieder Schauer und Gewitter möglich. Das nimmt dann gegen Abend hin immer mehr ab. Bis 22 Grad heute tagsüber. Morgen am Donnerstag bis 21 Grad. Dazu weiter viele Wolken und auch Schauer und Gewitter möglich.
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2: A44 Dortmund-Kassel zwischen Marsberg und Warburg. 1 Kilometer Stau, 5 Minuten Zeitverlust. Wir wünschen allen unterwegs gute Fahrt.
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1: Vielleicht seid ihr ja schon auf dem Weg in den wohlverdienten Feierabend, gerade nach der Spätschicht. Oder vielleicht geht die Schicht auch einfach gerade erst los bei euch. Egal, wo ihr seid, auf dem Weg nach Hause, dann kommt gut heim. Oder auf der Arbeit, dann haltet durch. Wir sind auf jeden Fall bei euch. Schön, dass ihr zuhört. Jetzt Musik für euch von Wir sind Helden. Das ist nur ein Wort.

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0: Wie viel können, dürfen, sollen Kinder eigentlich so im Internet sehen? Das ist ja wirklich schwer zu kontrollieren. Und was die da teilweise alles sehen können in diesem Internet, das ist ja wirklich heftig. Gestern gab es dazu eine Doku im ZDF, Generation Porno heißt die. Und unser Comedian Hannes Höfer, der ist froh darüber, in einer anderen, nicht digitalen Zeit groß geworden zu sein.
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2: Top 3 der unterhaltsamen Pornotitel. Harry Potter und die Kammer des Schleckens, Stoß langsam 1 bis 3 oder ein Klassiker wie Black Cock Down. Das waren Pornotitel, Leute. Heute sind Pornos natürlich viel familiengerechter. Besonders bei Patchwork. Wieso gibt's sonst so viele Filmchen über Stiefmütter? Ich frag mich, was dieser uneingeschränkte Zugang mit Erwachsenenunterhaltung mit mir gemacht hätte. Hallo? Ich bin in den 80ern geboren. Wir haben unsere ersten heißen Erfahrungen noch mit dem Otto-Katalog gemacht. Klar, du wusstest damals auch, dass es in der Videothek Material gab, aber das stand in dem Ü-18-Bereich. Gut sichtbar für alle. Ey, wenn du da reingegangen bist, wusste das am nächsten Tag die ganze Stadt. Ey, das war auf deiner Mitgliedskarte hinterlegt. Und wir regen uns heute über Cookies auf. Wusstet ihr eigentlich, dass die meisten Zugriffe auf Pornoseiten in Deutschland von 9 to 5 sind? Ja, yep. Made in Germany ist auf dem Arbeitsmarkt immer noch ein Garant für echte Handarbeit. Und immer dran denken, vor PowerPoint-Präsentationen am Arbeitsplatz immer den Browserverlauf löschen.
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1: Ich bin Tine Klimach. Bundesinnenminister Alexander Dobrindt sieht gute Chancen, in einigen Monaten mit Drittstaaten konkrete Vereinbarungen zur Errichtung sogenannter Rückführungszentren zu schließen. Bis sie dann tatsächlich errichtet seien, werde es aber voraussichtlich noch etwas dauern.
2: Es ist ein rechtsstaatliches Verfahren und ein notwendiges Verfahren, um eben gegen kriminelle Schleuser und Schlepperbanden vorzugehen, die diese Regelungen bisher genau kennen und mit dem Versprechen, wir bringen dich nach Europa, du wirst dauerhaft hier bleiben können, weil man dich nicht zurückführen kann, ihr Geschäftsmodell betreiben. Genau dieses Geschäft der kriminellen Schleuserbanden muss durchbrochen werden, wenn wir die Migrationspolitik neu ordnen wollen.
1: Die EU hat den Weg freigemacht für die Errichtung sogenannter Rückführungszentren in Drittstaaten und die Verschärfung weiterer Asylregeln. Immer mehr Menschen in Deutschland arbeiten in Teilzeit. In den ersten 3 Monaten dieses Jahres stieg ihre Zahl sogar auf einen Rekordwert. Das hat das Institut für Arbeitsmarkt- und Berufsforschung ermittelt. Gleichzeitig sank die Zahl der Vollzeitbeschäftigten.
3: 40% aller Beschäftigten arbeiten Teilzeit und sie arbeiten sogar noch mehr Stunden pro Woche als bisher. Vollzeitjobs dagegen sind gesunken um rund 270.000 Stellen. Und nicht nur das. Es gibt weniger Krankmeldungen als noch im Vorjahr. Über angebliche Faulheit, Work-Life-Balance und 8-Stunden-Tag wird gerade heftig diskutiert, auch in der Regierung. Kanzler Merz sagt, um unseren Wohlstand zu erhalten, müssen wir mehr arbeiten. Claudia Wächter, Nachrichtenredaktion.
1: In Dortmund hat ein Randalierer einen Polizisten angeschossen und sich anschließend in seiner Wohnung verschanzt. Der Beamte wurde dank Schussweste nur leicht verletzt. Der Tatverdächtige soll im Stadtteil Höchst in seiner Wohnung seine 3 Kinder festhalten, so die Polizei. Sie seien aber wohl auf, wie es hieß. Spezialkräfte sind vor Ort, die den 51-jährigen Dortmunder zum Aufgeben bewegen sollen. Die Lage ist weiter angespannt, denn er soll bewaffnet sein. Zum Sport. Tennisprofi Alexander Zverev ist dem ersehnten ersten Grand-Slam-Titel einen Schritt näher gekommen. Zverev gewann bei den French Open in Paris das Viertelfinalduell mit Spaniens Jungstar Rafael Jodar in 3 Sätzen. Im Halbfinale trifft der Weltranglisten-Dritte am Freitag auf den 20-jährigen Tschechen Jakub Mečnik.
4: Das Wetter.
5: Wechselhaft, teils Gewitter oder Schauer, so sieht's gerade aus. Dazu 14 bis 8 Grad. Tagsüber dann heute bis zu 22 Grad warm, aber auch hier müsst ihr euch auf Schauer und Gewitter einstellen, die erst gegen Abend hin abklingen. Morgen am Donnerstag dann bis 21 Grad und auch hier eine dicke Wolkendecke und auch hier Schauer oder Gewitter möglich.
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6: A40 Dortmund-Essen zwischen Dortmund-Hombruch und Dortmund-Barob. 1 Kilometer Stau. Wir wünschen allen unterwegs gute Fahrt.
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5: Es ist noch sehr früh an diesem Mittwoch. Kommt gut durch die Nacht mit uns und passt auf euch auf, egal wo ihr gerade seid. Guten Morgen.

0: Ja, so langsam geht's auf die Zielgerade vor der WM, ne? 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
3: Ja, wir wünschen auf jeden Fall gutes Gelingen bei der WM, gutes Abschneiden, hoffentlich Finale und dann auch den Pokal in die Luft stemmen und so wenig Verletzungen wie möglich.
4: Ja, auf jeden Fall ganz viel Spaß, Freude und Zusammenhalt.
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0: Das Wetter.
1: Auch jetzt in der Nacht kann es noch Gewitter geben mit Sturmböen. Das beruhigt sich im Verlauf der Nacht, aber 14 bis 8 Grad nur noch. Tagsüber heute dann weiter eher uselig. Gewitter und Regen sind immer mal wieder möglich, bis 22 Grad. Und am Donnerstag weiter bewölkt. Im Tagesverlauf kann es auch Gewitter oder Schauer geben, bis 21 Grad.
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2: A33 Osnabrück-Bielefeld zwischen Borgholzhausen und Halle 1 Kilometer Stau. Und A40 Dortmund-Essen zwischen Dortmund-Hombruch und Dortmund-Barup 1 Kilometer stockender Verkehr. Wir wünschen allen unterwegs gute Fahrt.
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1: Mann, in dem Kleid siehst du gar nicht so fett aus wie sonst. Das, liebe Leute, ist ein Negliment, also nur ein Kompliment, das eigentlich keines ist. Mann, siehst du toll aus, das wäre ein Kompliment. Und damit kennen sich die Sportfreunde Schiller hervorragend aus. Hier ist ein Kompliment. Schöne Nacht mit uns.

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0: Erinnert ihr euch noch an eure Schulzeit? Wenn ja, wie war da so die Laune der Lehrer? Gut? Mäßig? Armageddon? Ein deutsches Forschungsteam hat jetzt herausgefunden, sind Lehrerinnen und Lehrer gut drauf, dann lernen Schülerinnen und Schüler auch besser. Dazu wurden knapp 700 Lehrer in 8 Ländern befragt, ob sie sich in ihren Stunden eher gefreut oder geärgert haben. Und dazu kamen eben die Daten zum Lernerfolg von mehr als 17.000 Schülerinnen und Schülern. Und alle haben die gleiche Aufgabe bearbeitet. Und siehe da, wenn Lehrkräfte Freude an ihrer Arbeit haben, dann sorgt das wiederum für bessere Leistungen bei ihren Schülern. So, und ich weiß jetzt endlich, warum ich in Chemie immer so mies war.
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